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1: Ich bin Uli Reitinger. Im Streit um die Abschaffung der sogenannten Rente mit 63 hält die CDU-Führung an ihrem Kurs fest. Unionsfraktionschef Frei und CDU-Generalsekretärin Hoppermann bekräftigten, dass die abschlagsfreie Frührente als Teil des Rentenreformpakets abgeschafft werden soll.
2: Wer einzelne Punkte herauslöse, gefährde den Kompromiss, sagte Hoppermann. Frei sprach von einem wirklich klugen Vorschlag der Rentenkommission. Zuletzt hatten sich allerdings die ostdeutschen CDU-Ministerpräsidenten Kretschmer, Schulze und Vogt gegen die Abschaffung gestellt und die abschlagsfreie Rente nach 45 Versicherungsjahren verteidigt. David Riemer, Nachrichtenredaktion.
1: Die Polizei nimmt in dieser Woche wieder Raser verstärkt ins Visier. Mitten in der Hauptreisezeit gibt es ab heute verstärkte Radarkontrollen in den meisten Bundesländern. Das Ganze nennt sich Blitzermarathon.
3: Der Blitzermarathon dauert eine Woche und findet immer im April und im August statt. Laut Polizei sind solche sogenannten Speedweeks sehr effektiv, um etwas gegen Raser zu unternehmen. Auch wenn manche nur kurzzeitig vom Gas runtergehen, führen solche Aktionen allgemein zu einem besseren Bewusstsein für die Geschwindigkeit. Zu schnelles Fahren ist nach wie vor die Hauptursache für Verkehrsunfälle, die tödlich enden. Besonders viel wird in der Nähe von Schulen und Kindergärten, Baustellen, Altenheimen und Krankenhäusern geblitzt. Elisa Schuh, Nachrichtenredaktion.
1: Die Verhandlungen zwischen dem Iran und dem Oman über die Schifffahrt in der Straße von Hormuz befinden sich in der Endphase. Der iranische Außenminister habe die Mitglieder des Kabinetts entsprechend informiert, berichtet die staatliche Nachrichtenagentur IRNA. Hintergrund der Verhandlungen ist das Rahmenabkommen, das der Iran mit den USA geschlossen hat. Darin steht, dass Teheran sich mit dem Oman in Abstimmung mit den Nachbarstaaten über die künftige Verwaltung der Meerenge einigen soll. Bei der Waldbrandbekämpfung westlich von Athen sind 2 Löschhubschrauber zusammengestoßen. Der Pilot und der Co-Pilot des einen Helikopters kamen ums Leben, ihre Leichen wurden bereits geborgen. Der staatliche Rundfunk zeigte ein Video, das den Zusammenstoß zeigen soll. Darauf ist zu sehen, wie ein Helikopter den Rotor eines anderen berührt. Kurz darauf explodiert einer der Hubschrauber und stürzt als Feuerball zu Boden. Die 2 anderen Piloten überlebten das Unglück und konnten ihren Helikopter mit einer Notlandung auf den Boden bringen.
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4: Mit Jan Hampe. Nach der Nacht mit Tiefstwerten um 14 Grad scheint am Montag die Sonne über 14 Stunden. Es soll trocken bleiben und heiß werden. Vormittags Temperaturen um 27 Grad, am Nachmittag bis 33 Grad. In der Nacht und am frühen Morgen kann es dann etwas regnen. Am Dienstag ein Mix aus viel Sonne und etwas Bewölkung bei Höchstwerten um 33 Grad.
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3: Ich bin Uli Reitinger. Die Diskussion über die Frührente mit 63 geht weiter. Eigentlich will die Bundesregierung die abschlagsfreie Rente nach 45 Beitragsjahren abschaffen. Aber die drei ostdeutschen CDU-Ministerpräsidenten Vogt, Kretschmer und Schulze sind dagegen. CSU-Chef Söder warnte jetzt im Ersten davor, das Rentenpaket wieder aufzuschnüren. Und SPD-Chefin Bärbel Bass forderte die Union im ZDF-Sommerinterview auf, ihre Position zu klären.
4: Die CDU war immer die Frühverrentung abschaffen wollte. Die SPD hat sie eingeführt. Also ich glaube, die Ostministerpräsidenten der CDU müssen

0: das jetzt mal mit der Fraktion der CDU-CSU klären, ob sie das behalten wollen. Die SPD wird sicherlich nicht dagegen sein.
1: Heißt, die SPD würde sich an den Kompromiss mit der Union halten und die Frührente mit 63 abschaffen. Aber wenn die CDU das Paket an der Stelle aufschnüren wollte, würde die SPD nicht im Wege stehen. Die schweren Waldbrände in Griechenland haben zwei weitere Menschenleben gefordert. Nach Angaben der Behörden kamen gestern der Pilot und der Co-Pilot eines Löschhubschraubers ums Leben. Der Helikopter stieß während eines Einsatzes westlich von Athen mit einem anderen Hubschrauber zusammen und stürzte ab. Der Pilot und der Co-Pilot des anderen Helikopters konnten notlanden und überlebten. Damit stieg die Zahl der Todesopfer der Brände in Griechenland auf 5. In der vergangenen Woche waren 3 Feuerwehrleute im Einsatz ums Leben gekommen. Wegen der stark gestiegenen Spritpreise in Deutschland zweifelt CSU-Chef Söder an der Wirksamkeit der sogenannten 12-Uhr-Regel an den Tankstellen. Sein Gefühl sei, sie funktioniere nicht wirklich und habe auch keine große Wirkung. Das sagte der bayerische Ministerpräsident im ARD-Sommerinterview.
2: Seit dem Beginn des Irankriegs und der Blockade in der Straße von Hormuz sind die Spritpreise stark gestiegen. Der Tankrabatt hatte sie vorübergehend etwas gedrückt, aber eine baldige Neuauflage der Steuersenkung kann sich Söder nicht vorstellen. Sollten sich die Preise an den Zapfsäulen aber auch in den kommenden Monaten nicht entspannen, wäre er offen für weitere Maßnahmen wie einen Spritpreisdeckel oder eine Übergewinnsteuer für die Mineralölkonzerne. Er verwies auch auf die Pendlerpauschale, da komme noch mal viel Geld zurück, versprach er. Ursula Winkler, Nachrichtenredaktion.
1: US-Präsident Trump hat eine neue Gesprächsrunde mit Vertretern des Irans angekündigt. Die Verhandlungen sollen heute stattfinden, sagte er. Wo die Gespräche geführt werden sollen, ob sie auf mehrere Tage angelegt sind und wer genau daran beteiligt ist, ließ er offen.
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4: Mit Jan Hampe. Nach der Nacht mit Tiefstwerten um 14 Grad scheint am Montag die Sonne über 14 Stunden. Es soll trocken bleiben und heiß werden. Vormittags Temperaturen um 27 Grad, am Nachmittag bis 33 Grad. In der Nacht und am frühen Morgen kann es dann etwas regnen. Am Dienstag ein Mix aus viel Sonne und etwas Bewölkung bei Höchstwerten um 33 Grad.
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2: Es ist 4 Uhr. 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
3: Ich bin Uli Reitinger. In der Diskussion um die Frührente mit 63 hat CSU-Chef Söder vor einem Scheitern der gesamten Rentenreform gewarnt. Er ist dagegen, das Rentenpaket aufzuschnüren, sagte er in der ARD. Im ZDF-Sommerinterview fordert Arbeitsministerin Bärbel Bass die Union auf, ihre Position zur Abschaffung der abschlagsfreien Frührente zu klären.
4: Arbeitsministerin Baas zeigte sich im ZDF offen dafür, das Paket nochmal aufzuschnüren, zumal die Frührente von der SPD eingeführt worden sei, die CDU wolle sie abschaffen. Aber vor neuen Gesprächen wünschte sich eine klare Position dazu vom Koalitionspartner CDU-CSU. Die drei ostdeutschen CDU-Ministerpräsidenten Kretschmer, Schulze und Vogt wollen an der abschlagsfreien Frührente festhalten. Ursula Winkler, Nachrichtenredaktion.
3: Feuerwehren in Südeuropa kämpfen weiter gegen die Waldbrände. Während sich die Lage in Spanien und in der Türkei etwas entspannt, kämpft die griechische Feuerwehr verzweifelt gegen einen großen Brand nahe Athen. Dort stießen zwei Löschhubschrauber.

0: Hubschrauber in der Luft zusammen. Pilot und Co-Pilot eines Helikopters kamen dabei ums Leben.
1: Das Fernsehen zeigte ein Video, auf dem der Moment des Unglücks zu sehen sein soll. Dabei berührt der eine Hubschrauber den Rotor des anderen. Kurz darauf explodiert der zweite Hubschrauber und stürzt brennend ab. Die Piloten des ersten Hubschraubers überlebten das Unglück. Außer denen, da gibt's Safos.
0: Fahrgäste der Deutschen Bahn haben nach einer Untersuchung von Verbraucherschützern für Fahrten tagsüber nur geringe Chancen auf ein Ticket zum Super-Sparpreis. Das günstigste Angebot, für das die Bahn auf ihrer Internetseite wirbt, war für Fahrten in der zweiten Klasse zwischen 7 und 19 Uhr an rund drei Vierteln der untersuchten Tage nicht verfügbar, berichtet die Frankfurter Allgemeine Zeitung. Stattdessen lagen die Super-Sparpreise an diesen Tagen demnach zwischen 15% und 157% über dem Werbepreis. Die Bahn kritisiert die Untersuchung und spricht von erheblichen methodischen Mängeln. Die Polizei ist in den nächsten Tagen verstärkt Temposündern auf der Spur. Heute beginnt der sogenannte Blitzermarathon. Ziel der Aktion bis zum kommenden Sonntag ist es laut Polizei und Innenministerien, die Zahl der schweren Verkehrsunfälle zu reduzieren. Insbesondere an Unfallschwerpunkten müssten Autofahrer mit Tempokontrollen rechnen.
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3: Mit Jan Hampe. Nach der Nacht mit Tiefstwerten um 14 Grad scheint am Montag die Sonne über 14 Stunden. Es soll trocken bleiben und heiß werden. Vormittags Temperaturen um 27 Grad, am Nachmittag bis 33 Grad. In der Nacht und am frühen Morgen kann es dann etwas regnen. Am Dienstag ein Mix aus viel Sonne und etwas Bewölkung bei Höchstwerten um 33 Grad.
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3: Ich bin Uli Reitinger. Der Präsident des Deutschen Instituts für Wirtschaftsforschung, Marcel Fratscher, hält die geplante Abschaffung der abschlagsfreien Rente mit 63 für unverzichtbar. Das sei ein zentrales und finanziell das wichtigste Element der geplanten Rentenreform, sagte er der Rheinischen Post. Eine Abschaffung schaffe schätzungsweise knapp 10 Milliarden Euro an langfristigen Einsparungen und 125.000 zusätzliche Beschäftigte pro Rentnerjahrgang. Ohne dieses Element sei die Rentenreform tot, sagte der DEW-Präsident weiter. Die drei Ostministerpräsidenten der CDU, Kretschmer, Schulze und Vogt, wollen an der Rente mit 63 festhalten und haben damit eine Debatte zum Thema ausgelöst. Wegen der Waldbrände in Griechenland weist das Auswärtige Amt Reisende auf mögliche Gefahren hin. Die Waldbrandgefahr sei in großen Teilen des Landes aufgrund hoher Temperaturen und wenig Niederschlag sehr hoch. Zahlreiche Brandherde würden derzeit bekämpft, so steht es auf der Internetseite des Ministeriums.
4: Das Auswärtige Amt rät Griechenland-Urlaubern, sich immer gut über die Lage zu informieren, etwa beim Wetterdienst und über Notfallbenachrichtigungen, die man auf dem Handy aktivieren kann. Seit Tagen kämpfen die Feuerwehrleute in Griechenland gegen die Flammen. Vor allem bei einem Großbrand nahe der Hauptstadt Athen. Dort kollidierten Medienberichte zufolge nun auch noch zwei Löschhubschrauber in der Luft und stürzten ab. Die Crew der einen Maschine überlebte das Unglück. Ursula Winkler, Nachrichtenredaktion.
3: Die Polizei nimmt in dieser Woche wieder Raser verstärkt ins Visier. Mitten in der Hauptreisezeit gibt es ab heute mehr Radarkontrollen in den meisten Bundesländern. Das Ganze nennt sich Blitzermarathon.
5: Der Blitzermarathon dauert eine Woche und findet immer im April

0: und im August statt. Laut Polizei sind solche sogenannten Speedweeks sehr effektiv, um etwas gegen Raser zu unternehmen. Auch wenn manche nur kurzzeitig vom Gas runtergehen, führen solche Aktionen allgemein zu einem besseren Bewusstsein für die Geschwindigkeit. Zu schnelles Fahren ist nach wie vor die Hauptursache für Verkehrsunfälle, die tödlich enden. Besonders viel wird in der Nähe von Schulen und Kindergärten, Baustellen, Altenheimen und Krankenhäusern geblitzt. Elisa Schuh, Nachrichtenredaktion.
1: US-Präsident Donald Trump hat eine neue Gesprächsrunde mit Vertretern des Irans angekündigt. Die Verhandlungen sollen schon heute stattfinden, sagte er. Wo die Gespräche geführt werden sollen, ob sie auf mehrere Tage angelegt sind und wer genau daran beteiligt ist, ließ er offen.
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3: Mit Jan Hampe. Nach der Nacht mit Tiefstwerten um 14 Grad scheint am Montag die Sonne über 14 Stunden. Es soll trocken bleiben und heiß werden. Vormittags Temperaturen um 27 Grad, am Nachmittag bis 33 Grad. In der Nacht und am frühen Morgen kann es dann etwas regnen. Am Dienstag ein Mix aus viel Sonne und etwas Bewölkung bei Höchstwerten um 33 Grad.
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0: Hier ist Radio Tief. Und gleich nach den Nachrichten geht's weiter mit Musik von Bruce Springsteen. Mit Born in the USA. Und Joe, End of Beginning.
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0: Es ist jetzt 6 Uhr.
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0: In Bad Pyrmont hatte eine offenbar betrunkene Autofahrerin hohen Sachschaden verursacht. Die Nachrichten mit Susanne Gerland.
8: In Bad Pyrmont hat eine alkoholisierte Autofahrerin am frühen Sonntagmorgen mehrere Unfälle verursacht. Die 41-Jährige war kurz vor 5 Uhr auf der Solbadstraße stadtauswärts unterwegs, als sie zunächst eine Verkehrsinsel überfuhr und anschließend 4 geparkte Autos erheblich beschädigte. Die Fahrerin kam später mit ihrem Wagen auf der Fahrbahn zum Stehen. Die Fahrerin blieb unverletzt. Die Polizei stellte bei der Frau einen Atemalkoholwert von 1,9 Promille fest. Der entstandene Sachschaden wird auf rund 41.000 Euro geschätzt. Gegen die 41-Jährige wurde ein Strafverfahren wegen Gefährdung des Straßenverkehrs eingeleitet. Verdachtsfälle zu Kindeswohlgefährdungen werden auch im Landkreis Hameln-Pyrmont immer häufiger festgestellt. Um problematische Entwicklungen frühzeitig zu verhindern, setzt der Landkreis auf verschiedene Präventionsangebote. Dazu gehören unter anderem Eltern-Kind-Gruppen, Informationsabende zu Erziehungsthemen und sogenannte frühe Hilfen wie das Café Kinderwagen. Ziel ist es, Familien früh zu unterstützen. Belastungen sollen so rechtzeitig erkannt und Kindeswohlgefährdungen möglichst vermieden werden, heißt es aus dem Amt für Jugend und Inklusion. Gleichzeitig betont der Landkreis die Verantwortung der Eltern. Wer sich überfordert fühlt oder Probleme im Familienalltag bemerkt, sollte frühzeitig Beratungsangebote nutzen. Diese stünden niedrigschwellig zur Verfügung und könnten helfen, kritische Situationen zu vermeiden. Die S-Bahn Hannover setzt zusätzliche Züge auf der S5 ein. Fahrgäste auf der S-Bahn-Linie zwischen Bad Pyrmont, Hameln und Hannover Flughafen müssen sich ab Dienstag auf andere Züge einstellen. Bis zum 27. September setzt die S-Bahn Hannover auf einzelnen Fahrten angemietete Züge eines anderen Anbieters ein. Damit sollen die Verbindungen auf der Strecke sichergestellt werden. Für Reisende stehen vor allem am Flughafen zusätzliche Servicekräfte als Ansprechpartner bereit. Mobilitätseingeschränkte Fahrgäste können die Züge nutzen, sollten sich im Vorfeld aber über den Mobilitätsservice der Deutschen Bahn anmelden. Die S-Bahn empfiehlt sich vor Fahrtantritt über die bekannten

0: genannten Fahrplan-Apps zu informieren. Soweit die Meldungen aus der Region, weiter mit den Weltnachrichten.
1: Ich bin Lea Matschulat. In der Diskussion um die Frührente mit 63 hat CSU-Chef Söder im ARD-Sommerinterview vor einem Scheitern der gesamten Rentenreform gewarnt. Im ZDF-Sommerinterview forderte Bundesarbeitsministerin Baas die Union auf, ihre Position zur Abschaffung der abschlagsfreien Frührente zu klären.
2: Arbeitsministerin Baas zeigte sich im ZDF offen dafür, das Paket nochmal aufzuschnüren. Zumal die Frührente von der SPD eingeführt worden sei, die CDU wolle sie abschaffen. Aber vor neuen Gesprächen wünschte sich eine klare Position dazu vom Koalitionspartner CDU-CSU. Die drei ostdeutschen CDU-Ministerpräsidenten Kretschmer, Schulze und Vogt wollen an der abschlagsfreien Frührente festhalten. Von der CDU-Spitze hieß es später allerdings nochmal, nein, die Union bleibe bei der Abschaffung. Ursula Winkler, Nachrichtenredaktion.
1: Bahnkunden haben nach einer Untersuchung von Verbraucherschützern für Fahrten tagsüber nur geringe Chancen auf ein Ticket zum Supersparpreis. Das günstigste Angebot, für das die Bahn auf ihrer Internetseite wirbt, war für Fahrten in der zweiten Klasse zwischen 7 und 19 Uhr an rund drei Vierteln der untersuchten Tage nicht verfügbar. Das berichtet die Frankfurter Allgemeine Zeitung.
3: Der Bundesverband der Verbraucherzentralen hat die Ticketpreise fast zwei Jahre lang beobachtet. Nur an knapp jedem vierten Tag gab es zwischen 7 und 19 Uhr tatsächlich so günstige Tickets wie in der Werbung versprochen. An den anderen Tagen gab es zwar auch Fahrscheine zum Supersparpreis, der lag aber zwischen 15 und 157% über dem Werbepreis, heißt es in der Untersuchung. Die Bahn kritisiert die Untersuchung und spricht von erheblichen methodischen Mängeln. Uli Reitinger, Nachrichtenredaktion.
1: Bei der Waldbrandbekämpfung westlich von Athen sind zwei Löschhubschrauber zusammengestoßen. Der Pilot und der Co-Pilot des einen Helikopters kamen ums Leben. Die Rotoren der Hubschrauber hatten sich berührt. Kurz darauf explodierte einer der Hubschrauber. Der andere Helikopter konnte notlanden. US-Präsident Trump hat eine neue Gesprächsrunde mit dem Iran angekündigt. Die Verhandlungen sollen heute stattfinden, sagte er. Wo und zwischen wem genau, ließ Trump offen.
4: 5 Minuten nach 6.
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4: Aktuell 14 Grad im Weserbergland, dazu ist der Himmel meist nur locker bewölkt, teilweise ist es aber auch klar und trocken. Heute bekommen wir dann viel Sonne, ab und zu vielleicht ein paar harmlose Wolken. Es bleibt trocken bei bis zu 31 Grad. Warm wird es auch morgen am Dienstag bei bis zu 34 Grad. Neben Wolken auch mit Sonne, vereinzelt kann es am Morgen und am Nachmittag aber auch mal leichten Regen geben. Der Mittwoch mit einem Mix aus Sonne und Wolken, es soll meist trocken bleiben, wird vormittags an windig bei bis zu 28 Grad. Das aktuelle Weserberglandwetter, bei uns alle 30 Minuten. Der Radioaktivverkehrsservice. Auf den Straßen ist aktuell alles frei. Die Landkreisblitzer heute verstärkt angekündigt für die Bereiche von Bad Pyrmont und Hessisch-Oldendorf. Wenn Sie noch was gesehen haben, Ihr Radioaktivverkehrshinweis telefonisch oder als WhatsApp, Text oder Sprachnachricht an 05151 und 6x5. Gute Fahrt.
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4: Ja, perfekte Musik für einen Sommerabend. Der Jazz-Saxophonist Sud Sims. Der steht heute im Mittelpunkt der Sendung All the Jazz bei uns bei Radioaktiv ab 20 Uhr. Mehr dazu hören Sie gleich hier bei uns. Vorher gibt's aber noch angedacht die Worte zum Tage. Ich bin Alex Henke. Hallo.

0: 6.13 Uhr. 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
1: Guten Morgen, liebe Zuhörerinnen und Zuhörer. Vielleicht kennen Sie das auch. Im Keller hängt eine Tasche und darin sind unzählige Tüten. In der Schublade liegt ein Ladekabel und niemand im Haus weiß mehr, wozu es gehört. Doch wegwerfen? Auf keinen Fall, denn vielleicht kann man es ja eines Tages noch gebrauchen. Wir Menschen bewahren gerne Dinge auf oder hängen als Jäger und Sammler auch gerne an Gewohnheiten. Edith Stein, die 1891 in Breslau in eine jüdische Familie geboren wurde, tickte da schon anders. Nicht nur in materiellen, sondern auch in religiösen Dingen. Sie sagte einmal, wer äußerlich darauf aus ist, zu gewinnen und zu bewahren, der verliert. Wer sich dagegen Gott hingibt, der gewinnt. Im ersten Moment klingt das schon sehr verdreht. Wer festhält, verliert. Wer loslässt, gewinnt. Denn im Alltag denken wir ja gerade anders. Festhalten ist doch sicher. Loslassen ist riskant. Doch Edith Stein bezog das auch auf ihren Lebensweg. Denn ein neuer Weg erfordert immer auch Mut. Als sie sich auf die Suche nach der Wahrheit machte, fand sie sie für sich im Christentum, konvertierte dann 1922 und wurde schließlich Nonne. Sie dachte, lehrte und schrieb Bücher, behielt dabei andere Menschen im Blick. Doch ihr Leben endete schließlich gewaltsam, denn 1942 wurde sie zusammen mit ihrer Schwester Rosa in Auschwitz-Birkenau ermordet. Das, was bis heute von ihr weiterlebt, sind ihre Zuversicht und die Ansicht, dass Angst niemals das letzte Wort haben darf. Das bedeutete für sie deshalb nicht, ich tue nichts, Gott wird es schon richten, sondern ich vertraue Gott und deshalb wage ich den nächsten Schritt. Im Blick auf diese Gedanken heißt das, ich sehe nicht nur zurück, sondern frage mich, was kann neu werden? Was dient den Menschen? Was kann ich heute tun? Und welche Ängste halten mich dabei zurück? Denn Angst ist kein guter Architekt für die Zukunft. Sie ist kein guter Ratgeber, denn sie baut vor allem eines Mauern. Doch Gott, so verstand es Edith Stein, der möchte lieber offene Türen und unseren Mut, durch eine solche Tür zu gehen, obwohl dahinter noch kein Wegweiser steht. Darum wünsche ich Ihnen heute Hände, die nicht alles festklammern, Herzen, die auch andere Menschen wahrnehmen und statt an Ballast und alten Ängsten festzuhalten, die Chance, etwas zu gewinnen, Vertrauen, Freiheit und Lust auf morgen. Und dazu wünsche ich Ihnen eine gesegnete und behütete Zeit.
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0: starten mit Radioaktiv in den Tag gleich 20 Minuten nach 6. Und bei Radioaktiv können Sie die spannende Welt der Jazzmusik entdecken. Aktuellen Jazz hören Sie in der Reihe Jazz und hier und Musik aus der Geschichte des Jazz bei All That Jazz Spezial. Immer zu besonderen Anlässen. Und welchen Anlass es heute gibt für die Sendung ab 20 Uhr, das sagt uns der Moderator Jürgen Schormann.
1: Ja, der Anlass ist ein Musiker, der nicht so ganz bekannt ist, den ich also nochmal wieder entdeckt habe jetzt, weil vor 100 Jahren geboren. Also es wird Zeit, ihn ein bisschen aus der Vergessenheit herauszuholen. Sue Timms, ein wunderbarer Tenorsaxophonist, den ich noch einmal wieder in Erinnerung rufe.
0: Und wie würdest du Sue Timms beschreiben? Was zeichnet ihn aus?
1: Es zeichnet ihn aus ein wunderbar emotionaler, weicher Ton, da wo es die Stimmung des Stückes verlangt. Er kann aber auch zupackend. Und er ist ein sehr vielseitiger, er war in Big Bands, er war bei Stan Kenton, er war bei Goodman und so. Aber er hat sich dann nach einiger Zeit dazu entschieden, doch in kleineren Formationen zu spielen. Und es werden also kleinere Formationen sein, die ich hier vorstelle. Quintett, Quartett und nachher sogar noch ein Sahnehäubchen drauf am Ende, wo er nur von einer wunderbaren Gitarre begleitet wird. Also ich habe mich sehr gerne mit ihm beschäftigt und ihn auch für mich auch aus der Vergessenheit geholt. Und ich hoffe, die Sendung kommt gut bei Ihnen an.
0: Und welches Stück empfiehlst du, um einen ersten Eindruck von Sue Timms zu bekommen?
1: Da würde ich also seinen eigenen Titel Just Blues empfehlen. Dann kriegt man schon einen Eindruck von der Art und Weise, wie er mit seinem Ensemble zusammen zu hören sein wird.

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0: Hier ist der Radio TÜV Morgen. Gleich nach den Nachrichten geht's weiter mit Musik von Vincent Weiss. Geht es gleich mit An Wunder. Und Genesis. Follow you, follow me.
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1: 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September 2026 statt.
0: Es ist jetzt 6:30.
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0: In Bad Pyrmont hat eine offenbar betrunkene Autofahrerin hohen Sachschaden verursacht. Die Nachrichten mit Susanne Gerland.
4: In Bad Pyrmont hat eine alkoholisierte Autofahrerin am frühen Sonntagmorgen mehrere Unfälle verursacht. Die 41-Jährige war kurz vor 5 Uhr auf der Solbadstraße stadtauswärts unterwegs, als sie zunächst eine Verkehrsinsel überfuhr und anschließend 4 geparkte Autos erheblich beschädigte. Die Fahrerin kam später mit ihrem Wagen auf der Fahrbahn zum Stehen. Die Fahrerin blieb unverletzt. Die Polizei stellte bei der Frau einen Atemalkoholwert von 1,9 Promille fest. Der entstandene Sachschaden wird auf rund 41.000 Euro geschätzt. Gegen die 41-Jährige wurde ein Strafverfahren wegen Gefährdung des Straßenverkehrs eingeleitet. Verdachtsfälle zu Kindeswohlgefährdungen werden auch im Landkreis Hameln-Pyrmont immer häufiger festgestellt. Um problematische Entwicklungen frühzeitig zu verhindern, setzt der Landkreis auf verschiedene Präventionsangebote. Dazu gehören unter anderem Eltern-Kind-Gruppen, Informationsabende zu Erziehungsthemen und sogenannte frühe Hilfen wie das Café Kinderwagen. Belastungen sollen so rechtzeitig erkannt und Kindeswohlgefährdungen möglichst vermieden werden, heißt es aus dem Amt für Jugend und Inklusion. Gleichzeitig betont der Landkreis die Verantwortung der Eltern. Wer sich überfordert fühlt oder Probleme im Familienalltag bemerkt, sollte frühzeitig Beratungsangebote nutzen. Diese stünden niedrigschwellig zur Verfügung und könnten helfen, kritische Situationen zu vermeiden. Fahrgäste auf der S-Bahn-Linie S5 zwischen Bad Pyrmont, Hameln und Hannover Flughafen müssen sich auf andere Züge einstellen. Vom 5. August bis zum 27. September setzt die S-Bahn Hannover auf einzelnen Fahrten angemietete Züge eines anderen Anbieters ein. Damit sollen die Verbindungen auf der Strecke sichergestellt werden. Für Reisende stehen vor allem am Flughafen zusätzliche Servicekräfte als Ansprechpartner bereit. Mobilitätseingeschränkte Fahrgäste können die Züge nutzen, sollten sich im Vorfeld aber über den Mobilitätsservice der Deutschen Bahn anmelden. Die S-Bahn empfiehlt, sich vor Fahrtantritt über die bekannten Fahrplan-Apps zu informieren. Soweit die Meldungen aus der Region. Weiter mit den Weltnachrichten.
5: Ich bin Lea Matschulat. In der Diskussion um die Frührente mit 63 hat CSU-Chef Söder im ARD-Sommerinterview vor einem Scheitern der gesamten Rentenreform gewarnt. Im ZDF-Sommerinterview forderte Bundesarbeitsministerin Baas die Union auf, ihre Position zur Abschaffung der abschlagsfreien Frührente zu klären.
6: Arbeitsministerin Baas zeigte sich im ZDF offen dafür, das Paket nochmal aufzuschnüren. Zumal die Frührente von der SPD eingeführt worden sei, die CDU wolle sie abschaffen. Aber vor neuen Gesprächen wünschte sich eine klare Position dazu vom Koalitionspartner CDU-CSU. Die drei ostdeutschen CDU-Ministerpräsidenten Kretschmer, Schulze und Vogt wollen an der abschlagsfreien Frührente festhalten. Von der CDU-Spitze hieß es später allerdings nochmal, nein, die Union bleibe bei der Abschaffung. Ursula Winkler, Nachrichtenredaktion.
5: Bahnkunden haben nach einer Untersuchung von Verbraucherschützern für Fahrten tagsüber nur geringe Chancen auf ein Ticket zum Supersparpreis. Das günstigste Angebot, für das die Bahn auf ihrer Internetseite wirbt, war für Fahrten in der zweiten Klasse zwischen 7 und 19 Uhr an rund drei Vierteln der untersuchten Tage nicht verfügbar. Das berichtet die Frankfurter Allgemeine Zeitung.
7: Der Bundesverband der Verbraucherzentralen hat die Ticketpreise fast zwei Jahre lang beobachtet. Nur an knapp jedem vierten Tag gab es zwischen 7 und 19 Uhr tatsächlich so günstige Tickets wie in der Werbung versprochen. An den anderen Tagen gab es zwar auch Fahrscheine zum Supersparpreis, der lag aber zwischen 15 und 157% über dem Werbepreis, heißt es in der Untersuchung. Die Bahn kritisiert die Untersuchung und spricht von erheblichen methodischen Mängeln. Uli Reitinger, Nachrichtenredaktion.
5: Bei der Waldbrandbekämpfung westlich von Athen sind zwei Löschhubschrauber zusammengestoßen. Der Pilot und der Co-Pilot des einen Helikopters kamen ums Leben. Die Rotoren der Hubschrauber hatten sich berührt. Kurz darauf explodierte einer der Hubschrauber. Der andere Helikopter konnte notlanden. US-Präsident Trump hat eine neue Gesprächsrunde mit dem Iran angekündigt. Die Verhandlungen sollen heute stattfinden, sagte er. Wo und zwischen wem genau, ließ Trump offen.
0: 6:55.
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0: 14 Grad aktuell im Weserbergland. Dazu scheint heute Morgen schon die Sonne bei meist wolkenlosem Himmel. Und das soll auch so sonnig bleiben heute. Vielleicht ab und zu mal ein paar harmlose Wolken. Es bleibt trocken bei bis zu 31 Grad. Sommerlich auch morgen am Dienstag. Neben Wolken dann noch immer wieder Sonne. Vereinzelt kann hier und da morgen oder Nachmittag mal ein bisschen Regen dabei sein. Es wird warm bei bis zu 34 Grad. Der Mittwoch dann mit einem Mix aus Sonne und Wolken. Meist trocken. Es wird teils sehr windig bei maximal 28 Grad. Das aktuelle Weserbergland. Wetter bei uns alle 30 Minuten. Der Radioaktivverkehrsservice. Auf den Straßen aktuell alles frei. Die Landkreisblitzer heute verstärkt angekündigt für die Bereiche von Bad Pyrmont und Hessisch-Ollendorf. Und wenn Sie noch was gesehen haben, Ihr Radioaktivverkehrshinweis telefonisch oder als WhatsApp, Text oder Sprachnachricht an 05151 und 6x5. Gute Fahrt.
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0: Party war am Wochenende in Bad Münder beim Stadtfest. Und was da alles genau los war und geboten wurde, das hören Sie gleich hier bei uns. Ich bin Alex Hinke. Schönen guten Morgen.

0: Sie hören Radio Tief beim Aufstehen, 6.43 Uhr. In Bad Münder, da ging am Wochenende rund um den Steinhof zum 5. Mal das Stadtfest über die Bühne. Viele Bands, viel Kulinarik und viel Publikum und ein Blick über die Stadt Weserbergland. Und da ist dabei allerschlimmsten Sommerwetter aus 50 Metern Höhe. Radioaktiv-Reporter Michael Grobers war für Radioaktiv mit dabei und schildert seine Eindrücke.
1: Bei mir sind Björn Eggers und Mila Eggers. Mila ist allerdings noch zu klein, um was zu sagen. Herr Eggers, zum wievielten Mal machen Sie das jetzt?
2: Ja, das Stadtfest gibt es jetzt tatsächlich das 5. Mal hier in Bad Münder auf dem Steinhof und in der Innenstadt.
1: Haben Sie an den 3 Tagen irgendwie einen Tipp?
2: Also ich würde immer sagen, der Samstagabend, da haben wir die Band Crossfader, die begleitet uns auch schon alle 5 Jahre, seitdem es das Stadtfest gibt. Es ist beste Partystimmung, gute Leute.
1: Wenn Sie beste Partystimmung sagen, ist das gleichbedeutend mit Anlieger, beschweren sich wegen der Lautstärke?
2: Nein, Bad Münder liebt das Stadtfest.
3: Auf der Bühne standen jedenfalls am Freitag ab 19 Uhr ein DJ und die Partypower Fidgets. Am Samstag sorgte die hannoversche Band Fail Constructions ab 14 Uhr für gute Laune. Nach dem Stadtfest-DJ um 17.30 Uhr rockten ab 19 Uhr die von Eggers erwähnte Band Crossfader die Bühne. Am Sonntag gab es ab 13 Uhr Rockcover mit Bon. Ab 16 Uhr waren Lars and Friends zu hören. Im vergangenen Jahr waren rund 25 Stände im Zentrum aufgebaut, dieses Jahr waren es deutlich mehr, auch beim Essen. Neben den Klassikern Kartoffelgerichte, Pulled Pork, Pizza, Schmalzkuchen oder Crepes gab es diesmal auch indische Spezialitäten, ungarische Langosch, orientalisches Fladenbrot oder ein Matcha-Eismobil. Kulinarisch schon mal ein internationales Leckerli.
1: Jetzt stehe ich bei Konstanz und Angelika von dem Verein Bad Münder kann mehr. Die haben hier leckere Wildbratwurst und selbstgemachte Soßen.
4: Ja, die Soßen sind selbstgemacht von der lieben Angelika. Einmal die göttliche und die eine Teilnehmerin noch bei uns aus dem Verein. Hat die Preiselbeer-Senfsoße selber gemacht.
1: Ist ja super nett, dass Sie Angelika die Göttliche nennen. Okay.
4: Ja,
1: wie war gestern Abend die Akzeptanz? Waren viele Leute da?
5: Sehr, sehr gut. Deutlich mehr als in den letzten Jahren für einen Freitagabend.
3: Dazu kam natürlich das Highlight. Ein Ballonkran, mit dem Besucherinnen und Besucher am Samstag und Sonntag 50 Meter über dem Stadtfest schweben konnten. Dank eines Sponsors war das Angebot kostenlos. Und es kam richtig gut an bei den Besuchern. Nach dem Anschlag beim CSD in Berlin stellte sich natürlich auch im beschaulichen Bad Münder die Frage, wie sicher ist es denn auf dem Stadtfest?
1: Was haben Sie in Sachen Sicherheitsvorkehrungen gemacht? War das jetzt mehr dieses Jahr als die vergangenen Jahre?
2: Man muss sagen, wir haben ein sehr gutes Sicherheitskonzept, gerade für Bad Münder. Wir haben die Innenstadt weiträumig abgeriegelt mit den Terrorsperren.
3: Das hat alles funktioniert. Also Sicherheit top, klasse kulinarische Angebote, Besucherrekord, Traumwetter. Was will man mehr in Bad Münder?
0: Also alles schön beim Stadtfest in Bad Münder am Wochenende. Die Infos hatte Radioaktiv-Reporter Michael Grobers.

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2: Im Max-Kino in Hameln, da gibt es heute 3 Vorstellungen, und zwar von Spider-Man, A Brand New Day. Einmal um 14.10 Uhr, 16:45 und abends nochmal um 19.30 Uhr im Max-Kino in Hameln am Bahnhof. Oder ein festliches Konzert für Sopran und Orgel gibt es im Stift Fischbeck. Und zwar heute ab 19.30 Uhr. Der Stift lädt dazu ein, zu diesem besonderen musikalischen Highlight in die Stiftskirche. Die Basler Münsterorganist Andreas Liebig, der wird dann da für Musik sorgen. Oder Ritscher fahren, das gibt es unter dem Motto Wind in den Haaren, und zwar in Hameln. Wenn Sie zum Beispiel schon älter sind, nicht mehr selbst Fahrrad fahren wollen oder können, dann ist das wirklich ein Erlebnis. Sie werden in einer Ritscher gefahren, und das Ganze startet dann, und zwar am Mittwoch um 15 Uhr beim ARA, der Treffpunkt für die zweite Lebenshilfe in Hameln. 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

0: Hier ist Radio Tief, gleich nach den Nachrichten geht's weiter mit Musik von Whitney Houston. I Wanna Dance With Somebody spiele ich ihn gleich. Und Samba mit Undressed. Es ist jetzt 7 Uhr.
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0: Viel Feuerwehr war mit Sirenen und Blaulicht am frühen Montagmorgen unterwegs. Mehr dazu in den Nachrichten mit Susanne Gerland.
2: In den frühen Morgenstunden kurz vor 2 Uhr ist die Feuerwehr zu einem Scheunenbrand in Hameln-Unsen alarmiert worden. Die Scheune ist durch das Feuer wahrscheinlich vollständig zerstört worden. Anwohner wurden über eine Warn-App wegen der starken Rauchentwicklung gewarnt. Einzelheiten gibt es derzeit nicht. Die Feuerwehr ist noch im Einsatz. In Bad Pyrmont hat eine alkoholisierte Autofahrerin am frühen Sonntagmorgen mehrere Unfälle verursacht. Die 41-Jährige war gegen 5 Uhr auf der Solbadstraße stadtauswärts unterwegs, als sie zunächst eine Verkehrsinsel überfuhr und anschließend 4 geparkte Autos erheblich beschädigte. Die Fahrerin kam später mit ihrem Wagen auf der Fahrbahn zum Stehen. Sie blieb laut Polizei unverletzt. Die Beamten stellten bei der Frau einen Atemalkoholwert von 1,9 Promille fest. Der entstandene Sachschaden wird auf rund 41.000 Euro geschätzt. Gegen die 41-Jährige wurde ein Strafverfahren wegen Gefährdung des Straßenverkehrs eingeleitet. Die Dunsthöhle in Bad Pyrmont startet mit einem neuen Betreiber in die Zukunft. Seit heute liegt die Verantwortung für die bekannte Sehenswürdigkeit bei der Bad Pyrmont Tourismusgesellschaft. Aus der Radioaktiv Aktuell Redaktion Kerstin Wilke.
3: Das Kassengebäude der Dunsthöhle wurde vollständig renoviert. Weitere Neuerungen sind erstmals ein eigenes Logo, eine eigene Internetseite sowie ein neues Führungsteam, das das Angebot mit frischen Ideen und viel Engagement weiterentwickeln will. Ab sofort können Eintrittskarten bereits vor dem Besuch online erworben werden. Selbstverständlich können Tickets auch weiterhin direkt vor Ort gekauft werden, jedoch ausschließlich per Kartenzahlung. Die Wiedereröffnung ist am 6. August um 16 Uhr. An diesem Tag werden die ersten beiden Führungen für maximal 40 Gäste kostenfrei angeboten. Ein Ticket benötigen die Gäste aber trotzdem. Sie können sich dieses im Internet auf www.dunsthöhle.de buchen.
2: Soweit die Meldungen aus der Region. Weiter mit den Weltnachrichten.
4: Ich bin Lea Matschulat. Die geplante Rentenreform sorgte weiter für Diskussionen. CSU-Chef Söder warnt im ARD-Sommerinterview davor, das Gesamtpaket wieder in Frage zu stellen. Der Präsident des Deutschen Instituts für Wirtschaftsforschung, Fratscher, hält die geplante Abschaffung der abschlagsfreien Rente mit 63 für unverzichtbar. Das sagte er der Rheinischen Post.
5: Der DIW-Chef ist überzeugt, ohne das Aus für die Rente mit 63 ist die Rentenreform tot. Dabei betont er noch einmal, dass von der früheren Rente ohnehin vor allem Besserverdiener und Männer profitieren würden, nicht etwa die Menschen, die von Altersarmut betroffen sind.

0: bedroht sind. Auch CSU-Chef Markus Söder fürchtet, dass die Rentenreform scheitert, wenn diese Empfehlung neu diskutiert wird. Arbeitsministerin Bärbel Baas von der SPD dagegen zeigt sich gesprächsbereit, obwohl sie sich bereits für die Reformpläne ausgesprochen hatte. Sie fordert die Union auf, sich auf eine Position zu einigen. Fiona Reinhardt, Nachrichtenredaktion.
1: US-Präsident Trump hat eine neue Gesprächsrunde mit dem Iran angekündigt. Die Verhandlungen sollen heute stattfinden. Wo und zwischen wem genau, das ließ Trump offen. Blitzermarathon. Mitten in der Hauptreisezeit gibt es ab heute verstärkte Radarkontrollen in den meisten Bundesländern.
2: Der Blitzermarathon dauert eine Woche lang und findet immer im April und im August statt. Laut Polizei sind solche sogenannten Speedweeks sehr effektiv, um etwas gegen Raser zu unternehmen. Auch wenn manche nur kurzzeitig vom Gas runtergehen, führen solche Aktionen allgemein zu einem besseren Bewusstsein für die Geschwindigkeit. Zu schnelles Fahren ist nach wie vor die Hauptursache für Verkehrsunfälle, die tödlich enden. Besonders viel wird in der Nähe von Schulen und Kindergärten, Baustellen, Altenheimen und Krankenhäusern geblitzt. Elisa Schuh, Nachrichtenredaktion.
1: In Griechenland versucht die Feuerwehr weiterhin, die schweren Waldbrände einzudämmen. In Spanien hat sich die Lage dagegen deutlich entspannt und auch in Frankreich bleibt die Situation trotz einiger neuer Feuer stabil. Westlich der griechischen Hauptstadt Athen sind bereits mehr als 10.000 Hektar Wald zerstört. Die Flammen bedrohen eine Stadt mit rund 36.000 Einwohnern. Dort in der Region starben zwei Menschen beim Absturz eines Löschhubschraubers.
3: 7:05.
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3: 15 Grad jetzt aktuell im Weserbergland. Die Sonne scheint bei meisten Wolken los im Himmel und das wird heute neben ein paar harmlosen Wolken auch so sonnig bleiben und auch trocken bleiben. Bei Mix zu 31 Grad. Maximal 34 Grad, da morgen am Dienstag neben Wolken auch immer wieder Sonne. Vereinzelt kann am Morgen und am Nachmittag da auch mal leichter Regen mit dabei sein. Der Mittwoch zeigt sich dann mit Sonne und Wolken im Wechsel. Es soll meist trocken bleiben bei bis zu 28 Grad. Das aktuelle Weserberglandwetter bei uns alle 30 Minuten. Kurzer Blick auf die Straßen im Weserbergland. Da ist aktuell alles frei. Die Landkreisblitzer heute verstärkt angekündigt für die Bereiche von Bad Pyrmont und Hessisch-Oldendorf. Wenn Sie noch was gesehen haben, Ihr Radioaktiv-Verkehrshinweis telefonisch oder als WhatsApp-Text oder Sprachnachricht an 05151 und 6x5. Gute Fahrt.
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3: Mit Alex Henker. Moin. Kindeswohlgefährdung, die gibt es auch in Hameln-Pyrmont. Zumindest immer Verdachtsfälle. Wie geht denn der Landkreis da mit der Prävention für Kindeswohlgefährdung um? Das hören Sie gleich hier bei uns.

0: 14 Minuten nach 7, Ihr Radio von hier, das ist Radioaktiv. Schön, dass Sie mit dabei sind. Kindeswohlgefährdung. Auch im Landkreis Hameln-Pyrmont gibt es dazu immer mehr Verdachtsfälle. Da wäre es natürlich gut zu wissen, was kann zum Beispiel der Landkreis Hameln-Pyrmont machen, um Kindeswohlgefährdung präventiv vorzubeugen. Es wird auf jeden Fall eine ganze Menge unternommen, denn Prävention im Kinderschutz ist sehr vielfältig, sagt Michael Dietrich. Er leitet das Amt für Jugend und Inklusion des Landkreises.
1: Es geht über finanzielle Anreize für Familien und zur Verfügung stellen von Ressourcen, sei es in Schule, Kindergarten oder ganz allgemein in der Gesellschaft. Aber speziell unsere Tätigkeiten, die wir als Landkreis da tun, sind natürlich, wir sprechen mit den Eltern und deren Unterstützung sicherzustellen, um kindeswohlgefährdende Momente abzuwenden. Bedeutet natürlich, dass wir uns zielgerichtet an die Eltern wenden. Und geht schon sehr früh los bei uns nach der Geburt. Wir haben sogenannte Babylotsen im Sana-Klinikum, die dann mit Eltern ins Gespräch gehen, um Fragen der Erziehung schon gleich im Kindesalter oder im Kleinkindalter zu klären, um dann eben fortzusetzen. Letztlich das dann eben mit Erziehungsberatung, die wir anbieten, mit verschiedenen Kursen dort, Anlaufstellen auch hier im Landkreis, wo Eltern frühzeitig um Rat fragen können.
0: Das geht dann damit weiter, dass der Landkreis zu Gruppenabenden in den verschiedenen Kommunen einlädt, bei denen es um Erziehungsthemen geht. Gleichzeitig gibt es frühe Hilfen wie das Café Kinderwagen, um Eltern in ihrer Rolle als Eltern zu begleiten.
1: Das wären so die grundlegenden Dinge, einfach um das Zusammenleben zwischen Eltern und Kindern besser gestalten zu können. Und dafür geben wir Tipps. Das wären so die ersten frühen Präventionsmaßnahmen. Das setzt sich natürlich im Grunde immer weiterhin fort, dass eben auch die Kollegen in Schule gehen oder mit Schulsozialarbeit sprechen, sodass dann auch da frühzeitig Kinder und Jugendliche den Mut fassen, auch Defizite in ihrem Familienumfeld kundzutun und wir dann eben gezielt eigentlich beratend frühzeitig dann in die Familien gehen oder darüber versuchen, den Kontakt herzustellen, dass dann Eltern auch zu uns kommen und dann sozialpädagogische Familienhilfe machen.
0: Damit soll früh verhindert werden, dass es überhaupt zu Kindeswohlgefährdungen kommt. Trotzdem sei es wichtig zu wissen, die Verantwortung dafür liegt natürlich bei den Eltern selbst, sagt die Teamleitung vom Allgemeinen Sozialen Dienst des Landkreises Sabine von Blankenburg. Sie seien in der Pflicht, sich Hilfe bei den niedrigschwelligen Beratungsangeboten zu suchen, wenn sie merken, dass etwas schiefläuft und sie überfordert sind, damit ihnen geholfen werden kann.
2: Es gibt ein Kinderrecht, Kinder haben ein Recht auf gewaltfreie Erziehung. Und sämtliche Handlungen sind nicht erlaubt. Und es ist aber auch so, dass wenn Paare Eltern werden, sie oft in so eine Überforderungssituation kommen und erkennen, das ist alles gar nicht so einfach, wie ich mir das vorgestellt habe. Und da bedarf es eben an den Unterstützung, dass wir Babylotsen haben, dass wir niedrigschwellige Angebote haben. Es gibt Elternkurse bei uns auch in der Beratungsstelle für Familien, Kinder und Jugendliche, um Eltern zu stärken. Also das ist das Wesentliche, Eltern zu stärken in ihrer Erziehungskompetenz.
0: Das sagt Sabine von Blankenburg, Teamleiterin vom Allgemeinen Sozialen Dienst des Landkreises Hameln-Pyrmont zu Präventionsmaßnahmen von Kindeswohlgefährdung. Und gehört haben Sie davon hier bei Radioaktiv 7:17 Uhr.

0: Das ist Ihr Start in diesen Montag mit dem Lokalradio. Hier ist Radioaktiv, 7 Uhr und 20 Minuten. 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

0: Hier ist Radio Aktiv. Gleich nach den Nachrichten geht's weiter mit Musik von Ava Max. Gibt's gleich mit Kings and Queens. On the Bangles, Manic Monday.
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0: Es ist jetzt kurz vor 7:30.
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0: Viel Feuerwehr war mit Sirenen und Blaulicht am frühen Montagmorgen unterwegs. Die Nachrichten mit Susanne Gerland.
4: In den frühen Morgenstunden kurz vor 2 Uhr ist die Feuerwehr zu einem Scheunenbrand in Hameln-Unsen alarmiert worden. Die Scheune ist laut Augenzeugen wahrscheinlich vollständig zerstört. Anwohner wurden über eine Warn-App wegen der starken Rauchentwicklung gewarnt. Einzelheiten gibt es derzeit nicht. Die Feuerwehr ist noch im Einsatz. Die Dunsthöhle in Bad Pyrmont startet mit einem neuen Betreiber in die Zukunft. Seit heute liegt die Verantwortung für die bekannte Sehenswürdigkeit bei der Bad Pyrmont Tourismusgesellschaft. Aus der Radioaktiv Aktuell Redaktion Kerstin Wilke.
5: Das Kassengebäude der Dunsthöhle wurde vollständig renoviert. Weitere Neuerungen sind erstmals ein eigenes Logo, eine eigene Internetseite sowie ein neues Führungsteam, das das Angebot mit frischen Ideen und viel Engagement weiterentwickeln will. Ab sofort können Eintrittskarten bereits vor dem Besuch online erworben werden. Selbstverständlich können Tickets auch weiterhin direkt vor Ort gekauft werden, jedoch ausschließlich per Kartenzahlung. Die Wiedereröffnung ist am 6. August um 16 Uhr. An diesem Tag werden die ersten beiden Führungen für maximal 40 Gäste kostenfrei angeboten. Ein Ticket benötigen die Gäste aber trotzdem. Sie können sich dieses im Internet auf www.dunsthöhle.de buchen.
4: Ab heute wird in Norddeutschland für eine Woche wieder verstärkt geblitzt und kontrolliert. Die Kontrollwoche findet zweimal im Jahr statt. Die Schwerpunkte sollen in Hannover, Osnabrück, Oldenburg und Braunschweig liegen. Auch dort, wo keine Schwerpunkte des Blitzmarathons sind, müssen Autofahrerinnen und Fahrer mit Kontrollen rechnen. So nimmt zum Beispiel die Polizeidirektion Göttingen, zu der auch Hameln-Pyrmont gehört, nach eigenen Angaben sporadisch an der Speed Week teil. Wie schwer Beteiligte bei Unfällen verletzt werden, hängt laut Polizei unmittelbar mit der gefahrenen Geschwindigkeit zusammen. Das Verhalten von Rasern und Dränglern sei nicht nur rücksichtslos, sondern gefährlich für alle Beteiligten. Soweit die Meldungen aus der Region. Weiter mit den Weltnachrichten.
6: Ich bin Lea Matschulat. Die geplante Rentenreform sorgte weiter für Diskussionen. CSU-Chef Söder warnt im ARD-Sommerinterview davor, das Gesamtpaket wieder in Frage zu stellen. Der Präsident des Deutschen Instituts für Wirtschaftsforschung, Fratscher, hält die geplante Abschaffung der abschlagsfreien Rente mit 63 für unverzichtbar. Das sagte er der Rheinischen Post.
7: Der DIW-Chef ist überzeugt, ohne das Aus für die Rente mit 63 ist die Rentenreform tot. Dabei betont er noch einmal, dass von der früheren Rente ohnehin vor allem Besserverdiener und Männer profitieren würden, nicht etwa die Menschen, die von Altersarmut bedroht sind. Auch CSU-Chef Markus Söder fürchtet, dass die Rentenreform scheitert, wenn diese Empfehlung neu diskutiert wird. Arbeitsministerin Bärbel Baas von der SPD dagegen zeigt sich gesprächsbereit, obwohl sie sich bereits für die Reformpläne ausgesprochen hatte. Sie fordert die Union auf, sich auf eine Position zu einigen. Fiona Reinhardt, Nachrichtenredaktion.
6: US-Präsident Trump hat eine neue Gesprächsrunde mit dem Iran angekündigt. Die Verhandlungen sollen heute stattfinden. Wo und zwischen wem genau, das ließ Trump offen. Blitzermarathon. Mitten in der Hauptreisezeit gibt es ab heute verstärkte Radarkontrollen in den meisten Bundesländern.
8: Der Blitzermarathon dauert eine Woche lang und findet immer im April und im August statt. Laut Polizei sind solche sogenannten Speedweeks sehr effektiv, um etwas gegen Raser zu unternehmen. Auch wenn manche nur kurzzeitig vom Gas runtergehen, führen solche Aktionen allgemein zu einem besseren Bewusstsein für die Geschwindigkeit. Zu schnelles Fahren ist nach wie vor die Hauptursache für Verkehrsunfälle, die tödlich enden. Besonders viel wird in der Nähe von Schulen und Kindergärten, Baustellen, Altenheimen und Krankenhäusern geblitzt. Elisa Schuh, Nachrichtenredaktion.
6: In Griechenland versucht die Feuerwehr weiterhin, die schweren Waldbrände einzudämmen. In Spanien hat sich die Lage dagegen deutlich entspannt und auch in Frankreich bleibt die Situation trotz einiger neuer Feuer stabil. Westlich der griechischen Hauptstadt Athen sind bereits mehr als 10.000 Hektar Wald zerstört. Die Flammen bedrohen eine Stadt mit rund 36.000 Einwohnern. Dort in der Region starben zwei Menschen beim Absturz eines Löschhubschraubers.
0: 7:04.
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0: 16 Grad sind es jetzt aktuell im Weserbergland. Dazu heute Morgen schöner Sonnenschein bei auch meist wolkenlosem Himmel. Das wird doch heute so sonnig bleiben. Es gibt vielleicht mal ein paar harmlose Schleierwolken und es bleibt trocken bei bis zu 31 Grad. Maximal 34 Grad an morgen am Dienstag. Neben Wolken auch immer wieder mit Sonne. Vereinzelt kann es am Morgen und Nachmittag mal leichten Regen geben. Der Mittwoch zeigt sich dann mit einem Mix aus Sonne und Wolken. Es bleibt meist trocken bei bis zu 28 Grad. Das aktuelle Weserberglandwetter bei uns alle 30 Minuten. Der Radioaktivverkehrsservice. Auf den Straßen aktuell alles frei. Die Landkreisblitze heute verstärkt angekündigt für die Bereiche von Bad Pyrmont und Hessisch-Oldendorf. Und wenn Sie noch was gesehen haben, Ihr Radioaktivverkehrshinweis, telefonisch oder als WhatsApp, Text oder Sprachnachricht an 05151 und 6x5, wenn Sie unterwegs sind. Gute Fahrt.
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0: Tja, und am 1. August ist ja traditionell auch der Beginn für das neue Ausbildungsjahr, auch bei uns in der Region. Zum Beispiel auch in der Erzener Maschinenfabrik, da starten heute 17 neue Auszubildende ins Berufsleben. Mehr dazu gleich hier bei uns. Ich bin Alex Hinke, hallo.

0: schönen sonnigen Start in diesen Tag mit Radioaktiv 741. Die Atzener Maschinenfabrik Kurzheim ist ja der Weltmarktführer für Hersteller für Gebläse und Verdichter mit rund 1200 Mitarbeitern am Hauptsitz in Erzen, einer der größten Arbeitgeber in der Region. Und wie viele andere setzt die Atzener Maschinenfabrik auch auf Ausbildung. Heute starten 17 neue Auszubildende ins Berufsleben. Dabei seien ganz unterschiedliche Bereiche abgedeckt, sagt Marketingleiter Stefan Brandt.
1: Wir bilden natürlich wieder im gewerblichen Bereich aus, das heißt Mechatroniker, Industriemechaniker, Zerspannungsmechaniker. Wir haben aber auch jetzt eine Auszubildende dabei für den technischen Modellbau. Das ist ein alter Ausbildungsberuf und da haben wir jetzt eine neue Stelle für geschaffen oder eine Ausbildungsstelle. Wir haben aber auch Produktdesign und wir haben Industriekauffrau und wir haben auch wieder zwei duale Studenten, die bei uns am Montag starten.
0: Und im Vergleich zu früher habe sich das Auswählen der Bewerber geändert.
1: Da mussten wir keine Werbung für uns machen. Da hatten wir ganz viele Bewerbungen automatisch. Das ist heute so nicht mehr der Fall. Also die Anzahl der Bewerbungen ist deutlich geringer geworden und man muss sich als Arbeitgeber auch tatsächlich präsentieren, damit die Jugendlichen auf einen aufmerksam werden.
0: Und Brandt ist mit seiner Auswahl zufrieden. Platz für mehr Auszubildende wäre auch gar nicht da gewesen.
1: Die 17 sind wirklich gut. Das ist eine tolle Zahl. Und für 30 so viele Ausbildungsplätze haben wir gar nicht so viele Kapazitäten. Also mit 17 sind wir absolut gut da und da freuen wir uns sehr drüber.
0: Das sagt Stefan Brandt, er ist Marketingleiter bei der Erzener Maschinenfabrik. Und zum heutigen Start der Ausbildung bei der AM wurden 17 neue Auszubildende angenommen. Gehört haben Sie an Infos hier bei Radioaktiv.

0: Wohin?
1: Wohin?
2: Jazz-Picknick gibt es am Samstag ab 13 Uhr auf dem Kirchplatz in Hessisch-Ollendorf. Der Landschaftsverband Hameln-Pyrmont und die Stadt Hessisch-Ollendorf laden Sie dann ein zu diesem musikalischen Sommertag auf dem idyllischen Kirchplatz mitten in Hessisch-Ollendorf. Mit dabei sind unter anderem das Massey Bittercourt Trio und das Judith Trialo Trio. Und andere. 13 Uhr geht's los am Samstag in Hessisch-Ollendorf. Und beim Lichterfest in Bodenwerder, da können Sie unter anderem Rusted Roof treffen. Die sind nämlich live auf der Mainstage. Das ist eine vierköpfige Rock-Combo aus der Region und die beweist seit 2018 eindrucksvoll, dass klassischer Hard und Heavy nichts von seiner Faszination verloren hat. 17 Uhr Rusted Roof auf dem Lichterfest in Bodenwerder am Samstag geht's los. Oder eine Poolparty im Freibad. Sommerfeeling ist da garantiert, und zwar in der Pyrmonter Welle in Bad Pyrmont. Am Samstag geht es da um 16.30 Uhr mit der Party los. Und Blut spenden können Sie auch noch.
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3: Nächste Gelegenheit, Blut zu spenden, ist in Grohnde. Am Mittwoch, 5. August von 15 bis 19 Uhr im Grohnder Fährhaus. Und einen Tag später ist dann in Hameln Blutspende im Blutspendespot am Posthof am Donnerstag, 6. August von 14 bis 19 Uhr. Alle Infos rund ums Thema Blutspende auch im Netz unter blutspende-leben.de.
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Schönen guten Morgen, hier ist Radioaktiv. Vielleicht nach den Nachrichten geht's weiter mit Musik von REO Speedwagon. Keep on loving you gibt's gleich. Und Teddy Swims.

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2: Es ist jetzt 8 Uhr.
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4: Jugendämter haben in Niedersachsen deutlich mehr mögliche Fälle von Kindeswohlgefährdung geprüft. Die Nachrichten mit Susanne Gerland.
5: Verdachtsfälle zu Kindeswohlgefährdungen werden auch im Landkreis Hameln-Pyrmont immer häufiger festgestellt. Um problematische Entwicklungen frühzeitig zu verhindern, setzt der Landkreis auf verschiedene Präventionsangebote, sagt der Leiter des Amtes für Jugend und Inklusion, Michael Dietrich.
6: Speziell unsere Tätigkeiten, die wir als Landkreis da tun, sind natürlich, wir sprechen mit den Eltern und deren Unterstützung sicherzustellen, um kindeswohlgefährdende Momente abzuwenden. Bedeutet natürlich, dass wir uns zielgerichtet an die Eltern wenden. Und es geht schon sehr früh los bei uns nach der Geburt. Wir haben sogenannte Babylotsen im Sana-Klinikum, die dann mit Eltern ins Gespräch gehen, um Fragen der Erziehung schon gleich im Kleinkindalter zu klären und dann eben fortzusetzen.
5: So sollen Belastungen rechtzeitig erkannt und Kindeswohlgefährdungen möglichst vermieden werden. Wer sich überfordert fühlt oder Probleme im Familienalltag bemerkt, solle frühzeitig die Beratungsangebote nutzen. Diese könnten helfen, kritische Situationen zu vermeiden. In Bad Pyrmont hat eine alkoholisierte Autofahrerin am frühen Sonntagmorgen mehrere Unfälle verursacht. Die 41-Jährige war kurz vor 5 Uhr auf der Solbadstraße stadtauswärts unterwegs, als sie zunächst eine Verkehrsinsel überfuhr und anschließend 4 geparkte Autos erheblich beschädigte. Die Fahrerin kam später mit ihrem Wagen auf der Fahrbahn zum Stehen. Die Fahrerin blieb unverletzt. Die Polizei stellte bei der Frau einen Atemalkoholwert von 1,9 Promille fest. Der entstandene Sachschaden wird auf rund 41.000 Euro geschätzt. Gegen die 41-Jährige wurde ein Strafverfahren wegen Gefährdung des Straßenverkehrs eingeleitet. Fahrgäste auf der S-Bahn-Linie S5 zwischen Bad Pyrmont, Hameln und Hannover Flughafen müssen sich auf andere Züge einstellen. Vom 5. August bis zum 27. September setzt die S-Bahn Hannover auf einzelnen Fahrten angemietete Züge eines anderen Anbieters ein. Damit sollen die Verbindungen auf der Strecke sichergestellt werden. Für Reisende stehen vor allem am Flughafen zusätzliche Servicekräfte als Ansprechpartner bereit. Mobilitätseingeschränkte Fahrgäste können die Züge nutzen, sollten sich im Vorfeld aber über den Mobilitätsservice der Deutschen Bahn anmelden. Die S-Bahn empfiehlt, sich vor Fahrtantritt über die bekannten Fahrplan-Apps zu informieren. Soweit die Meldungen aus der Region. Weiter mit den Weltnachrichten.
7: Ich bin Lea Matschulat. US-Präsident Trump hat für heute neue Gespräche für ein Ende des Iran-Krieges angekündigt. Die Gespräche würden am Nachmittag stattfinden, kündigte er an. Wo und wer daran teilnehmen wird, dazu sagte Trump nichts. Aus dem Iran gibt es bislang keine Bestätigung für die geplanten Gespräche. In der Diskussion um die Frührente mit 63 Jahren hat CSU-Chef Söder im ARD-Sommerinterview vor einem Scheitern der gesamten Rentenreform gewarnt. Im ZDF-Sommerinterview forderte Bundesarbeitsministerin Baas die Union auf, ihre Position zur Abschaffung der abschlagsfreien Frührente zu klären.
8: Arbeitsministerin Baas zeigte sich im ZDF offen dafür, das Paket nochmal aufzuschnüren. Zumal die Frührente von der SPD eingeführt worden sei, die CDU wolle sie abschaffen. Aber vor neuen Gesprächen wünschte sich eine klare Position dazu vom Koalitionspartner CDU-CSU. Die drei ostdeutschen CDU-Ministerpräsidenten Kretschmer, Schulze und Vogt wollen an der abschlagsfreien Frührente festhalten. Von der CDU-Spitze hieß es später allerdings nochmal, nein, die Union bleibe bei der Abschaffung. Ursula Winkler, Nachrichtenredaktion.
7: Bahnkunden haben nach einer Untersuchung von Verbraucherschützern für Fahrten tagsüber nur geringe Chancen auf ein Ticket zum Supersparpreis. Das günstigste Angebot, für das die Bahn auf ihrer Internetseite wirbt, war für Fahrten in der zweiten Klasse zwischen 7 und 19 Uhr an rund drei Vierteln der untersuchten Tage nicht verfügbar.

0: verfügbar. Das berichtet die Frankfurter Allgemeine Zeitung.
1: Der Bundesverband der Verbraucherzentralen hat die Ticketpreise fast 2 Jahre lang beobachtet. Nur an knapp jedem 4. Tag gab es zwischen 7 und 19 Uhr tatsächlich so günstige Tickets wie in der Werbung versprochen. An den anderen Tagen gab es zwar auch Fahrscheine zum Supersparpreis, der lag aber zwischen 15 und 157% über dem Werbepreis, heißt es in der Untersuchung. Die Bahn kritisiert die Untersuchung und spricht von erheblichen methodischen Mängeln. Uli Reitinger, Nachrichtenredaktion.
0: In Griechenland versucht die Feuerwehr weiterhin, die schweren Waldbrände einzudämmen. In Spanien hat sich die Lage dagegen deutlich entspannt. Und auch in Frankreich bleibt die Situation trotz einiger neuer Feuer stabil. Westlich der griechischen Hauptstadt Athen sind bereits mehr als 10.000 Hektar Wald zerstört. Die Flammen bedrohen eine Stadt mit rund 36.000 Einwohnern.
2: 8:05.
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2: 17 Grad sind es jetzt aktuell im Weserbergland. Dazu scheint die Sonne bei meist wolkenlosem Himmel. Und das soll auch so sonnig bleiben heute. Vielleicht ab und zu mal ein paar harmlose Wolken. Es bleibt trocken bei maximal 31 Grad. Morgen auch wieder sommerlich. Neben Wolken immer mal wieder mit Sonne. Vereinzelt kann am Morgen und Nachmittag hier und da mal leichter Regen mit dabei sein. Maximal 34 Grad. Der Mittwoch zeigt sich dann mit Sonne und Wolken im Wechsel. Dann soll es meist trocken bleiben bei bis zu 28 Grad. Das aktuelle Weserberglandwetter bei uns alle 30 Minuten. Der Radioaktivverkehrsservice. Auf den Straßen aktuell alles frei. Die Landkreisblitze heute verstärkt angekündigt für die Bereiche von Bad Pyrmont und Hessisch-Oldendorf. Wenn Sie noch was gesehen haben, Ihr Radioaktivverkehrshinweis. Telefonisch oder als WhatsApp-Text oder Sprachnachricht an 05151 und 6x5. Gute Fahrt.
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2: Mit Alex Henke, moin. In Kleinberge, da gibt es jetzt eine besondere Form der Kinderbetreuung, der Großstadtpflege. Und die nennen sich die Zuckerschnecken. Und mehr dazu hören Sie gleich hier bei uns im Radioaktiv Morgen.

0: Sie hören Radioaktiv zu Hause oder auf der Arbeit. Damit geht's immer gut informiert durch diesen Tag. Manchmal beginnt eine große Idee mit einer ganz einfachen Frage. Warum eigentlich nicht alle Kinder gemeinsam betreuen? Genau diese Frage hat in Kleinberkel zu einer besonderen Form der Kinderbetreuung geführt. Bei den Zuckerschnecken spielen, lachen und lernen Kinder mit und ohne Diabetes Seite an Seite und erleben dabei vor allem eins: Sie sind einfach Kinder. Radioaktiv-Reporterin Eva Strohdeicher berichtet.
1: Bunte Spielsachen auf dem Boden, kleine Schuhe in der Garderobe und Kinderlachen aus dem Gruppenraum. Der Alltag bei den Zuckerschnecken klingt erst einmal wie in vielen anderen Betreuungseinrichtungen auch. Doch ein Detail macht diesen Ort besonders. Hier gehört Diabetes ganz selbstverständlich zum Alltag dazu. Während ein Kind mit Bauklötzen eine Burg baut, wird vielleicht nebenan kurz der Blutzucker kontrolliert. Kein großes Aufsehen, kein Herausnehmen aus der Gruppe. Medizinische Unterstützung passiert dort, wo auch gespielt, gebastelt und getobt wird, sagt Erzieherin Mareike Dohm.
2: Wir handhaben es oft so, dass wir die Kinder nicht aus dem Spiel rausreißen, wenn zum Beispiel mal blutig gemessen werden muss, wenn die Kinder etwas essen müssen, dann ist es für uns völlig in Ordnung, wenn die Kinder das im Spiel tun. Das kommunizieren wir mit allen Kindern, das wird von Anfang an so gehandhabt. An manchen Tagen müssten die Kinder bis zu 5-mal ihr Spiel verlassen und das ist überhaupt nicht unser Ziel. Mittlerweile ist es aber auch so, dass die anderen Kinder, die nun kein Diabetes haben, da super schnell reinwachsen, super schnell die Wichtigkeit dahinter verstehen und dann einfach kurz mit pausieren und warten und auch verstehen, dass dieses Essen jetzt nur für das Diabeteskind ist und nicht für mich.
1: Die Idee hinter der Großtagespflege, Kinder mit Diabetes sollen nicht das Gefühl bekommen, anders zu sein. Statt einer Betreuung mit Sonderrolle gibt es eine Gemeinschaft, in der alle voneinander lernen. Für die Kinder ohne Diabetes bedeutet das, sie wachsen mit Verständnis und Rücksicht auf. Für Kinder mit Diabetes bedeutet es, sie können ihren Tag erleben wie ihre Freunde, mit Spielen, Entdecken und kleinen Abenteuern. Hier entstehen auch ganz besondere Freundschaften, sagt Alexander Boche, Geschäftsführer der Pflegeexperten, zu denen die Großtagespflege mit Platz für bis zu 10 Kinder in Kleinberkel gehört.
3: Die Kinder mit Diabetes sind auch ganz süß untereinander, weil die freuen sich auch, dass sie jemanden jetzt haben, der zum Beispiel auch eine Insulinpumpe hat. Also da sind zwei hier, die ja schon beste Freundinnen sind und die sich total gefreut haben, als ich das erste Mal gesehen habe und gesehen haben, oh, die andere hat auch eine Insulinpumpe.
1: Hinter dem Konzept steckt die Verbindung zweier Welten, pädagogische Begleitung und medizinische Fachkenntnis. So können Eltern ihre Kinder mit einem sicheren Gefühl in die Betreuung geben.
2: Wir versuchen den Kindern hier so einen Alltag zu schaffen, der möglichst wenig Einschränkungen für sie hat. Dafür haben wir medizinisches Personal vor Ort, die sich um die Werte der Kinder kümmern, die sich darum kümmern, dass die Kinder zum Mittagessen oder zum Snacken genug Insulin gespritzt bekommen oder auch wenn sie während des Alltages unterzuckern, dass da rechtzeitig entgegengewirkt wird.
1: Diabetes ist übrigens die gängigste Stoffwechselerkrankung bei Kindern und Jugendlichen in Deutschland. Tendenz steigend. Pro Jahr erkranken zwischen 3.000 und 5.000 Kinder neu an Diabetes. Die Großtagespflege Zuckerschnecken in Kleinberkel zeigt, Inklusion muss nicht kompliziert sein. Manchmal bedeutet sie einfach, dass alle Kinder am selben Tisch sitzen.
0: Die Zuckerschnecken in Kleinberkel zeigen, wie aus einer besonderen Herausforderung eine besondere Gemeinschaft entstehen kann. Ein Ort, an dem Diabetes dazugehört, aber niemals im Mittelpunkt steht. Im Mittelpunkt stehen nämlich die Kinder. Und die Infos hatte Radioaktiv-Reporterin Eva Strohdeicher.

0: So geht's durch den Montag mit Radioaktiv. Schön, dass Sie mit dabei sind. Für Millionen Urlauber gehört ja das Fahrrad zur schönsten Zeit des Jahres untrennbar dazu. Daher müssen die Drahtesel natürlich mit an den Zielort. Eine gute Möglichkeit dafür, Heckträger am Auto. Die lassen sich vergleichsweise leicht montieren und beladen. Aber in Zeiten von schweren E-Bikes und teils armdicken Fahrradreifen muss man sich dabei einiges beachten. Was genau, das weiß Carina Bellumo. Sie ist Redakteurin bei der Zeitschrift Auto, Motor und Sport. Fahrräder am Heck des Autos zu transportieren, ist ja nun beileibe keine neue Erfahrung mehr. Allerdings, Fahrräder werden immer schwerer, Stichwort E-Bikes. Von daher stellt sich ja einiges zu beachten, bevor ich mit dem Heckträger einkaufe und montiere.
1: Ja, also grundsätzlich ist es absolut kein Hexenwerk. Aber bevor jetzt jemand einfach in den Laden läuft und sich ohne zu überlegen zum Beispiel unseren Testsieger schnappt, ist es halt so, die richtige Wahl des Radträgers ist sehr individuell und jeder nutzt so einen Träger unterschiedlich. Daher sollte eben auch gut abgewogen werden und deshalb ist trotz aller Empfehlungen eine sorgfältige Recherche nötig und gegebenenfalls eben auch eine Beratung im Fachhandel ratsam.
0: Und die Auswahl an Heckträgern ist ja ziemlich groß. Da gibt es aus Anwendersicht ja einiges zu beachten.
1: Zum einen darf das Gesamtgewicht des Trägers und der Fahrräder die Stützlast der Anhängerkupplung nicht überschreiten. Wichtig ist außerdem, dass man eben die technischen Daten des gewünschten Trägers genau überprüft, damit die Räder auch sicher transportiert werden können. Das ist das A und O. Die Radschienen und die Befestigungsriemen, die müssen jeweils lang und breit genug für die Rahmengröße und die Reifenbreite der Fahrräder sein. Auch das Material, aus dem die Räder gefertigt sind, ist entscheidend. Besteht der Rahmen zum Beispiel, also der Fahrradrahmen aus Carbon, müssen die Räder zusätzlich geschützt werden.
0: Wenn man dann alles ordnungsgemäß gemacht hat und in den Urlaub oder ins Wochenende fährt, wie sehr verändert den Fahrradträger am Heck das Fahrverhalten und was sollte man unbedingt noch auf dem Zettel haben?
1: Ja, also vor dem ersten Urlaub sollte man auf jeden Fall den Fahrradträger mindestens einmal zur Probe montiert haben und die Positionierung der Fahrräder testen, weil daraus wird manchmal nämlich schon ein kleines Tetris-Spiel und außerdem sollte man auch unbedingt vor Reiseantritt eine Runde Probe fahren, also am besten auch beladen, weil Luftwiderstand, Fahr- und Bremsverhalten können sich eben je nach Basisfahrzeug spürbar ändern. Auch die neuen Gesamtabmessungen wollen da richtig eingeschätzt werden. Und sollte die Reise ins Ausland führen, gibt es da außerdem länderspezifische Bestimmungen zu beachten. In einigen Ländern wie Italien, Portugal oder Spanien zum Beispiel ist eine Warntafel zwingend vorgeschrieben. Und das gilt natürlich auch für Durchreiseländer. Also wer über Italien nach Kroatien reist, muss die Warntafel auf jeden Fall dabei haben und montiert haben. Und wer sich daran eben nicht hält, riskiert teils sehr hohe Bußgelder.
0: Das sagt Carina Bellumo, Redakteurin bei der Zeitschrift Auto, Motor und Sport über Heckfahrradträger fürs Auto. Und hier ist Radioaktiv. Einen schönen Montag im Weserbergland.

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3: Es ist jetzt 8:30.
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3: Jugendämter haben in Niedersachsen deutlich mehr mögliche Fälle von Kindeswohlgefährdung geprüft. Die Nachrichten mit Susanne Gerland.
5: Verdachtsfälle zu Kindeswohlgefährdungen werden auch im Landkreis Hameln-Pyrmont immer häufiger festgestellt. Um problematische Entwicklungen frühzeitig zu verhindern, setzt der Landkreis auf verschiedene Präventionsangebote. Dazu gehören unter anderem Eltern-Kind-Gruppen, Informationsabende zu Erziehungsthemen und sogenannte frühe Hilfen wie das Café Kinderwagen. Ziel ist es, Familien früh zu unterstützen und Eltern in ihrer Erziehungsrolle zu stärken, sagt Sabine von Blankenburg, Teamleiterin vom Allgemeinen Sozialen Dienst des Landkreises.
6: Kinder haben ein Recht auf gewaltfreie Erziehung. Und sämtliche Handlungen sind nicht erlaubt. Es ist aber auch so, dass wenn Paare Eltern werden, sie oft in so eine Überforderungssituation kommen und erkennen, das ist alles gar nicht so einfach, wie ich mir das vorgestellt habe. Und da bedarf es eben an den Unterstützung, dass wir Babylotsen haben, dass wir niedrigschwellige Angebote haben. Es gibt Elternkurse bei uns auch in der Beratungsstelle für Familien, Kinder und Jugendliche, um Eltern zu stärken. Also das ist das Wesentliche, Eltern zu stärken in ihrer Erziehungskompetenz.
5: Wer sich überfordert fühlt oder Probleme im Familienalltag bemerkt, solle frühzeitig die Beratungsangebote nutzen. Diese könnten helfen, kritische Situationen zu vermeiden. In Bad Pyrmont hat eine alkoholisierte Autofahrerin am frühen Sonntagmorgen mehrere Unfälle verursacht. Die 41-Jährige war kurz vor 5 Uhr auf der Solbadstraße stadtauswärts unterwegs, als sie zunächst eine Verkehrsinsel überfuhr und anschließend 4 geparkte Autos erheblich beschädigte. Die Fahrerin kam später mit ihrem Wagen auf der Fahrbahn zum Stehen. Die Fahrerin blieb unverletzt. Die Polizei stellte bei der Frau einen Atemalkoholwert von 1,9 Promille fest. Der entstandene Sachschaden wird auf rund 41.000 Euro geschätzt. Fahrgäste auf der S-Bahn-Linie S5 zwischen Bad Pyrmont, Hameln und Hannover Flughafen müssen sich auf andere Züge einstellen. Vom 5. August bis zum 27. September setzt die S-Bahn Hannover auf einzelnen Fahrten angemietete Züge eines anderen Anbieters ein. Damit sollen die Verbindungen auf der Strecke sichergestellt werden. Für Reisende stehen vor allem am Flughafen zusätzliche Servicekräfte als Ansprechpartner bereit. Mobilitätseingeschränkte Fahrgäste können die Züge nutzen, sollten sich im Vorfeld aber über den Mobilitätsservice der Deutschen Bahn anmelden. Soweit die Meldungen aus der Region. Weiter mit den Weltnachrichten.
7: Ich bin Lea Matschulat. US-Präsident Trump hat für heute neue Gespräche für ein Ende des Iran-Krieges angekündigt. Die Gespräche würden am Nachmittag stattfinden, kündigte er an. Wo und wer daran teilnehmen wird, dazu sagte Trump nichts. Aus dem Iran gibt es bislang keine Bestätigung für die geplanten Gespräche. In der Diskussion um die Frührente mit 63 Jahren hat CSU-Chef Söder im ARD-Sommerinterview vor einem Scheitern der gesamten Rentenreform gewarnt. Im ZDF-Sommerinterview forderte Bundesarbeitsministerin Baas die Union auf, ihre Position zur Abschaffung der abschlagsfreien Frührente zu klären.
8: Arbeitsministerin Baas zeigte sich im ZDF offen dafür, das Paket nochmal aufzuschnüren. Zumal die Frührente von der SPD eingeführt worden sei, die CDU wolle sie abschaffen. Aber vor neuen Gesprächen wünschte sich eine klare Position dazu vom Koalitionspartner CDU-CSU. Die drei ostdeutschen CDU-Ministerpräsidenten Kretschmer, Schulze und Vogt wollen an der abschlagsfreien Frührente festhalten. Von der CDU-Spitze hieß es später allerdings nochmal, nein, die Union bleibe bei der Abschaffung. Ursula Winkler, Nachrichtenredaktion.
7: Bahnkunden haben nach einer Untersuchung von Verbraucherschützern für Fahrten tagsüber nur geringe Chancen auf ein Ticket zum Supersparpreis. Das günstigste Angebot, für das die Bahn auf ihrer Internetseite wirbt, war für Fahrten in der zweiten Klasse zwischen 7 und 19 Uhr an rund drei Vierteln der untersuchten Tage nicht verfügbar. Das berichtet die Frankfurter Allgemeine Zeitung.
9: Der Bundesverband der Verbraucherzentralen hat die Ticketpreise fast zwei Jahre lang beobachtet. Nur an knapp jedem vierten Tag gab es zwischen 7 und 19 Uhr tatsächlich so günstige Tickets wie in der Werbung versprochen. An den anderen Tagen gab es zwar auch Fahrscheine zum Supersparpreis, der lag aber zwischen 15 und 157% über dem Werbepreis, heißt es in der Untersuchung. Die Bahn kritisiert die Untersuchung und spricht von erheblichen methodischen Mängeln. Uli Reitinger, Nachrichtenredaktion.
7: In Griechenland versucht die Feuerwehr weiterhin, die schweren Waldbrände einzudämmen. In Spanien hat sich die Lage dagegen deutlich entspannt. Und auch in Frankreich bleibt die Situation trotz einiger neuer Feuer stabil. Westlich der griechischen Hauptstadt Athen sind bereits mehr als 10.000 Hektar Wald zerstört. Die Flammen bedrohen eine Stadt mit rund 36.000 Einwohnern.
3: 9:05.
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3: 17 Grad sind es jetzt aktuell im Weserbergland. Dazu scheint meist die Sonne. Nur ab und zu gibt es heute ein paar harmlose Wolken. Es bleibt trocken bei bis zu 31 Grad. Sommerlich auch morgen am Dienstag. Neben Wolken immer mal wieder sonnige Abschnitte. Vereinzelt kann es am Morgen und Nachmittag mal leichten Regen geben. Ansonsten meist trocken bei bis zu 34 Grad. Ein Mix aus Sonne und Wolken gibt es dann am Mittwoch. Meist trocken bei bis zu 28 Grad. Das aktuelle Weserberglandwetter. Bei uns alle 30 Minuten. Der Radioaktivverkehrsservice. Auf den Straßen aktuell alles frei. Die Landkreisblitzer heute verstärkt angekündigt für die Bereiche von Bad Pyrmont und Hessisch-Ollendorf. Ein Blitzer gesichtet auf der B444 und zwar, wenn Sie Richtung Bad Münder wollen, in Höhe des Bahnhofs an der Eisenbahnbrücke wird geblitzt. Ihr Radioaktivverkehrshinweis, wenn Sie noch was gesehen haben, telefonisch oder als WhatsApp-Text oder Sprachnachricht an 05151 und 6x5. Gute Fahrt.
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3: Mit Alex Henke, hallo. Da schauen wir gleich mal Richtung Salzhemdorf und zwar zum Bürgerbus. Was es denn da Aktuelles gibt, wie es mit Fahrern aussieht, das hören Sie gleich hier bei uns im Radioaktiv Morgen.

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0: So geht's durch den Montag. Hier ist Radioaktiv. Schön, dass Sie mit dabei sind. Der Bürgerbus in Salzhemdorf ist ja ein zusätzliches Angebot zu den Öffis, um von A nach B zu kommen. Die hohen Spritpreise, aber auch die Suche nach Fahrern für den Bürgerbus in Salzhemdorf erschweren aber die Arbeit des Vereins in Salzhemdorf. Wir haben nachgefragt beim ersten Vorsitzenden Manfred Roth. Er hat uns was erzählt über die steigenden Spritpreise und die Auswirkungen.
1: Das ist schon ein großes Problem. Wir haben ja so immer Kosten gehabt, Dieselkosten zwischen 650, 750, wenn es mal ganz hoch war, dann waren es 800 Euro im Monat. Und zurzeit ist es so, dass wir teilweise 1300 erreichen und das sind im besten Fall 500 Euro mehr. Das ist schon eine Menge Geld, das kann auch durchaus noch mehr sein. Und das tut dem Bürgerbus schon weh. Wobei ich auch einschränkend sagen muss, wir werden mit den Öffis darüber verhandeln und wir werden wahrscheinlich alle Diesel- oder Mobilitätszuschlag bekommen in der Richtung. Aber das ist auch für alle Bürgerbusse gleich und gleich existenzfördernd.
0: Und die Fahrer, die fahren ehrenamtlich. Zurzeit sind es 15 an der Stück. Es könnten aber noch mehr sein bei den 9000 Einwohnern im Flecken, meint Roth. Jetzt sind zwei Fahrer ganz neu dazugekommen.
1: Die müssen natürlich ihre Prüfungen machen, das heißt den B-Schein erlangen. Das ist auch kein Problem. Die Kosten übernimmt der Verein in voller Höhe. Da bleibt also nichts bei dem Fahrer hängen. Im Prinzip kann jeder altersunabhängig diesen Bus fahren. Er muss halt diesen B-Schein machen und den muss er erfolgreich bestehen. Und die beiden haben sich gemeldet. Eine Person ist da mittlerweile durch mit. Die fährt schon in den nächsten Wochen, fängt die an. Eine Dame auch, da bin ich auch sehr froh drüber, haben wir zusätzlich jetzt nicht nur zwei Damen, sondern drei Damen im Einsatz. Und der Mann fährt jetzt nächste Woche probeweise mit mir mit und schaut mal, wie es gelingt. Und dann werden wir die Prüfung machen und dann wird er auch fahren.
0: Ein Tagesticket im Flecken Salzhemdorf kostet zum Beispiel 6 Euro. Und die Einnahmen aus dem Ticketlauf gehen dann an die Öffis Hameln-Pyrmont, sagt Roth.
1: Wir bekommen ja für unsere Leistung Kilometergeld. Es ist genau ausgerechnet worden. Wir fahren so und so viele Kilometer im Linienverkehr. Wir bekommen ungefähr 1800 Euro im Monat an Geld von den Öffis als Aufwandspauschale. Wenn wir jetzt aber schon 1300 Euro Benzinkosten oder Dieselkosten haben, anschließend noch eine Reparatur von 1000 Euro oder wie jetzt die Inspektion gekostet hat, etwas über 1000 Euro, müssen wir schon ans Eingemachte gehen. Dann müssen wir also in den großen Topf des Bürgerbusses greifen, der ja auch nicht endlich ist, ne? Und daraus finanzieren. Sollten wir aus welchen Gründen auch immer nicht mehr alle Linien bedienen können, teilweise oder vielleicht gar nicht mehr, fallen diese Linien weg. Da springt kein Öffibus rein. Diese Linien sind, wenn man sie genau berechnet, nicht rentabel. Und die Öffis werden keine zusätzlichen, nicht rentablen Strecken aufnehmen in das Programm.
0: Das sagte Manfred Roth vom Bürgerbusverein in Salzhemmendorf zur aktuellen Situation. Und gehört haben Sie es hier bei Radioaktiv.

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1: Da könnten Sie am Mittwoch in Hameln mit dabei sein bei der Aktion 3000 Schritte für die Gesundheit. Da gibt es wieder kurze Touren durch die Stadt Hameln. Bewegung und Geselligkeit steht dabei im Mittelpunkt. Los geht's immer mittwochs um 15 Uhr am Infocenter in der Deisterallee in Hameln. Und wenn Sie in Hameln sind, dann können Sie sich noch mal etwas bespaßen lassen, nämlich mit einer Sonderausstellung im Museum in der Osterstraße in Hameln. Da heißt es viel Spaß im Museum mit Uli Stein. Und die Ausstellung geht noch bis zum 4. Oktober. Und das Museum ist dafür täglich geöffnet von 11 bis 18. Uhr. Oder mal ab nach Sensoria, das Haus der Düfte und Aromen in Holzminden natürlich, die Stadt der Düfte. Die Ausstellung heißt Hungry Eyes, gibt es noch bis Ende Oktober und da können Sie dann Food-Fotografie erleben und zwar mit allen Sinnen.
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0: Hier ist Radioaktiv. Und gleich nach den Nachrichten geht's weiter mit Musik von Paul Young. Gleich mit Come Back and Stay. Und Olivia Dean, So Easy.
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1: Es ist jetzt 9 Uhr.
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1: Viel Feuerwehr war mit Sirenen und Blaulicht am frühen Montagmorgen unterwegs. Mehr dazu in den Nachrichten mit Susanne Gerland.
3: In den frühen Morgenstunden ist die Feuerwehr zu einem Scheunenbrand in Hameln-Unsen alarmiert worden. Eine Scheune und Stallungen haben gebrannt. Betroffen war auch ein Pferdestall, aus dem 4 der 5 Pferde gerettet werden konnten. Auch landwirtschaftliche Geräte fielen laut Polizei den Flammen zum Opfer. 2 Personen seien bei Rettungsversuchen leicht verletzt worden. Die Gebäude seien wohl vollständig durch die Flammen zerstört. Die Brandursache ist derzeit unbekannt. Anwohner wurden in den frühen Morgenstunden über eine Warn-App wegen der starken Rauchentwicklung gewarnt. Weitere Einzelheiten gibt es derzeit noch nicht. Die Feuerwehr ist immer noch im Einsatz. Die Dunsthöhle in Bad Pyrmont startet mit einem neuen Betreiber in die Zukunft. Seit heute liegt die Verantwortung für die bekannte Sehenswürdigkeit bei der Bad Pyrmont Tourismusgesellschaft. Aus der Radioaktiv Aktuell Redaktion Kerstin Wilke.
4: Das Kassengebäude der Dunsthöhle wurde vollständig renoviert. Weitere Neuerungen sind erstmals ein eigenes Logo, eine eigene Internetseite sowie ein neues Führungsteam, das Angebot mit frischen Ideen und viel Engagement weiterentwickeln will. Ab sofort können Eintrittskarten bereits vor dem Besuch online erworben werden. Selbstverständlich können Tickets auch weiterhin direkt vor Ort gekauft werden, jedoch ausschließlich per Kartenzahlung. Die Wiedereröffnung ist am 6. August um 16 Uhr. An diesem Tag werden die ersten beiden Führungen für maximal 40 Gäste kostenfrei angeboten. Ein Ticket benötigen die Gäste aber trotzdem. Sie können sich dieses im Internet auf www.dunsthöhle.de buchen.
3: Ab heute wird in Norddeutschland für eine Woche wieder verstärkt geblitzt und kontrolliert. Die Kontrollwoche findet 2-mal im Jahr statt. Die Schwerpunkte sollen in Hannover, Osnabrück, Oldenburg und Braunschweig liegen. Auch dort, wo keine Schwerpunkte des Blitzmarathons sind, müssen Autofahrerinnen und Fahrer mit Kontrollen rechnen. So nimmt zum Beispiel die Polizeidirektion Göttingen, zu der auch Hameln-Pyrmont gehört, nach eigenen Angaben sporadisch an der Speed Week teil. Wie schwer Beteiligte bei Unfällen verletzt werden, hängt laut Polizei unmittelbar mit der gefahrenen Geschwindigkeit zusammen. Das Verhalten von Rasern und Dränglern sei nicht nur rücksichtslos, sondern gefährlich für alle Beteiligten. Soweit die Meldungen aus der Region. Weiter mit den Weltnachrichten.
5: Ich bin Lea Matschulat. Angesichts des Niedrigwassers am Rhein wünscht sich Nordrhein-Westfalens Verkehrsminister Krischer eine nationale Taskforce. Sie könne rasch konkrete Maßnahmen abstimmen, wie etwa zusätzliche Lagerkapazitäten in Häfen für Gefahrgüter oder auch, wie notwendige Güter auf die Bahn umgeladen werden können. Und die Taskforce könne klären, welche Güter Vorrang haben für den Transport mit dem Schiff, sagte Krischer im ZDF-Morgenmagazin. Die geplante Rentenreform sorgt weiterhin für Diskussionen. CSU-Chef Söder warnt im ARD-Sommerinterview davor, das Gesamtpaket wieder in Frage zu stellen. Der Präsident des Deutschen Instituts für Wirtschaftsforschung, Fratscher, hält die geplante Abschaffung der abschlagsfreien Rente mit 63 für unverzichtbar. Das sagt er der Rheinischen Post.
6: Der DIW-Chef ist überzeugt, ohne das Aus für die Rente mit 63 ist die Rentenreform tot. Dabei betont er noch einmal, dass von der früheren Rente ohnehin vor allem Besserverdiener und Männer profitieren würden, nicht etwa die Menschen, die von Altersarmut bedroht sind. Auch CSU-Chef Markus Söder fürchtet, dass die Rentenreform scheitert, wenn diese Empfehlung neu diskutiert wird. Arbeitsministerin Bärbel Baas von der SPD dagegen zeigt sich gesprächsbereit, obwohl sie sich bereits für die Reformpläne ausgesprochen hatte. Sie fordert die Union auf, sich auf eine Position zu einigen. Fiona Reinhardt, Nachrichtenredaktion.
5: Blitzermarathon. Mitten in der Hauptreisezeit gibt es von heute an verstärkte Radarkontrollen in den meisten Bundesländern.
7: Der Blitzermarathon dauert eine Woche lang und findet immer im April und im August statt. Laut Polizei sind solche sogenannten Speedweeks sehr effektiv, um etwas gegen Raser zu unternehmen. Auch wenn manche nur kurzzeitig vom Gas runtergehen, führen solche Aktionen allgemein zu einem besseren Bewusstsein für die Geschwindigkeit. Zu schnelles Fahren ist nach wie vor die Hauptursache für Verkehrsunfälle, die tödlich enden. Besonders viel wird in der Nähe von Schulen und Kindergärten, Baustellen, Altenheimen und Krankenhäusern geblitzt.

0: Elisa Schuh, Nachrichtenredaktion.
1: US-Präsident Trump hat für heute neue Gespräche für ein Ende des Iran-Krieges angekündigt. Die Gespräche würden am Nachmittag stattfinden, sagte er. Wo und wer daran teilnehmen wird, dazu sagte Trump nichts. Aus dem Iran gibt es bislang keine Bestätigung für die Gespräche.
2: 9:05.
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2: 20 Grad sind es jetzt aktuell im Weserbergland. Dazu scheint die Sonne bei meist wolkenlosem Himmel. Und es ist trocken. Und so wird es den Rest des Tages auch bleiben. Maximal 31 Grad. Warm wird es morgen am Dienstag auch nochmal bei bis zu 34 Grad. Neben Wolken auch immer mal wieder Sonne. Nur vereinzelt kann es am Morgen und am Nachmittag vielleicht mal leichten Regen geben. Der Mittwoch dann mit einem Mix aus Sonne und Wolken. Es bleibt meist trocken bei bis zu 28 Grad. Das aktuelle Weserberglandwetter bei uns alle 30 Minuten. Kurzer Blick auf die Straßen im Weserbergland. Da ist aktuell alles frei. Die Landkreisblitzer heute verstärkt angekündigt für die Bereiche von Bad Pyrmont und Hessisch-Oldendorf. Ein Blitzer gesichtet an der B442 zwischen Bad Münder und Hachmühlen in Höhe der Eisenbahnbrücke. Wenn Sie noch was gesehen haben, Ihr Radioaktiv-Verkehrshinweis telefonisch oder als WhatsApp-Text oder Sprachnachricht an 05151 und 6x5. Gute Fahrt.
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2: Und da heißt es bei uns gleich nochmal Zeit für Kirche im Radio. Und zwar mit angedacht die Worte zum Tage. Ich bin Alex Henke, hallo.

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1: Guten Morgen, liebe Zuhörerinnen und Zuhörer. Vielleicht kennen Sie das auch. Im Keller hängt eine Tasche und darin sind unzählige Tüten. In der Schublade liegt ein Ladekabel und niemand im Haus weiß mehr, wozu es gehört. Doch wegwerfen? Auf keinen Fall, denn vielleicht kann man es ja eines Tages noch gebrauchen. Wir Menschen bewahren gerne Dinge auf oder hängen als Jäger und Sammler auch gerne an Gewohnheiten. Edith Stein, die 1891 in Breslau in eine jüdische Familie geboren wurde, tickte da schon anders. Nicht nur in materiellen, sondern auch in religiösen Dingen. Sie sagte einmal, wer äußerlich darauf aus ist, zu gewinnen und zu bewahren, der verliert. Wer sich dagegen Gott hingibt, der gewinnt. Im ersten Moment klingt das schon sehr verdreht. Wer festhält, verliert. Wer loslässt, gewinnt. Denn im Alltag denken wir ja gerade anders. Festhalten ist doch sicher. Loslassen ist riskant. Doch Edith Stein bezog das auch auf ihren Lebensweg. Denn ein neuer Weg erfordert immer auch Mut. Als sie sich auf die Suche nach der Wahrheit machte, fand sie sie für sich im Christentum, konvertierte dann 1922 und wurde schließlich Nonne. Sie dachte, lehrte und schrieb Bücher, behielt dabei andere Menschen im Blick. Doch ihr Leben endete schließlich gewaltsam, denn 1942 wurde sie zusammen mit ihrer Schwester Rosa in Auschwitz-Birkenau ermordet. Das, was bis heute von ihr weiterlebt, sind ihre Zuversicht und die Ansicht, dass Angst niemals das letzte Wort haben darf. Das bedeutete für sie deshalb nicht, ich tue nichts, Gott wird es schon richten, sondern ich vertraue Gott und deshalb wage ich den nächsten Schritt. Im Blick auf diese Gedanken heißt das, ich sehe nicht nur zurück, sondern frage mich, was kann neu werden? Was dient den Menschen? Was kann ich heute tun? Und welche Ängste halten mich dabei zurück? Denn Angst ist kein guter Architekt für die Zukunft. Sie ist kein guter Ratgeber, denn sie baut vor allem eines: Mauern. Doch Gott, so verstand es Edith Stein, der möchte lieber offene Türen und unseren Mut, durch eine solche Tür zu gehen, obwohl dahinter noch kein Wegweiser steht. Darum wünsche ich Ihnen heute Hände, die nicht alles festklammern, Herzen, die auch andere Menschen wahrnehmen und statt an Ballast und alten Ängsten festzuhalten, die Chance, etwas zu gewinnen, Vertrauen, Freiheit und Lust auf morgen. Und dazu wünsche ich Ihnen eine gesegnete und behütete Zeit.

0: 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Gleich nach den Nachrichten geht's weiter mit Musik von Andreas Borami. Das ist alles nur in meinem Kopf. Spiele ich ihn gleich mit. Nur in meinem Kopf. Also nicht in meinem, sondern in seinem. Und 83 war das hier. Rod Stewart, Baby Jane.
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0: Es ist jetzt kurz vor 9:30.
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0: Viel Feuerwehr war mit Sirenen und Blaulicht am frühen Montagmorgen unterwegs. Die Nachrichten mit Susanne Gerland.
4: Nach einem Scheunenbrand am frühen Morgen in Hameln-Unsen ist die Feuerwehr immer noch im Einsatz. Gegen 2 Uhr morgens waren Einsatzkräfte zu dem Feuer alarmiert worden. Gebrannt haben laut Polizei eine Scheune sowie Stallungen. Von 5 untergebrachten Pferden konnten 4 gerettet werden. Ein Tier sei verendet. Zudem wurden landwirtschaftliche Geräte zerstört. 2 Personen erlitten Verletzungen. Nach ersten Erkenntnissen sind die betroffenen Gebäude durch das Feuer weitgehend zerstört worden. Die Brandursache ist bislang unklar. Wegen der starken Rauchentwicklung wurden Anwohner in der Nacht über eine Warn-App informiert. Die Dunsthöhle in Bad Pyrmont startet mit einem neuen Betreiber in die Zukunft. Seit heute liegt die Verantwortung für die bekannte Sehenswürdigkeit bei der Bad Pyrmont Tourismusgesellschaft. Aus der Radioaktiv Aktuell Redaktion Kerstin Wilke.
5: Das Kassengebäude der Dunsthöhle wurde vollständig renoviert. Weitere Neuerungen sind erstmals ein eigenes Logo, eine eigene Internetseite sowie ein neues Führungsteam, das das Angebot mit frischen Ideen und viel Engagement weiterentwickeln will. Ab sofort können Eintrittskarten bereits vor dem Besuch online erworben werden. Selbstverständlich können Tickets auch weiterhin direkt vor Ort gekauft werden, jedoch ausschließlich per Kartenzahlung. Die Wiedereröffnung ist am 6. August um 16 Uhr. An diesem Tag werden die ersten beiden Führungen für maximal 40 Gäste kostenfrei angeboten. Ein Ticket benötigen die Gäste aber trotzdem. Sie können sich dieses im Internet auf www.dunsthöhle.de buchen.
4: Ab heute wird in Norddeutschland für eine Woche wieder verstärkt geblitzt und kontrolliert. Die Kontrollwoche findet 2-mal im Jahr statt. Die Schwerpunkte sollen in Hannover, Osnabrück, Oldenburg und Braunschweig liegen. Auch dort, wo keine Schwerpunkte des Blitzmarathons sind, müssen Autofahrerinnen und Fahrer mit Kontrollen rechnen. So nimmt zum Beispiel die Polizeidirektion Göttingen, zu der auch Hameln-Pyrmont gehört, nach eigenen Angaben sporadisch an der Speed Week teil. Wie schwer Beteiligte bei Unfällen verletzt werden, hängt laut Polizei unmittelbar mit der gefahrenen Geschwindigkeit zusammen. Das Verhalten von Rasern und Dränglern sei nicht nur rücksichtslos, sondern gefährlich für alle Beteiligten. Soweit die Meldungen aus der Region. Weiter mit den Weltnachrichten.
6: Ich bin Lea Matschulat. Angesichts des Niedrigwassers am Rhein wünscht sich Nordrhein-Westfalens Verkehrsminister Krischer eine nationale Taskforce. Sie könne rasch konkrete Maßnahmen abstimmen, wie etwa zusätzliche Lagerkapazitäten in Häfen für Gefahrgüter oder auch wie notwendige Güter auf die Bahn umgeladen werden können. Und die Taskforce könne klären, welche Güter Vorrang haben für den Transport mit dem Schiff, sagte Krischer im ZDF-Morgenmagazin. Die geplante Rentenreform sorgt weiterhin für Diskussionen. CSU-Chef Söder warnt im ARD-Sommerinterview davor, das Gesamtpaket wieder in Frage zu stellen. Der Präsident des Deutschen Instituts für Wirtschaftsforschung, Fratscher, hält die geplante Abschaffung der abschlagsfreien Rente mit 63 für unverzichtbar. Das sagt er der Rheinischen Post.
7: Der DIW-Chef ist überzeugt, ohne das Aus für die Rente mit 63 ist die Rentenreform tot. Dabei betont er noch einmal, dass von der früheren Rente ohnehin vor allem Besserverdiener und Männer profitieren würden, nicht etwa die Menschen, die von Altersarmut bedroht sind. Auch CSU-Chef Markus Söder fürchtet, dass die Rentenreform scheitert, wenn diese Empfehlung neu diskutiert wird. Arbeitsministerin Bärbel Baas von der SPD dagegen zeigt sich gesprächsbereit, obwohl sie sich bereits für die Reformpläne ausgesprochen hatte. Sie fordert die Union auf, sich auf eine Position zu einigen. Fiona Reinhardt, Nachrichtenredaktion.
6: Blitzermarathon. Mitten in der Hauptreisezeit gibt es von heute an verstärkte Radarkontrollen in den meisten Bundesländern.
8: Der Blitzermarathon dauert eine Woche lang und findet immer im April und im August statt. Laut Polizei sind solche sogenannten Speedweeks sehr effektiv, um etwas gegen Raser zu unternehmen. Auch wenn manche nur kurzzeitig vom Gas runtergehen, führen solche Aktionen allgemein zu einem besseren Bewusstsein für die Geschwindigkeit. Zu schnelles Fahren ist nach wie vor die Hauptursache für Verkehrsunfälle, die tödlich enden. Besonders viel wird in der Nähe von Schulen und Kindergärten, Baustellen, Altenheimen und Krankenhäusern geblitzt. Elisa Schuh, Nachrichtenredaktion.
6: US-Präsident Trump hat für heute neue Gespräche für ein Ende des Iran-Krieges angekündigt. Die Gespräche würden am Nachmittag stattfinden, sagte er. Wo und wer daran teilnehmen wird, dazu sagte Trump nichts. Aus dem Iran gibt es bislang keine Bestätigung für die Gespräche.
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0: 23 Grad sind es im Weserbergland. Dazu gibt es viel Sonne, ab und zu ein paar harmlose Wolken vielleicht hier und da im Weserbergland. Es bleibt aber trocken bei bis zu 31 Grad. Auch morgen am Dienstag sommerlich, denn neben Wolken gibt es immer mal wieder Sonne. Vereinzelt kann es am Morgen und Nachmittag hier und da mal leichten Regen geben. Ansonsten ist es trocken bei bis zu 34 Grad. Meist trocken bleibt es dann auch am Mittwoch. Sonne und Wolken im Wechsel und dazu 28 Grad maximal. Das aktuelle Weserberglandwetter bei uns alle 30 Minuten. Der Radioaktivverkehrsservice. Da haben wir aktuell nur die Landkreisblitzer, heute verstärkt angekündigt für die Bereiche von Bad Pyrmont und Hessisch-Ollendorf. Ein Blitzer steht an der B442 zwischen Hachmühlen und Bad Münder in Höhe der Eisenbahnbrücke. Wenn Sie noch was gesehen haben, Ihr Radioaktivverkehrshinweis telefonisch oder als WhatsApp-Text oder Sprachnachricht an 05151 und 6x die 5. Gute Fahrt!
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0: Mit Alex Henke, hallo. Musik bewegt und macht uns glücklich. Musik kann uns trösten und uns zum Tanzen bringen. Und ein Lied prägt unser Leben vielleicht für immer. Was ist dein Lied des Lebens? Das haben wir unsere Hörerinnen und Hörer gefragt in unserer Sommerrubrik. Und Sie können dann diesen Titel auch selbst im Radio ansagen und vorstellen. Und wir hören ihn dann gemeinsam. Und welcher Radioaktivhörer sich sein Lied des Lebens gewünscht hat, das hören Sie gleich hier bei uns im Radioaktiv Morgen. Ich bin Alex Henke, hallo.

0: Musik bewegt und macht uns glücklich. Und ein Lied prägt unser Leben vielleicht für immer. Welches ist deins? Sag es uns und sag es an, hier im Programm von Radio Aktiv. Uns erreichst du per WhatsApp-Sprachnachricht an die 05151 6x5. Was ist dein Lied des Lebens?
1: Hallo, hier ist Kai Papenfuß, Schlagzeuger von Talk and Wire. Ein Lied meines Lebens, also eins von ganz vielen, das ist Jump von Van Halen. Ein für mich absolut motivierender, kraftvoller Song, der ganz viel über Begeisterung erzählt, wenn man mal so das Video sieht, wie die das eingespielt haben. Klasse. Die Story dazu ist, dass ich irgendwann im Winter 83, 84 bei einem Kumpel saß. Wir wollten eigentlich gerade rausgehen. Und ich hörte schon so im Öffnen der Tür dieses Intro von Jump. Und dann ging die Tür auf und ich sah das. Und da war für mich innerhalb einer Zehntelsekunde klar, das ist so krass, das, was die machen, das willst du auch machen. Und das begeistert mich bis heute. Das ist jedes Mal für mich ein Muss. Wenn das auf einer Party läuft, dann geht's ab auf die Tanzfläche, auch für mich als absoluten Nicht-Tänzer. Und deswegen jetzt ganz viel Spaß mit einem Lied meines Lebens. Ganz wichtig, Jump von Van Halen.

0: Wohin?
1: Wohin? Im Max-Kino in Hameln, da gibt es heute 3 Vorstellungen, und zwar von Spider-Man A Brand New Day. Einmal um 14.10 Uhr, 16:45 und abends nochmal um 19.30 Uhr im Max-Kino in Hameln am Bahnhof. Oder ein festliches Konzert für Sopran und Orgel gibt es im Stift Fischbeck. Und zwar heute ab 19.30 Uhr. Der Stift lädt dazu ein, zu diesem besonderen musikalischen Highlight in die Stiftskirche. 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

0: Feuerwehr war mit Sirenen und Blaulicht am frühen Montagmorgen unterwegs. Mehr dazu in den Nachrichten mit Susanne Gerland.
1: Nach einem Scheunenbrand am frühen Morgen in Hameln-Unsen ist die Feuerwehr immer noch im Einsatz. Gegen 2 Uhr morgens waren Einsatzkräfte zu dem Feuer alarmiert worden. Gebrannt haben laut Polizei eine Scheune sowie Stallungen. Von 5 untergebrachten Pferden konnten 4 gerettet werden. Ein Tier sei verendet. Zudem wurden landwirtschaftliche Geräte zerstört. 2 Personen erlitten Verletzungen. Nach ersten Erkenntnissen sind die betroffenen Gebäude durch das Feuer weitgehend zerstört worden. Die Brandursache ist bislang unklar. Wegen der starken Rauchentwicklung wurden Anwohner in der Nacht über eine Warn-App informiert. Verdachtsfälle zu Kindeswohlgefährdungen werden auch im Landkreis Hameln-Pyrmont immer häufiger festgestellt. Um problematische Entwicklungen frühzeitig zu verhindern, setzt der Landkreis auf verschiedene Präventionsangebote. Dazu gehören unter anderem Eltern-Kind-Gruppen, Informationsabende zu Erziehungsthemen und sogenannte frühe Hilfen wie das Café Kinderwagen. Belastungen sollen so rechtzeitig erkannt und Kindeswohlgefährdungen möglichst vermieden werden, heißt es aus dem Amt für Jugend und Inklusion. Gleichzeitig betont der Landkreis die Verantwortung der Eltern. Wer sich überfordert fühlt oder Probleme im Familienalltag bemerkt, sollte frühzeitig Beratungsangebote nutzen. Diese stünden niedrigschwellig zur Verfügung und könnten helfen, kritische Situationen zu vermeiden. Fahrgäste auf der S-Bahn-Linie S5 zwischen Bad Pyrmont, Hameln und Hannover Flughafen müssen sich auf andere Züge einstellen. Vom 5. August bis zum 27. September setzt die S-Bahn Hannover auf einzelnen Fahrten angemietete Züge eines anderen Anbieters ein. Damit sollen die Verbindungen auf der Strecke sichergestellt werden. Für Reisende stehen vor allem am Flughafen zusätzliche Servicekräfte als Ansprechpartner bereit. Mobilitätseingeschränkte Fahrgäste können die Züge nutzen, sollten sich im Vorfeld aber über den Mobilitätsservice der Deutschen Bahn anmelden. Die S-Bahn empfiehlt, sich vor Fahrtantritt über die bekannten Fahrplan-Apps zu informieren. Soweit die Meldungen aus der Region. Weiter mit den Weltnachrichten.
2: Ich bin Lea Matschulat. Immer leistungsfähigere KI-Modelle machen den deutschen Sicherheitsbehörden Sorgen. Der Verfassungsschutz warnt im Handelsblatt, dass dadurch deutlich mehr Cyberangriffe im großen Stil möglich werden. Auch das Bundesamt für Sicherheit in der Informationstechnik sieht dadurch eine wachsende Bedrohung im Cyberraum.
3: Die KI-Modelle führender Entwickler hätten im vergangenen Jahr schon gezeigt, dass sie großes Potenzial darin haben, Schwachstellen zu finden und dass sie diese Lücken dann auch selbst ausnutzen können, so ein Sprecher des Bundesamts für Sicherheit in der Informationstechnik. Bisher würden Kriminelle nur davon abgehalten, diese Technik zu nutzen, weil der Rechenaufwand und die Kosten so hoch sind. Mit günstigerer Hardware dürfte diese Hürde aber sinken. Gleichzeitig betonen das Bundesamt und der Verfassungsschutz aber auch, dass künstliche Intelligenz unverzichtbar ist, zum Beispiel auch für moderne Verteidigung. Strategien. Fiona Reinhardt, Nachrichtenredaktion.
2: Angesichts des Niedrigwassers am Rhein wünscht sich Nordrhein-Westfalens Verkehrsminister Krischer eine nationale Taskforce. Sie könne rasch konkrete Maßnahmen abstimmen, wie etwa zusätzliche Lagerkapazitäten in Häfen für Gefahrgüter oder auch wie notwendige Güter auf die Bahn umgeladen werden können. Das sagte Krischer im ZDF-Morgenmagazin. Im Konflikt zwischen den USA und dem Iran gibt es vorsichtige Hoffnung auf Entspannung. US-Präsident Trump hat ein groß angelegtes Militärmanöver vorerst gestoppt, um neuen Verhandlungen eine Chance zu geben. Die Gespräche sollen heute Nachmittag stattfinden, sagte Trump.
4: An den Ölmärkten sorgt Trumps Entscheidung direkt für Erleichterung. Der Ölpreis ist um mehr als $4 pro Barrel gefallen. Gleichzeitig macht der US-Präsident klar, die Angriffspläne liegen weiter bereit und könnten jederzeit umgesetzt werden. Ob es wirklich zu einer Einigung kommt, ist völlig offen. Der Iran hat die angekündigten Gespräche bisher nicht bestätigt. Im Kern geht es weiter um 2 große Streitpunkte. Das iranische Atomprogramm und die wichtige Schifffahrtsroute durch die Straße von Hormuz. Zoe Tassovali, Nachrichtenredaktion.
2: In Griechenland versucht die Feuerwehr weiterhin, die schweren Waldbrände einzudämmen. In Spanien hat sich die Lage dagegen deutlich entspannt und auch in Frankreich bleibt die Situation trotz einiger neuer Feuer stabil. Westlich der griechischen Hauptstadt Athen sind bereits mehr als 10.000 Hektar Wald zerstört.
0: 9:05.
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0: 22 Grad sind es jetzt aktuell im Weserbergland. Dazu scheint die Sonne bei meist wolkenlosem Himmel. Und das wird den Rest des Tages auch so bleiben. Maximal 31 Grad. Morgen am Dienstag geht der Sommer weiter. Neben Wolken auch immer wieder Sonne. Nur vereinzelt kann es am Morgen und am Nachmittag mal leichten Regen geben. Es wird warm bei bis zu 34.

0: 30 Grad. Der Mittwoch dann mit einem Mix aus Sonne und Wolken, da soll es meist trocken bleiben bei bis zu 28 Grad. Das aktuelle Weserberglandwetter bei uns alle 30 Minuten. Der Radioaktivverkehrsservice. Auf den Straßen aktuell alles frei. Die Landkreisblitzer heute verstärkt angekündigt für die Bereiche von Bad Pyrmont und Hessisch-Oldendorf. Ein Blitzer steht an der B442 zwischen Hachmühlen und Bad Münder in Höhe der Eisenbahnbrücke. Wenn Sie noch was gesehen haben, Ihr Radioaktivverkehrshinweis telefonisch oder als WhatsApp-Text oder Sprachnachricht an 05151 und 6x5. Gute Fahrt.
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0: Mit Alex Henke, hallo. Und da können Sie bei uns heute wieder im Abendprogramm eine besondere Sendung hören, nämlich All That Jazz Spezial. Die gibt es immer zu speziellen Anlässen. Und welcher es heute ist, das hören Sie gleich hier bei uns.

0: So geht's durch Ihren Vormittag mit Radioaktiv. Schön, dass Sie mit dabei sind. Und bei Radioaktiv können Sie die spannende Welt der Jazzmusik entdecken. Aktuellen Jazz hören Sie in der Reihe Jazz und hier und Musik aus der Geschichte des Jazz bei All That Jazz Spezial. Immer zu besonderen Anlässen. Und welchen Anlass es heute gibt für die Sendung ab 20 Uhr, das sagt uns der Moderator Jürgen Schormann.
1: Ja, der Anlass ist ein Musiker, der nicht so ganz bekannt ist, den ich also nochmal wieder entdeckt habe jetzt, weil vor 100 Jahren geboren. Also es wird Zeit, ihn ein bisschen aus der Vergessenheit herauszuholen. Sue Timms, ein wunderbarer Tenorsaxophonist, den ich noch einmal wieder in Erinnerung rufe.
0: Und wie würdest du Sue Timms beschreiben? Was zeichnet ihn aus?
1: Es zeichnet ihn aus, ein wunderbar emotionaler, weicher Ton, da wo es die Stimmung des Stückes verlangt. Er kann aber auch zupackend. Und er ist ein sehr vielseitiger, er war in Big Bands, er war bei Stan Kenton, er war bei Goodman und so. Aber er hat sich dann nach einiger Zeit dazu entschieden, doch in kleineren Formationen zu spielen. Und es werden also kleinere Formationen sein, die ich hier vorstelle. Quintett, Quartett und nachher sogar noch ein Sahnehäubchen drauf am Ende, wo er nur von einer wunderbaren Gitarre begleitet wird. Also ich habe mich sehr gerne mit ihm beschäftigt und ihn für mich auch aus der Vergessenheit geholt. Und ich hoffe, die Sendung kommt gut bei Ihnen an.
0: Und welches Stück empfiehlst du, um einen ersten Eindruck von Sue Timms zu bekommen?
1: Da würde ich also seinen eigenen Titel Just Blues empfehlen. Dann kriegt man schon einen Eindruck von der Art und Weise, wie er mit seinem Ensemble zusammen zu hören sein wird.

Also perfekte Musik für einen Sommerabend, der Jazz. Saxophonist Zoot Sims steht heute im Mittelpunkt der Sendung All That Jazz Spezial mit Jürgen Schormann. Und das gibt es dann ab 20 Uhr hier bei Radioaktiv.

0: 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Und gleich nach den Nachrichten geht's weiter mit Musik von Pink. Gibt's gleich. What About Us? On the Course. Breathless.
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0: 10:30.
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0: 23 Grad sind es jetzt im Weserbergland. Dazu scheint die Sonne, der Himmel meist wolkenlos und das sollte auch so bleiben, bis die Sonne untergeht. Und das Ganze bei maximal 31 Grad. Morgen wird es noch ein bisschen wärmer, bei maximal 34 Grad. Dann neben Wolken auch immer wieder Sonne. Nur vereinzelt ist vielleicht am Morgen oder Nachmittag mal leichter Regen mit dabei. Der Mittwoch dann mit Sonne und Wolken im Wechsel, es soll meist trocken bleiben bei bis zu 28 Grad. Das aktuelle Weserberglandwetter bei uns alle 30 Minuten.
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0: Und auch am Wochenende war das Wetter ja schon super. Genau das Richtige für das Stadtfest in Bad Münder. Und was da los war, das hören Sie gleich hier bei uns. Ich bin Alex Hinke, hallo.

0: 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In Bad Münder, da ging am Wochenende rund um den Steinhof zum 5. Mal das Stadtfest über die Bühne. Viele Bands, viel Kulinarik und viel Publikum und ein Blick über die Stadt Weserbergland. Und da ist da bei allerschlimmsten Sommerwetter aus 50 Metern Höhe. Radioaktiv-Reporter Michael Grovers war für Radioaktiv mit dabei und schildert seine Eindrücke.
1: Bei mir sind Björn Eggers und Mila Eggers. Mila ist allerdings noch zu klein, um was zu sagen. Herr Eggers, zum wievielten Mal machen Sie das jetzt?
2: Ja, das Stadtfest gibt es jetzt tatsächlich das 5. Mal hier in Bad Münder auf dem Steinhof und in der Innenstadt.
1: Haben Sie an den 3 Tagen irgendwie einen Tipp?
2: Also ich würde immer sagen, der Samstagabend, da haben wir die Band Crossfader, die begleitet uns auch schon alle 5 Jahre, seitdem es das Stadtfest gibt. Es ist beste Partystimmung, gute Leute.
1: Wenn Sie beste Partystimmung sagen, ist das gleichbedeutend mit Anlieger, beschweren sich wegen der Lautstärke?
2: Nein, Bad Münder liebt das Stadtfest.
3: Auf der Bühne standen jedenfalls am Freitag ab 19 Uhr ein DJ und die Party Power Fidgets. Am Samstag sorgte die hannoversche Band Failed Constructions ab 14 Uhr für gute Laune. Nach dem Stadtfest-DJ um 17.30 Uhr rockten ab 19 Uhr die von Eggers erwähnte Band Crossfader die Bühne. Am Sonntag gab es ab 13 Uhr Rockcover mit Bon. Ab 16 Uhr waren Lars and Friends zu hören. Im vergangenen Jahr waren rund 25 Stände im Zentrum aufgebaut. Dieses Jahr waren es deutlich mehr, auch beim Essen. Neben den Klassikern Kartoffelgerichte, Pulled Pork, Pizza, Schmalzkuchen oder Crepes gab es diesmal auch indische Spezialitäten, ungarische Langosch, orientalisches Fladenbrot oder ein Matcha-Eismobil. Kulinarisch schon mal ein internationales Leckerli.
1: Jetzt stehe ich bei Konstanz und Angelika von dem Verein Bad Münder kann mehr. Die haben hier leckere Wildbratwurst und selbstgemachte Soßen.
4: Ja, die Soßen sind selbstgemacht von der lieben Angelika. Einmal die göttliche und die eine Teilnehmerin noch bei uns aus dem Verein. Einen hat die Preiselbeer-Senfsoße selber gemacht.
1: Ist ja super nett, dass Sie Angelika die Göttliche nennen. Okay.
4: Ja,
1: wie war gestern Abend die Akzeptanz? Waren viele Leute da?
5: Sehr, sehr gut. Deutlich mehr als in den letzten Jahren für einen Freitagabend.
3: Dazu kam natürlich das Highlight. Ein Ballonkran, mit dem Besucherinnen und Besucher am Samstag und Sonntag 50 Meter über dem Stadtfest schweben konnten. Dank eines Sponsors war das Angebot kostenlos und es kam richtig gut an bei den Besuchern. Nach dem Anschlag beim CSD in Berlin stellte sich natürlich auch im beschaulichen Bad Münder die Frage, wie sicher ist es denn auf dem Stadtfest?
1: Was haben Sie in Sachen Sicherheitsvorkehrungen gemacht? War das jetzt mehr dieses Jahr als die vergangenen Jahre?
2: Man muss sagen, wir haben ein sehr gutes Sicherheitskonzept, gerade für Bad Münder. Wir haben die Innenstadt weiträumig abgeriegelt mit den Terrorsperren.
3: Das hat alles funktioniert. Also Sicherheit top, klasse kulinarische Angebote, Besucherrekord, Traumwetter. Was will man mehr in Bad Münder?
0: Also alles schön beim Stadtfest in Bad Münder am Wochenende. Die Infos hatte Radioaktiv-Reporter Michael Grovers.

0: Wohin?
1: Wohin?
2: Jazz Picknick gibt es am Samstag ab 13 Uhr auf dem Kirchplatz in Hessisch-Ollendorf. Der Landschaftsverband Hameln-Pyrmont und die Stadt Hessisch-Ollendorf laden Sie dann ein zu diesem musikalischen Sommertag auf dem idyllischen Kirchplatz mitten in Hessisch-Ollendorf. Mit dabei sind unter anderem das Massi Bitterkurt Trio und das Judith Trialo Trio. Und andere. 13 Uhr geht's los am Samstag in Hessisch-Ollendorf. Und beim Lichterfest in Bodenwerder, da können Sie unter anderem Rusted Roof treffen. Die sind nämlich live auf der Mainstage. Das ist eine vierköpfige Rock-Combo aus der Region und die beweist seit 2018 eindrucksvoll, dass klassischer Hard und Heavy nichts von seiner Faszination verloren hat. 17 Uhr Rusted Roof auf dem Lichterfest in Bodenwerder am Samstag geht's los. Oder eine Poolparty im Freibad. Sommerfeeling ist da garantiert, und zwar in der Pyrmonter Welle in Bad Pyrmont. Am Samstag geht es da um 16.30 Uhr mit der Party los. Und Blut spenden können Sie auch noch.
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0: 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Gleich nach den Nachrichten geht's weiter mit Musik von Yazoo. Gibt's gleich mit Don't Go. Und Maroon 5 mit Memories.
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0: Bislang unklar. Wegen der starken Rauchentwicklung wurden Anwohner in der Nacht über eine Warn-App informiert. In Kleinberkel zeigt die Großtagespflege Zuckerschnecken, wie inklusive Kinderbetreuung im Alltag funktionieren kann. Dort werden Kinder mit und ohne Diabetes gemeinsam betreut, sagt Erzieherin Mareike Dohm.
1: Wir versuchen den Kindern hier so einen Alltag zu schaffen, der möglichst wenig Einschränkungen für sie hat. Dafür haben wir medizinisches Personal vor Ort, die sich um die Werte der Kinder kümmern, die sich darum kümmern, dass die Kinder zum Mittagessen oder zum Snacken genug Insulin gespritzt bekommen oder auch wenn sie während des Alltages unterzuckern, dass da rechtzeitig entgegengewirkt wird.
0: Medizinische Unterstützung, etwa die Blutzuckerkontrolle, erfolgt direkt im Gruppenalltag und ohne Ausgrenzung. Ziel sei es, dass Kinder mit Diabetes ihren Tag genauso erleben können wie ihre Freunde. Die Einrichtung bietet Platz für bis zu 10 Kinder und verbindet pädagogische Betreuung mit medizinischer Kompetenz. Angesichts steigender Diabeteszahlen bei Kindern sehen die Verantwortlichen das Konzept auch als wichtigen Beitrag zu mehr Teilhabe und Verständnis im Alltag. In Bad Pyrmont hat eine alkoholisierte Autofahrerin am frühen Sonntagmorgen mehrere Unfälle verursacht. Die 41-Jährige war kurz vor 5 Uhr auf der Solbadstraße stadtauswärts unterwegs, als sie zunächst eine Verkehrsinsel überfuhr und anschließend 4 geparkte Autos erheblich beschädigte. Die Fahrerin kam später mit ihrem Wagen auf der Fahrbahn zum Stehen. Die Fahrerin blieb unverletzt. Die Polizei stellte bei der Frau einen Atemalkoholwert von 1,9 Promille fest. Der entstandene Sachschaden wird auf rund 41.000 Euro geschätzt. Gegen die 41-Jährige wurde ein Strafverfahren wegen Gefährdung des Straßenverkehrs eingeleitet. Soweit die Meldungen aus der Region. Weiter mit den Weltnachrichten.
2: Ich bin Lea Matschulat. Angesichts des Niedrigwassers am Rhein wünscht sich Nordrhein-Westfalens Verkehrsminister Krischer eine nationale Taskforce. Sie könne rasch konkrete Maßnahmen abstimmen, wie etwa zusätzliche Lagerkapazitäten in Häfen für Gefahrgüter oder auch wie notwendige Güter auf die Bahn umgeladen werden können. Und die Taskforce könne klären, welche Güter Vorrang haben für den Transport mit dem Schiff, sagte Krischer im ZDF-Morgenmagazin. Die geplante Rentenreform sorgt weiterhin für Diskussionen. CSU-Chef Söder warnt im ARD-Sommerinterview davor, das Gesamtpaket wieder in Frage zu stellen. Der Präsident des Deutschen Instituts für Wirtschaftsforschung, Fratscher, hält die geplante Abschaffung der abschlagsfreien Rente mit 63 für unverzichtbar. Das sagt er der Rheinischen Post.
3: Der DIW-Chef ist überzeugt, ohne das Aus für die Rente mit 63 ist die Rentenreform tot. Dabei betont er noch einmal, dass von der früheren Rente ohnehin vor allem Besserverdiener und Männer profitieren würden, nicht etwa die Menschen, die von Altersarmut bedroht sind. Auch CSU-Chef Markus Söder fürchtet, dass die Rentenreform scheitert, wenn diese Empfehlung neu diskutiert wird. Arbeitsministerin Bärbel Baas von der SPD dagegen zeigt sich gesprächsbereit, obwohl sie sich bereits für die Reformpläne ausgesprochen hatte. Sie fordert die Union auf, sich auf eine Position zu einigen. Fiona Reinhardt, Nachrichtenredaktion.
2: Blitzermarathon. Mitten in der Hauptreisezeit gibt es von heute an verstärkte Radarkontrollen in den meisten Bundesländern.
4: Der Blitzermarathon dauert eine Woche lang und findet immer im April und im August statt. Laut Polizei sind solche sogenannten Speedweeks sehr effektiv, um etwas gegen Raser zu unternehmen. Auch wenn manche nur kurzzeitig vom Gas runtergehen, führen solche Aktionen allgemein zu einem besseren Bewusstsein für die Geschwindigkeit. Zu schnelles Fahren ist nach wie vor die Hauptursache für Verkehrsunfälle, die tödlich enden. Besonders viel wird in der Nähe von Schulen und Kindergärten, Baustellen, Altenheimen und Krankenhäusern geblitzt. Elisa Schuh, Nachrichtenredaktion.
2: US-Präsident Trump hat für heute neue Gespräche für ein Ende des Iran-Krieges angekündigt. Die Gespräche würden am Nachmittag stattfinden, sagte er. Wo und wer daran teilnehmen wird, dazu sagte Trump nichts. Aus dem Iran gibt es bislang keine Bestätigung für die Gespräche.
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6: 26 Grad jetzt im Weserbergland. Die Sonne scheint, ab und zu gibt es heute ein paar harmlose Wolken, es bleibt aber trocken und es wird warm bei bis zu 31 Grad. Morgen der Dienstag dann neben Wolken auch immer wieder mit Sonne. Vereinzelt kann es am Morgen und Nachmittag mal leichten Regen geben, ansonsten trocken bei bis zu 34 Grad. Der Mittwoch dann mit Sonne und Wolken im Wechsel, es soll meist trocken bleiben bei bis zu 28 Grad. Das aktuelle Weserbergland-Wetter bei uns alle 30 Minuten. der Radioaktivverkehrsservice. Da haben wir aktuell nur die Landkreisblitzer, heute verstärkt angekündigt für die Bereiche von Bad Pyrmont und Hessisch-Oldendorf. Ein Blitzer gesichtet und zwar in Höhe Bad Münder am Bahnhof an der Eisenbahnbrücke an der Bundesstraße. Wenn Sie noch was

0: gesehen haben, Ihr Radioaktiv-Verkehrshinweis telefonisch oder als WhatsApp, Text oder Sprachnachricht an 05151 und 6 mal die 5. Danke fürs Melden und gute Fahrt.
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0: Tja, für viele ist ja, wenn man in den Urlaub fährt, ganz klar, auch das Fahrrad muss mit. Und dazu bietet sich natürlich so ein Fahrradgepäckträger an, den man hinten am Fahrzeug befestigen kann. Was man da alles beachten muss, das hören Sie gleich hier bei uns. Ich bin Alex Hinker, hallo.

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0: So geht's durch den Montag mit Radioaktiv. Schön, dass Sie mit dabei sind. Für Millionen Urlauber gehört ja das Fahrrad zur schönsten Zeit des Jahres untrennbar dazu. Und daher müssen die Drahtesel natürlich mit an den Zielort. Eine gute Möglichkeit dafür, Heckträger am Auto. Die lassen sich vergleichsweise leicht montieren und beladen. Aber in Zeiten von schweren E-Bikes und teils armdicken Fahrradreifen muss man sich dabei einiges beachten. Was genau, das weiß Carina Bellumo. Sie ist Redakteurin bei der Zeitschrift Auto, Motor und Sport. Fahrräder am Heck des Autos zu transportieren, ist ja nun beileibe keine neue Erfahrung mehr. Allerdings, Fahrräder werden immer schwerer, Stichwort E-Bikes. Von daher stellt sich ja einiges zu beachten, bevor ich mit dem Heckträger einkaufe und montiere.
1: Ja, also grundsätzlich ist es absolut kein Hexenwerk. Aber bevor jetzt jemand einfach in den Laden läuft und sich ohne zu überlegen zum Beispiel unseren Testsieger schnappt, ist es halt so, die richtige Wahl des Radträgers ist sehr individuell und jeder nutzt so einen Träger unterschiedlich. Daher sollte eben auch gut abgewogen werden und deshalb ist trotz aller Empfehlungen eine sorgfältige Recherche nötig und gegebenenfalls eben auch eine Beratung im Fachhandel ratsam.
0: Und die Auswahl an Heckträgern ist ja ziemlich groß. Da gibt es aus Anwendersicht ja einiges zu beachten.
1: Zum einen darf das Gesamtgewicht des Trägers und der Fahrräder die Stützlast der Anhängerkupplung nicht überschreiten. Wichtig ist außerdem, dass man eben die technischen Daten des gewünschten Trägers genau überprüft, damit die Räder auch sicher transportiert werden können. Das ist das A und O. Die Radschienen und die Befestigungsriemen, die müssen jeweils lang und breit genug für die Rahmengröße und die Reifenbreite der Fahrräder sein. Auch das Material, aus dem die Räder gefertigt sind, ist entscheidend. Besteht der Rahmen zum Beispiel, also der Fahrradrahmen aus Carbon, müssen die Räder zusätzlich geschützt werden.
0: Wenn man dann alles ordnungsgemäß gemacht hat und in den Urlaub oder ins Wochenende fährt, wie sehr verändert den Fahrradträger am Heck das Fahrverhalten und was sollte man unbedingt noch auf dem Zettel haben?
1: Ja, also vor dem ersten Urlaub sollte man auf jeden Fall den Fahrradträger mindestens einmal zur Probe montiert haben und die Positionierung der Fahrräder testen, weil daraus wird manchmal nämlich schon ein kleines Tetris-Spiel und außerdem sollte man auch unbedingt vor Reiseantritt eine Runde Probe fahren, also am besten auch beladen, weil Luftwiderstand, Fahr- und Bremsverhalten können sich eben je nach Basisfahrzeug spürbar ändern. Auch die neuen Gesamtabmessungen wollen da richtig eingeschätzt werden. Und sollte die Reise ins Ausland führen, gibt es da außerdem länderspezifische Bestimmungen zu beachten. In einigen Ländern wie Italien, Portugal oder Spanien zum Beispiel ist eine Warntafel zwingend vorgeschrieben. Und das gilt natürlich auch für Durchreiseländer. Also wer über Italien nach Kroatien reist, muss die Warntafel auf jeden Fall dabei haben und montiert haben. Und wer sich daran eben nicht hält, riskiert teils sehr hohe Bußgelder.
0: Das sagt Carina Bellumo, Redakteurin bei der Zeitschrift Auto, Motor und Sport über Heckfahrradträger fürs Auto. Und hier ist Radioaktiv. Einen schönen Montag im Weserbergland.

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3: 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Wir schauen gleich aufs Wetter. Danach geht's weiter mit Musik von One Republic. Gibt's gleich mit I Am Worried. Und Rayman, Supergirl.
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3: 27 Grad im Weserbergland, dazu scheint die Sonne bei meist wolkenlosem Himmel. Ein paar harmlose Wolken können heute mit dabei sein, es bleibt aber trocken, maximal 31 Grad. Morgen maximal 34 Grad, dann neben Wolken auch immer wieder Sonne. Nur vereinzelt kann es am Morgen oder Nachmittag mal leicht regnen. Der Mittwoch mit einem Mix aus Sonne und Wolken, es bleibt meist trocken bei bis zu 28 Grad. Das aktuelle Weserberglandwetter, bei uns alle 30 Minuten.
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3: Ein gutes Zusatzangebot für die Office in Hameln-Pyrmont gibt es ja in Salzhemmendorf mit dem Bürgerbus. Und wie es da aktuell aussieht, das hören Sie gleich hier bei uns. Ich bin Alex Henke, hallo.

0: So geht's durch den Montag. Hier ist Radio Tief. Schön, dass Sie mit dabei sind. Der Bürgerbus in Salzhemdorf ist ja ein zusätzliches Angebot zu den Öffis, um von A nach B zu kommen. Die hohen Spritpreise, aber auch die Suche nach Fahrern für den Bürgerbus in Salzhemdorf erschweren aber die Arbeit des Vereins in Salzhemdorf. Wir haben nachgefragt beim ersten Vorsitzenden Manfred Roth. Er hat uns was erzählt über die steigenden Spritpreise und die Auswirkungen.
1: Das ist schon ein großes Problem. Wir haben ja so immer Kosten gehabt, Dieselkosten zwischen 650, 750, wenn es mal ganz hoch war, dann waren es 800 Euro im Monat. Und zurzeit ist es so, dass wir teilweise 1300 erreichen und das sind im besten Fall 500 Euro mehr. Das ist schon eine Menge Geld. Das kann auch durchaus noch mehr sein. Und das tut dem Bürgerbus schon weh. Wobei ich auch einschränkend sagen muss, wir werden mit den Öffis darüber verhandeln und wir werden wahrscheinlich alle Diesel- oder Mobilitätszuschlag bekommen in der Richtung. Aber das ist auch für alle Bürgerbusse gleich und gleich existenzfördernd.
0: Und die Fahrer, die fahren ehrenamtlich. Zurzeit sind es 15 an der Stück. Es könnten aber noch mehr sein bei den 9000 Einwohnern im Flecken, meint Roth. Jetzt sind zwei Fahrer ganz neu dazugekommen.
1: Die müssen natürlich ihre Prüfungen machen, das heißt den B-Schein erlangen. Das ist auch kein Problem. Die Kosten übernimmt der Verein in voller Höhe. Da bleibt also nichts bei dem Fahrer hängen. Im Prinzip kann jeder altersunabhängig diesen Bus fahren. Er muss halt diesen B-Schein machen und den muss er erfolgreich bestehen. Und die beiden haben sich gemeldet. Eine Person ist da mittlerweile durch mit. Die fährt schon in den nächsten Wochen, fängt die an. Eine Dame auch, da bin ich auch sehr froh drüber, haben wir zusätzlich jetzt nicht nur zwei Damen, sondern drei Damen im Einsatz. Und der Mann fährt jetzt nächste Woche probeweise mit mir mit und schaut mal, wie es gelingt. Und dann werden wir die Prüfung machen und dann wird er auch fahren.
0: Ein Tagesticket im Flecken Salzhemdorf kostet zum Beispiel 6 Euro. Und die Einnahmen aus dem Ticketlauf gehen dann an die Öffis Hameln-Pyrmont, sagt Roth.
1: Wir bekommen ja für unsere Leistung Kilometergeld. Es ist genau ausgerechnet worden. Wir fahren so und so viele Kilometer im Linienverkehr. Wir bekommen ungefähr 1800 Euro im Monat an Geld von den Öffis als Aufwandspauschale. Wenn wir jetzt aber schon 1300 Euro Benzinkosten oder Dieselkosten haben, anschließend noch eine Reparatur von 1000 Euro oder wie jetzt die Inspektion gekostet hat, etwas über 1000 Euro, müssen wir schon ans Eingemachte gehen. Dann müssen wir also in den großen Topf des Bürgerbusses greifen, der ja auch nicht endlich ist, ne? Und daraus finanzieren. Sollten wir aus welchen Gründen auch immer nicht mehr alle Linien bedienen können, teilweise oder vielleicht gar nicht mehr, fallen diese Linien weg. Da springt kein Öffibus rein. Diese Linien sind, wenn man sie genau berechnet, nicht rentabel. Und die Öffis werden keine zusätzlichen, nicht rentablen Strecken aufnehmen in das Programm.
0: Das sagte Manfred Roth vom Bürgerbusverein in Salzhemmendorf zur aktuellen Situation. Und gehört haben Sie es hier bei Radioaktiv.

0: Wohin?
1: Wohin? Im Max-Kino in Hameln, da gibt es heute 3 Vorstellungen, und zwar von Spider-Man Brand New Day. Einmal um 14.10 Uhr, 16:45 und abends nochmal um 19.30 Uhr im Max-Kino in Hameln am Bahnhof. Oder ein festliches Konzert für Sopran und Orgel gibt es im Stift Fischbeck. Und zwar heute ab 19.30 Uhr. Der Stift lädt dazu ein zu diesem besonderen musikalischen Highlight in die Stiftskirche. 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

0: Mit Susanne Gerland. Bei einem Großbrand auf einem Landwirtschaftsbetrieb in Hameln-Unsen ist in der Nacht ein Schaden von rund 750.000 Euro entstanden. Gegen 13:30 gerieten eine landwirtschaftlich genutzte Scheune und ein angrenzender Pferdestall in Brand. Laut Polizei wurden die Bewohner des benachbarten Wohnhauses durch ein lautes Geräusch geweckt und konnten sich mit ihrem 4-jährigen Kind rechtzeitig in Sicherheit bringen. Anschließend retteten sie mehrere Pferde aus den Flammen. Ein Pferd konnte nicht mehr gerettet werden. Außerdem wurden landwirtschaftliche Fahrzeuge und Geräte aus der Scheune gebracht. Die 38-jährige Betreiberin des Hofes und ihr 47-jähriger Lebensgefährte erlitten leichte Verletzungen durch Rauchgase und eine Brandverletzung. Die Ursache des Feuers ist noch unklar. Die Polizei hat die Ermittlungen aufgenommen. In Kleinberkel zeigt die Großtagespflege Zuckerschnecken, wie inklusive Kinderbetreuung im Alltag funktionieren kann. Dort werden Kinder mit und ohne Diabetes gemeinsam betreut, sagt Erzieherin Mareike Dohm.
1: Wir versuchen den Kindern hier so einen Alltag zu schaffen, der möglichst wenig Einschränkungen für sie hat. Dafür haben wir medizinisches Personal vor Ort, die sich um die Werte der Kinder kümmern, die sich darum kümmern, dass die Kinder zum Mittagessen oder zum Snacken genug Insulin gespritzt bekommen oder auch wenn sie während des Alltages unterzuckern, dass da rechtzeitig entgegengewirkt wird.

0: Die 41-Jährige war kurz vor 5 Uhr auf der Solbadstraße stadtauswärts unterwegs, als sie zunächst eine Verkehrsinsel überfuhr und anschließend 4 geparkte Autos erheblich beschädigte. Die Fahrerin kam später mit ihrem Wagen auf der Fahrbahn zum Stehen. Die Fahrerin blieb unverletzt. Die Polizei stellte bei der Frau einen Atemalkoholwert von 1,9 Promille fest. Der entstandene Sachschaden wird auf rund 41.000 Euro geschätzt. Soweit die Meldungen aus der Region. Weiter mit den Weltnachrichten.
1: Ich bin Lea Matschulat. Nach dem krachend gescheiterten Investorendeal droht die Europäische Fußballunion, FIFA-Boss Infantino, mit rechtlichen Schritten. Wie der Telegraph und die Financial Times berichten, hat die UEFA den Weltverbandspräsidenten aufgefordert, sämtliches Material im Zusammenhang mit dem Vorhaben nicht zu vernichten. Eine offizielle Bestätigung liegt noch nicht vor. Immer leistungsfähigere KI-Modelle machen den deutschen Sicherheitsbehörden Sorgen. Der Verfassungsschutz warnt im Handelsblatt, dass dadurch deutlich mehr Cyberangriffe im großen Stil möglich werden. Auch das Bundesamt für Sicherheit in der Informationstechnik sieht dadurch eine wachsende Bedrohung im Cyberraum.
2: Die KI-Modelle führender Entwickler hätten im vergangenen Jahr schon gezeigt, dass sie großes Potenzial darin haben, Schwachstellen zu finden und dass sie diese Lücken dann auch selbst ausnutzen können, so ein Sprecher des Bundesamts für Sicherheit in der Informationstechnik. Bisher würden Kriminelle nur davon abgehalten, diese Technik zu nutzen, weil der Rechenaufwand und die Kosten so hoch sind. Mit günstigerer Hardware dürfte diese Hürde aber sinken. Gleichzeitig betonen das Bundesamt und der Verfassungsschutz aber auch, dass künstliche Intelligenz unverzichtbar ist, zum Beispiel auch für moderne Verteidigung. Strategien. Fiona Reinhardt, Nachrichtenredaktion.
1: Im Konflikt zwischen den USA und dem Iran gibt es vorsichtige Hoffnung auf Entspannung. US-Präsident Trump hat einen groß angelegten Militärschlag gestoppt, um neuen Verhandlungen eine Chance zu geben. Die Gespräche sollen heute Nachmittag stattfinden.
3: An den Ölmärkten sorgt Trumps Entscheidung direkt für Erleichterung. Der Ölpreis ist um mehr als 4 Dollar pro Barrel gefallen. Gleichzeitig macht der US-Präsident klar, die Angriffspläne liegen weiter bereit und könnten jederzeit umgesetzt werden. Ob es wirklich zu einer Einigung kommt, ist völlig offen. Der Iran hat die angekündigten Gespräche bisher nicht bestätigt. Im Kern geht es weiter um 2 große Streitpunkte: das iranische Atomprogramm und die wichtige Schifffahrtsroute durch die Straße von Hormuz. Zoe Tassovali, Nachrichtenredaktion.
1: Die Wald- und Buschbrände westlich der griechischen Hauptstadt Athen sind noch nicht unter Kontrolle. Die Feuerwehren konzentrieren sich auf 2 Gebiete, berichten griechische Medien. Unter anderem geht es um Feuer nahe der Stadt Megara mit gut 36.000 Einwohnern.
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5: 27 Grad im Weserbergland. Dazu scheint die Sonne, kaum Wolken am Himmel und das wird auch den Rest des Tages so bleiben, maximal 31 Grad. Der Sommer geht weiter, morgen am Dienstag neben Wolken auch immer wieder Sonne. Vereinzelt kann es am Morgen oder Nachmittag mal leichten Regen geben, maximal 34 Grad. Ein Mix aus Sonne und Wolken gibt es dann am Mittwoch. Es soll meist trocken bleiben bei bis zu 28 Grad. Das aktuelle Weserberglandwetter bei uns alle 30 Minuten. Der Radioaktivverkehrsservice, aktuell nur die Landkreisblitzer, heute verstärkt angekündigt für die Bereiche von Bad Pyrmont und Hessisch-Oldendorf. Ein Blitzer steht an der B442 zwischen Hachmühlen und Bad Münder in Höhe der Eisenbahnbrücke. Wenn Sie noch was gesehen haben, Ihr Radioaktivverkehrshinweis telefonisch oder als WhatsApp-Text oder Sprachnachricht an 05151 und 6x5, wenn Sie unterwegs sind. Gute Fahrt.
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5: Gleich geht es bei uns um die Zuckerschnecken. Das ist ein besonderes Betreuungsangebot für Kinder in Kleinberkel. Und mehr dazu hören Sie gleich hier bei uns. Ich bin Alex Henke, hallo.

0: Sie hören Radio Tief zu Hause oder auf der Arbeit. Damit geht's immer gut informiert durch diesen Tag. Manchmal beginnt eine große Idee mit einer ganz einfachen Frage. Warum eigentlich nicht alle Kinder gemeinsam betreuen? Genau diese Frage hat in Kleinberkel zu einer besonderen Form der Kinderbetreuung geführt. Bei den Zuckerschnecken spielen, lachen und lernen Kinder mit und ohne Diabetes Seite an Seite und erleben dabei vor allem eins: Sie sind einfach Kinder. Radioaktiv-Reporterin Eva Strohdeicher berichtet.
1: Bunte Spielsachen auf dem Boden, kleine Schuhe in der Garderobe und Kinderlachen aus dem Gruppenraum. Der Alltag bei den Zuckerschnecken klingt erst einmal wie in vielen anderen Betreuungseinrichtungen auch. Doch ein Detail macht diesen Ort besonders. Hier gehört Diabetes ganz selbstverständlich zum Alltag dazu. Während ein Kind mit Bauklötzen eine Burg baut, wird vielleicht nebenan kurz der Blutzucker kontrolliert. Kein großes Aufsehen, kein Herausnehmen aus der Gruppe. Medizinische Unterstützung passiert dort, wo auch gespielt, gebastelt und getobt wird, sagt Erzieherin Mareike Dohm.
2: Wir handhaben es oft so, dass wir die Kinder nicht aus dem Spiel rausreißen, wenn zum Beispiel mal blutig gemessen werden muss, wenn die Kinder etwas essen müssen, dann ist es für uns völlig in Ordnung, wenn die Kinder das im Spiel tun. Das kommunizieren wir mit allen Kindern, das wird von Anfang an so gehandhabt. An manchen Tagen müssten die Kinder bis zu 5-mal ihr Spiel verlassen und das ist überhaupt nicht unser Ziel. Mittlerweile ist es aber auch so, dass die anderen Kinder, die nun kein Diabetes haben, da super schnell reinwachsen, super schnell die Wichtigkeit dahinter verstehen und dann einfach kurz mit pausieren und warten und auch verstehen, dass dieses Essen jetzt nur für das Diabeteskind ist und nicht für mich.
1: Die Idee hinter der Großtagespflege, Kinder mit Diabetes sollen nicht das Gefühl bekommen, anders zu sein. Statt einer Betreuung mit Sonderrolle gibt es eine Gemeinschaft, in der alle voneinander lernen. Für die Kinder ohne Diabetes bedeutet das, sie wachsen mit Verständnis und Rücksicht auf. Für Kinder mit Diabetes bedeutet es, sie können ihren Tag erleben wie ihre Freunde, mit Spielen, Entdecken und kleinen Abenteuern. Hier entstehen auch ganz besondere Freundschaften, sagt Alexander Boche, Geschäftsführer der Pflegeexperten, zu denen die Großtagespflege mit Platz für bis zu 10 Kinder in Kleinberkel gehört.
3: Die Kinder mit Diabetes sind auch ganz süß untereinander, weil die freuen sich auch, dass sie jemanden jetzt haben, der zum Beispiel auch eine Insulinpumpe hat. Also da sind zwei hier, die ja schon beste Freundinnen sind und die sich total gefreut haben, als ich das erste Mal gesehen habe und gesehen haben, oh, die andere hat auch eine Insulinpumpe.
1: Hinter dem Konzept steckt die Verbindung zweier Welten, pädagogische Begleitung und medizinische Fachkenntnis. So können Eltern ihre Kinder mit einem sicheren Gefühl in die Betreuung geben.
2: Wir versuchen den Kindern hier so einen Alltag zu schaffen, der möglichst wenig Einschränkungen für sie hat. Dafür haben wir medizinisches Personal vor Ort, die sich um die Werte der Kinder kümmern, die sich darum kümmern, dass die Kinder zum Mittagessen oder zum Snacken genug Insulin gespritzt bekommen oder auch wenn sie während des Alltages unterzuckern, dass da rechtzeitig entgegengewirkt wird.
1: Diabetes ist übrigens die gängigste Stoffwechselerkrankung bei Kindern und Jugendlichen in Deutschland. Tendenz steigend. Pro Jahr erkranken zwischen 3.000 und 5.000 Kinder neu an Diabetes. Die Großtagespflege Zuckerschnecken in Kleinberkel zeigt, Inklusion muss nicht kompliziert sein. Manchmal bedeutet sie einfach, dass alle Kinder am selben Tisch sitzen.
0: Die Zuckerschnecken in Kleinberkel zeigen, wie aus einer besonderen Herausforderung eine besondere Gemeinschaft entstehen kann. Ein Ort, an dem Diabetes dazugehört, aber niemals im Mittelpunkt steht. Im Mittelpunkt stehen nämlich die Kinder. Und die Infos hatte Radioaktiv-Reporterin Eva Strohdeicher. 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
2: 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Kurzer Blick aufs Wetter, danach Musik von Shakira. Gleich mit Waka Waka. Und Napler im Brulia. Shiver.
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2: 28 Grad sind es im Weserbergland mit viel Sonnenschein, nur selten ein paar harmlose Wolken. Es bleibt trocken bei bis zu 31 Grad heute. Morgen der Dienstag noch ein bisschen wärmer mit maximal 34 Grad. Dazu gibt es dann auch Sonne, ab und zu ein paar harmlose Wolken. Vereinzelt kann es am Morgen und Nachmittag mal leichten Regen geben. Der Mittwoch dann mit Sonne und Wolken im Wechsel. Es soll meist trocken bleiben bei bis zu 28 Grad. Das aktuelle Weserberglandwetter bei uns alle 30 Minuten.
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2: Mit Alex Henke, hallo. Ja, die Jugendämter in Niedersachsen, die haben deutlich mehr Fälle von Kindeswohlgefährdung geprüft. Wie sieht es denn bei uns im Landkreis Hameln-Pyrmont aus und wie sind die Jugendämter da aufgestellt? Das hören Sie gleich hier bei uns.

0: Radio von hier, das ist radioaktiv. Schön, dass Sie mit dabei sind. Kindeswohlgefährdung. Auch im Landkreis Hameln-Pyrmont gibt es dazu immer mehr Verdachtsfälle. Da wäre es natürlich gut zu wissen, was kann zum Beispiel der Landkreis Hameln-Pyrmont machen, um Kindeswohlgefährdung präventiv vorzubeugen. Es wird auf jeden Fall eine ganze Menge unternommen, denn Prävention im Kinderschutz ist sehr vielfältig, sagt Michael Dietrich. Er leitet das Amt für Jugend und Inklusion des Landkreises.
1: Es geht über finanzielle Anreize für Familien und zur Verfügung stellen von Ressourcen, sei es in Schule, Kindergarten oder ganz allgemein in der Gesellschaft. Aber speziell unsere Tätigkeiten, die wir als Landkreis da tun, sind natürlich, wir sprechen mit den Eltern und deren Unterstützung sicherzustellen, um kindeswohlgefährdende Momente abzuwenden. Bedeutet natürlich, dass wir uns zielgerichtet an die Eltern wenden. Und es geht schon sehr früh los bei uns nach der Geburt. Wir haben sogenannte Babylotsen im Sana-Klinikum, die dann mit Eltern ins Gespräch gehen, um Fragen der Erziehung schon gleich im Kindesalter oder im Kleinkindalter zu klären, um dann eben fortzusetzen. Setzt sich das dann eben mit Erziehungsberatung, die wir anbieten, mit verschiedenen Kursen dort, oder Anlaufstellen auch hier im Landkreis, wo Eltern frühzeitig um Rat fragen können.
0: Das geht dann damit weiter, dass der Landkreis zu Gruppenabenden in den verschiedenen Kommunen einlädt, bei denen es um Erziehungsthemen geht. Gleichzeitig gibt es frühe Hilfen wie das Café Kinderwagen, um Eltern in ihrer Rolle als Eltern zu begleiten.
1: Das wären so die grundlegenden Dinge, einfach um das Zusammenleben zwischen Eltern und Kindern besser gestalten zu können. Und dafür geben wir Tipps. Das wären so die ersten frühen Präventionsmaßnahmen. Das setzt sich natürlich im Grunde immer weiterhin fort, dass eben auch die Kollegen in Schule gehen oder mit Schulsozialarbeit sprechen, sodass dann auch da frühzeitig Kinder und Jugendliche den Mut fassen, auch Defizite in ihrem Familienumfeld kundzutun und wir dann eben gezielt eigentlich beratend frühzeitig dann in die Familien gehen oder darüber versuchen, den Kontakt herzustellen, dass dann Eltern auch zu uns kommen und dann sozialpädagogische Familienhilfe machen.
0: Damit soll früh verhindert werden, dass es überhaupt zu Kindeswohlgefährdungen kommt. Trotzdem sei es wichtig zu wissen, die Verantwortung dafür liegt natürlich bei den Eltern selbst, sagt die Teamleitung vom Allgemeinen Sozialen Dienst des Landkreises Sabine von Blankenburg. Sie seien in der Pflicht, sich Hilfe bei den niedrigschwelligen Beratungsangeboten zu suchen, wenn sie merken, dass etwas schiefläuft und sie überfordert sind, damit ihnen geholfen werden kann.
2: Es gibt ein Kinderrecht. Kinder haben ein Recht auf gewaltfreie Erziehung und sämtliche Handlungen sind nicht erlaubt. Und es ist aber auch so, dass wenn Paare Eltern werden, sie oft in so eine Überforderungssituation kommen und erkennen, das ist alles gar nicht so einfach, wie ich mir das vorgestellt habe. Und da bedarf es eben an den Unterstützung, dass wir Babylotsen haben, dass wir niedrigschwellige Angebote haben. Es gibt Elternkurse bei uns auch in der Beratungsstelle für Familien, Kinder und Jugendliche, um Eltern zu stärken. Also das ist das Wesentliche, Eltern zu stärken in ihrer Erziehungskompetenz.
0: Das sagt Sabine von Blankenburg, Teamleiterin vom Allgemeinen Sozialen Dienst des Landkreises Hameln-Pyrmont zu Präventionsmaßnahmen von Kindeswohlgefährdung. Und gehört haben Sie davon hier bei Radioaktiv.

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2: Im Max-Kino in Hameln, da gibt es heute drei Vorstellungen, und zwar von Spider-Man Brand New Day. Einmal um 14.10 Uhr, Viertel vor 5 und abends nochmal um 19.30 Uhr im Max-Kino in Hameln am Bahnhof. Oder ein festliches Konzert für Sopran und Orgel gibt es im Stift Fischbeck. Und zwar heute ab 19.30 Uhr. Der Stift lädt dazu ein, zu diesem besonderen musikalischen Highlight in die Stiftskirche. 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
2: Hier ist Radioaktiv und gleich nach den 13 Uhr Nachrichten geht's hier weiter mit dem Radioaktiv-Tag und Jan Hampe. Ich bin Alex Henke, bin raus für heute, wünsche Ihnen noch einen schönen Tag.

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4: Ich bin Lea Matschulat. Der Streit um den gescheiterten Milliardenplan von FIFA-Präsident Infantino geht in die nächste Runde. Die UEFA droht jetzt, so wie es aussieht, mit rechtlichen Schritten. Sie hat Infantino aufgefordert, sämtliches Material im Zusammenhang mit dem Vorhaben nicht zu vernichten. Der deutschen Presseagentur wurde bestätigt, dass ein Schreiben zur Beweissicherung versandt wurde.
5: Sehr viel stärker kann man das Misstrauen kaum ausdrücken, als es die UEFA mit diesem Brief getan hat. Der Europäische Verband prüfe jetzt die Einleitung rechtlicher Schritte, eines Schiedsverfahrens und/oder Beschwerden bei den zuständigen Aufsichtsbehörden, heißt es da. Auch der US-Technologieinvestor Joshua Kushner soll so einen Brief erhalten haben. Er sollte bei dem Projekt eine Schlüsselrolle einnehmen. Auch Infantinos Wiederwahl als FIFA-Präsident im März nächsten Jahres droht jetzt durch die Affäre zu scheitern. Thomas Thonfeld, Nachrichtenredaktion.
4: Der DAX hat zum Wochenstart einen neuen Rekord aufgestellt. Der deutsche Leitindex stieg erstmals über die Marke von 25.900 Punkten. Händler führen das auf die Hoffnung zurück, dass sich die USA und der Iran annähern könnten.
6: US-Präsident Trump hat geplante Angriffe erst einmal gestoppt und will reden. Wir werden mit Iran verhandeln, kündigt er an. Und das heißt auch über die für die Weltwirtschaft so wichtige Straße von Hormuz. Prompt gingen auch die Ölpreise runter. Die Sorgen vor steigender Inflation sind nun etwas geringer. Gepusht wurde das Hoch aber auch von Tech.

0: Ihr Montag mit Radioaktiv. Ja, mein Name ist Jan Hampe. Ich freue mich, dass Sie mit dabei sind. Ich wünsche Ihnen einen entspannten Nachmittag. Temperaturen derzeit um 30 Grad. Aber keine Sorge, it's raining, man. The Weather Girls. Ihnen einen fröhlichen Nachmittag. Schön, dass Sie mit dabei sind. Hi.
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0: Hier Montag mit Cher bei Radio Aktiv um gleich 13 Minuten nach 13 Uhr. Ja, und einen herzlichen Dank an unsere Hörerin oder unseren Hörer, der uns geschrieben hat und gesagt hat, ich habe vorhin voller Begeisterung die Sendung Mein Lieblingssong gehört. Superschön, leider ist mir der Interpret des letzten Liedes abhanden gekommen. Wer war es? Das ist eine gute Frage. Erstmal herzlichen Dank, dass Sie darauf uns so ein schönes Feedback gegeben haben, das Lied meines Lebens. Sie können uns gerne auch Ihr eigenes Lied des Lebens natürlich schicken, gerne per WhatsApp, Sprach- oder Textnachricht an die 05151 6 mal die 5. Ja, und heute stellt uns dieser Herr sein Lied des Lebens vor. Hier kommt's nochmal.
1: Hallo, hier ist Kai Papenfuß, Schlagzeuger von Talk and Wire. Ein Lied meines Lebens, also eins von ganz vielen, das ist Jump von Van Halen. Ein für mich absolut motivierender, kraftvoller Song, der ganz viel über Begeisterung erzählt, wenn man mal so das Video sieht, wie die das eingespielt haben. Klasse. Die Story dazu ist, dass ich irgendwann im Winter 83, 84 bei einem Kumpel saß. Wir wollten eigentlich gerade rausgehen. Und ich hörte schon so im Öffnen der Tür dieses Intro von Jump. Und dann ging die Tür auf und ich sah das. Und da war für mich innerhalb einer Zehntelsekunde klar, das ist so krass, das, was die machen, das willst du auch machen. Und das begeistert mich bis heute. Das ist jedes Mal für mich ein Muss. Wenn das auf einer Party läuft, dann geht's ab auf die Tanzfläche, auch für mich als absoluten Nicht-Tänzer. Und deswegen jetzt ganz viel Spaß mit einem Lied meines Lebens. Ganz wichtig, Jump von Van Halen.

0: gewünscht von Radioaktivhörer Kai und ja, gutes Feedback bekommen haben wir darauf, auch von vielen Hörern und Hörern. Vielen Dank dafür und wie gesagt, Sie sind herzlich eingeladen, uns auch Ihr Lied des Lebens zu beschreiben und wir spielen es und wir hören es gemeinsam hier bei Radioaktiv. Unsere Nummer sage ich Ihnen nochmal per WhatsApp-Sprache oder Textnachricht gerne, das Lied meines Lebens unter 05151 6 mal die 5. Radioaktiv um gleich 19 Minuten nach 1. Ja, Jump in die Ausbildung, Jumpen, das ist ja derzeit das Thema für viele. Ja, und viele können auch noch, wenn sie noch wollen. Die Erzner Maschinenfabrik zum Beispiel ist ja einer der weltmarktführenden Hersteller für Gebläse und Verdichter mit rund 1200 Mitarbeiterinnen und Mitarbeitern am Hauptsitz in Erzen, einer der größten Arbeitgeber in der Region. Und wie viele andere setzt die Erzner Maschinenfabrik auf Ausbildungen. Heute starten 17 neue Auszubildende ins Berufsleben. Dabei seien ganz unterschiedliche Bereiche abgedeckt, sagt Marketingleiter Stefan Brandt.
1: Wir bilden natürlich wieder im gewerblichen Bereich aus, das heißt Mechatroniker, Industriemechaniker, Zerspannungsmechaniker. Wir haben aber auch jetzt eine Auszubildende dabei für den technischen Modellbau. Das ist ein alter Ausbildungsberuf und da haben wir jetzt eine neue Stelle für geschaffen oder eine Ausbildungsstelle. Wir haben aber auch Produktdesign und wir haben Industriekauffrau und wir haben auch wieder zwei duale Studenten, die bei uns am Montag starten.
0: Ja, und im Vergleich zu früher haben sich das Auswählen der Bewerberinnen und Bewerber geändert.
1: Da mussten wir keine Werbung für uns machen. Da hatten wir ganz viele Bewerbungen automatisch. Das ist heute so nicht mehr der Fall. Also die Anzahl der Bewerbungen ist deutlich geringer geworden und man muss sich als Arbeitgeber auch tatsächlich präsentieren, damit die Jugendlichen auf einen aufmerksam werden.
0: Brandt ist mit seiner Auswahl zufrieden. Platz für mehr Auszubildende wäre auch gar nicht da gewesen.
1: Die 17 sind wirklich gut. Das ist eine tolle Zahl. Und für 30 so viele Ausbildungsplätze haben wir gar nicht so viele Kapazitäten. Also mit 17 sind wir absolut gut da und da freuen wir uns sehr drüber.
0: Sagt Stefan Brandt. Er ist Marketingleiter der Erzner Maschinenfabrik. Zum heutigen Start der Ausbildungen bei der Erzner Maschinenfabrik wurden 17 neue Auszubildende angenommen. Und wir wünschen all den Neuen ja, viel Erfolg und viel Spaß. 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

0: Leanne Rimes. Und gleich haben wir für Sie. Katy Perry hat das Wochenende offensichtlich gut überstanden, aber was da los war Freitagnacht, das verrät sie uns gleich. Und danach hören wir Alex. Foreign mit Eternity. Aktuelle Musik hier bei Radioaktiv. Hören Sie gleich.
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0: Mit einem hochsommerlichen Start in die neue Woche. Ja, die Sonne, die scheint bis zum Abend und dazu ziehen immer wieder mal ein paar Wölkchen auf, aber nicht zu viel. Es bleibt erstmal trocken, das kann sich dann am Abend und in der Nacht ändern. Da ist zumindest leichter Regen möglich. 5% werden hier angezeigt, also wahnsinnig viel ist es nicht. Temperaturen in der Spitze heute so zwischen 30 und 32 Grad. Ja, da geht noch mehr morgen. Da wird es nämlich richtig heiß am Dienstag. Nach der Nacht mit Tiefstwerten so um 17 Grad sieht es morgen nach einer Mischung aus. Die Sonne scheint immerhin auch 15, 13 Stunden lang und das im Mix mit Wolken. Dazu kann es frühmorgens ein bisschen regnen, dann am Tag weitgehend trocken soll es da bleiben. Und die Temperaturen steigen bis auf 33 Grad. Und am Abend kann es dann eine Abkühlung geben. Da ziehen mehr Wolken auf, leichter Regen ist möglich, vielleicht auch Gewitter. Und ja, dann sieht es aus so am Mittwoch ganz ähnlich. Die Temperaturen erreichen nicht ganz 30 Grad, aber es wird nochmal richtig warm. Und auch da gibt es eine Mischung aus Bewölkung, Sonne und ein bisschen Regen.
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0: Da können Sie heute bei uns eine neue Sendung hören, wobei die Premiere war ja schon vor einem Monat. Ab sofort hören Sie bei uns Kulturbütchen. Wir laden Sie herzlich ein. Und was es mit dieser neuen Sendung bei Radioaktiv am ersten Montag des Monats um 18 Uhr auf sich hat, das hören Sie hier gleich bei uns. Ich bin Jan Hampe, freue mich, dass Sie dabei sind. Ihnen einen fröhlichen Nachmittag.

0: Michael Jackson hier bei Radio Aktiv, Ihrem Weserbergland Radio. Und das ist wirklich Ihr Radio. Sie könnten es auch zu Ihrem noch mehr machen, wenn Sie nämlich mal eine Sendung machen. Das ist ja bei Radio Aktiv möglich. Wir haben ja immer ab 18 Uhr hier unseren Bürgerfunk und da haben wir so tolle verschiedene Sendungen. Und wenn Sie Lust haben, könnten Sie Ihre eigene Sendung machen. Das heißt, Ihre eigenen Themen ins Radio bringen oder Ihre eigene Musik spielen. Was auch immer Sie bewegt, was Ihre Leidenschaft ist, könnten Sie zu einer Radiosendung machen und dann Ihre Leidenschaft teilen mit anderen. Wir freuen uns, dass wir ab sofort eine neue Sendung haben hier bei Radioaktiv im Bürgerfunk. Da gab es schon die Premiere vor einem Monat. Heute gibt es die zweite Ausgabe dieser Sendung. Hören Sie sich das mal an. Und der Moderator Stefan Riekener beschreibt uns mal, worum es da heute geht.
1: 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Wir würden uns freuen.
0: Hier bei Radio Aktiv das Kulturbütchen, auch bei uns zu hören mit Stefan Riekener und Dagmar E-Mails.

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1: Ja, natürlich ab ins Stift Fischbeck. Da können Sie herrliche Musik heute erleben. In dieser herrlichen Atmosphäre. Und es ist auch so herrlich kühl da. Draußen 30 Grad und innen drinne wahrscheinlich so angenehme 21 oder vielleicht noch ein bisschen weniger. Nein, es ist herrlich dort drin jetzt gerade, aber sowieso ist es da schön. Und dazu kommt heute noch der Basler Münsterorganist Andreas Liebig und die Sopranistin Gudrun Sidonie Otto. Sie entführen sie dort in die faszinierende Klangwelt des Barocks, präsentieren Werke von Dietrich Buxtehude und Johann Sebastian Bach. Und das ab 19.30 Uhr und bei freiem Eintritt. Vorher können Sie aber auch schon reinkommen. Um 18 Uhr, ab da geht's los, da sind Sie eingeladen, die weitläufigen Abteigärten des Stifts zu genießen und vielleicht bei einem kleinen Klönschnack bei Wasser, Wein und Brot im Kreuzhof da miteinander ins Gespräch zu kommen. Wie gesagt, der Eintritt ist frei zum festlichen Konzert für Sopran und Orgel heute im Stift Fischbeck. 19.30 Uhr beginnt das Konzert, aber ab 18 Uhr sind Sie schon herzlich eingeladen, dort die herrlichen Gärten zu besichtigen. Morgen am Dienstag gibt es Essen gegen das Mittagstief. Das ist doch mal ein schönes Thema. Und zwar schon ab 11 Uhr wird Ihnen Ernährungsberaterin Maria Friedrichs ein bisschen näher bringen, was es eigentlich mit der Verdauung auf sich hat. Essen gegen das Mittagstief, wie nämlich die Verdauung Ihren Energielevel steuert. Und sie zeigt Ihnen alltagstaugliche Kniffe, wie Sie das Suppenkoma elegant umgehen und voller Energie durchstarten. Ja, ich bin ja schon begeistert, da wäre ich auch gerne. Eintritt kostenlos, das auch noch, 11 Uhr geht's los. Essen gegen das Mittagstief, der Vortrag von der Ernährungsberaterin Maja Friedrichs in Bad Pyrmont in der Fürstenhofklinik da. Morgen im Vortragsraum, Helenenquelle am Hilligen Born 7, 11 Uhr geht's los. Und wie gesagt, der Eintritt dazu ist frei.
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0: Ihr Montag mit Radioaktiv und gleich bringen wir Sie auf den neuesten Stand. Was ist los in der Region und im Rest der Welt? Und dann gibt es hier wieder super Musik. Ja, einer ihrer Lieblingslieder, das hat sie nochmal neu aufgenommen. Kim Wilde, Nummer 1 damit geworden. You Keep Me Hanging On und dann geht's ab an die Westküste. Perfekter Plan. One Republic.
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0: Es ist 14.01 Uhr.
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0: In Hameln-Unsen hat es einen Großbrand auf einem Landwirtschaftsbetrieb gegeben. Die Nachrichten mit Angela Werner.
4: Bei einem Großbrand auf einem Landwirtschaftsbetrieb in Hameln-Unsen ist in der Nacht zu heute ein Schaden von rund 750.000 Euro entstanden. Gegen 2:30 gerieten eine landwirtschaftlich genutzte Scheune und ein angrenzender Pferdestall in Brand. Laut Polizei wurden die Bewohner des benachbarten Wohnhauses durch ein lautes Geräusch geweckt und konnten sich mit ihrem 4-jährigen Kind rechtzeitig in Sicherheit bringen. Anschließend retteten sie mehrere Pferde aus den Flammen. Ein Pferd konnte nicht mehr gerettet werden. Außerdem wurden landwirtschaftliche Fahrzeuge und Geräte aus der Scheune gebracht. Die 38-jährige Betreiberin des Hofes und ihr 7

0: finanzielle und personelle Mittel bereit. Bürgermeister Tarek Önelschien betont, die Qualität des Ganztagsangebots vor Ort habe hohe Priorität. In Kleinberkel zeigt die Großtagespflege Zuckerschnecken, wie inklusive Kinderbetreuung im Alltag funktionieren kann. Dort werden Kinder mit und ohne Diabetes gemeinsam betreut. Medizinische Unterstützung, etwa die Blutzuckerkontrolle, erfolgt direkt im Gruppenalltag und ohne Ausgrenzung, sagt Erzieherin Mareike Dohm.
1: Wir versuchen den Kindern hier so einen Alltag zu schaffen, der möglichst wenig Einschränkungen für sie hat. Dafür haben wir medizinisches Personal vor Ort, die sich um die Werte der Kinder kümmern, die sich darum kümmern, dass die Kinder zum Mittagessen oder zum Snacken genug Insulin gespritzt bekommen oder auch wenn sie während des Alltages unterzuckern, dass da rechtzeitig entgegengewirkt wird.
0: Ziel sei es, dass Kinder mit Diabetes ihren Tag genauso erleben können wie ihre Freunde und Freundinnen. Die Einrichtung bietet Platz für bis zu 10 Kindern und verbindet pädagogische Betreuung mit medizinischer Kompetenz. Angesichts steigender Diabeteszahlen bei Kindern sehen die Verantwortlichen das Konzept auch als wichtigen Beitrag zu mehr Teilhabe und Verständnis im Alltag. Soweit die Meldung aus der Region. Weiter mit den Weltnachrichten.
2: Ich bin Lea Matschulat. Nach dem krachend gescheiterten Investorendeal droht die Europäische Fußballunion FIFA-Boss Infantino mit rechtlichen Schritten. Wie der Telegraph und die Financial Times berichten, hat die UEFA den Weltverbandspräsidenten aufgefordert, sämtliches Material im Zusammenhang mit dem Vorhaben nicht zu vernichten. Immer leistungsfähigere KI-Modelle machen den deutschen Sicherheitsbehörden Sorgen. Der Verfassungsschutz warnt im Handelsblatt, dass dadurch deutlich mehr Cyberangriffe im großen Stil möglich werden. Auch das Bundesamt für Sicherheit in der Informationstechnik sieht dadurch eine wachsende Bedrohung im Cyberraum.
3: Die KI-Modelle führender Entwickler hätten im vergangenen Jahr schon gezeigt, dass sie großes Potenzial darin haben, Schwachstellen zu finden und dass sie diese Lücken dann auch selbst ausnutzen können, so ein Sprecher des Bundesamts für Sicherheit in der Informationstechnik. Bisher würden Kriminelle nur davon abgehalten, diese Technik zu nutzen, weil der Rechenaufwand und die Kosten so hoch sind. Mit günstigerer Hardware dürfte diese Hürde aber sinken. Gleichzeitig betonen das Bundesamt und der Verfassungsschutz aber auch, dass künstliche Intelligenz unverzichtbar ist, zum Beispiel auch für moderne Verteidigung. Strategien. Fiona Reinhardt, Nachrichtenredaktion.
2: Blitzermarathon. Mitten in der Hauptreisezeit gibt es ab heute verstärkte Radarkontrollen in den meisten Bundesländern.
4: Der Blitzermarathon dauert eine Woche lang und findet immer im April und im August statt. Laut Polizei sind solche sogenannten Speedweeks sehr effektiv, um etwas gegen Raser zu unternehmen. Auch wenn manche nur kurzzeitig vom Gas runtergehen, führen solche Aktionen allgemein zu einem besseren Bewusstsein für die Geschwindigkeit. Zu schnelles Fahren ist nach wie vor die Hauptursache für Verkehrsunfälle, die tödlich enden. Besonders viel wird in der Nähe von Schulen und Kindergärten, Baustellen, Altenheimen und Krankenhäusern geblitzt. Elisa Schuh, Nachrichtenredaktion.
2: Die Hoffnung auf eine Annäherung der Kriegsparteien USA und Iran hat den DAX erstmals über 26.000 Punkte getrieben. Der deutsche Leitindex stieg am Vormittag knapp über diese Marke. Bereits kurz nach Handelsauftakt hatte der DAX das Anfang Juli erreichte Rekordhoch von 25.900 Punkten überschritten. Am Mittag pendelte sich der Index um 26.000 Punkte.
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6: Ja, das pendelt eindeutig über 30 Punkte, also Temperatur zumindest 30 bis 32 Grad heute in der Spitze. Es ist super. Ja, zieh noch ein paar Wölkchen auf und es ist teilweise auch windig, was ja mal ganz angenehm ist. Nach der Nacht mit Tiefstwerten um 16 Grad und ein bisschen Regen gibt's morgen am Dienstag eine ganz ähnliche Mischung auch da. Etwa 13 Sonnenstunden und ein paar Wolken. Zum Abend ist wieder leichter Regen möglich bei bis zu 33 Grad. Da läuft's gut auf den Straßen. Hier bei uns in der Region sind uns keine Störungen gemeldet. Wenn Sie Blitzer oder Staus gesichtet haben oder irgendwas anderes, was anderen weiterhilft, dann sagen Sie es uns oder schreiben Sie es uns per WhatsApp-Sprache oder Textnachricht an die 05151 6x5, wenn Sie unterwegs sind. Gute Fahrt.
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6: Da versorgen wir Sie nicht nur natürlich mit den wichtigsten Informationen hier aus der Region und aus der ganzen Welt, sondern auch mit der richtigen Musik. Die gibt's hier sowieso, aber am Abend dann auch mal was zum Entdecken. Da hören Sie nicht nur Klassik heute, sondern auch wieder Jazz. Außergewöhnlichen Jazz, perfekten Jazz für einen herrlichen Sommerabend. Und worum es da heute geht in der Sendung All That Jazz,

0: Ja, diesen Mann können Sie jetzt auch wieder hören. Der hat ja nicht nur seine eigene fantastische Karriere begonnen mit den Beatles, Paul McCartney. Der hat auch Bock, bei seinen Kumpels von den Rolling Stones mitzumachen. Hat er schon auf dem letzten Album und jetzt auf dem jüngsten Foreign Tongues, was wirklich ein fantastisches Album ist. Sollten Sie sich unbedingt anhören, wenn Sie da Gelegenheit zu haben. Und auf dem Song Covered in You spielt er unter anderem Bass. Paul McCartney hier mit seinem Klassiker Hope of Deliverance um 19 Minuten nach zwei. Ja, um außergewöhnliche Musik geht es auch heute Abend wieder in unserer Sendung All That Jazz Special. Da nehmen wir Sie ja mit in die Geschichte des Jazz und das zu besonderen Anlässen. Welchen Anlass es da heute Abend gibt für die Sendung ab 20 Uhr, sagt uns Moderator Jürgen Schormann.
1: Ja, der Anlass ist ein Musiker, der nicht so ganz bekannt ist, den ich also nochmal wieder entdeckt habe jetzt, weil vor 100 Jahren geboren. Also es wird Zeit, ihn ein bisschen aus der Vergessenheit herauszuholen. Sue Timms, ein wunderbarer Tenorsaxophonist, den ich noch einmal wieder in Erinnerung rufe.
0: Sue Timms mit Z geschrieben, wie würdest du ihn beschreiben? Was zeichnet seinen Stil aus?
1: Da würde ich also seinen eigenen Titel Just Blues empfehlen. Dann kriegt man schon einen Eindruck von der Art und Weise. Es zeichnet ihn aus, ein wunderbar emotionaler, weicher Ton, da wo es die Stimmung des Stückes verlangt. Er kann aber auch zupackend. Und er ist ein sehr vielseitiger, er war in Big Bands, er war bei Stan Kenton, er war bei Goodman und so. Aber er hat sich dann nach einiger Zeit dazu entschieden, doch in kleineren Formationen zu spielen. Und es werden also kleinere Formationen sein, die ich hier vorstelle. Quintett, Quartett und nachher sogar noch ein Sahnehäubchen drauf am Ende, wo er nur von einer wunderbaren Gitarre begleitet wird. Also ich habe mich sehr gerne mit ihm beschäftigt und ihn auch für mich auch aus der Vergessenheit geholt. Und ich hoffe, die Sendung kommt gut bei Ihnen an.
0: Ab 20 Uhr kann man sie komplett hören, aber wir wollen ja schon mal reinhören. Also du hast es eben schon so ein bisschen angesprochen, aber welches Stück empfiehlst du denn jetzt, um einen ersten Eindruck von Sue Timms zu bekommen?
1: Da würde ich also seinen eigenen Titel Just Blues empfehlen. Dann kriegt man schon einen Eindruck von der Art und Weise, wie er mit seinem Ensemble zusammen zu hören sein wird.

Ja, diese Musik verfehlt ihre Wirkung nicht. Beschwingt tanzen hier die Menschen rund ums Studio am Bürgergarten. Zumindest der eine Herr, der hat hier eben gerade fingerschnipsend ins Studio gewunken. Und das sollten Sie heute Abend vielleicht auch machen. Es ist die perfekte Musik für Ihren Sommerabend mit dem Jazz-Saxophonisten Sue Sims. Der steht heute im Mittelpunkt der Sendung All That Jazz Special mit Jürgen Schormann. Hören Sie ab 20 Uhr hier bei Radioaktiv.

0: Das ist The Weeknd, Dancing in the Flames. Und gleich haben wir für Sie. Die große Sia mit Unstoppable und dann den nicht weniger großen Robbie Williams mit seinem großen Millennium-Hit von 1998, 99, Millennium gleich.
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0: Ja, da findet immer noch der Sommer statt und das zeigt er auch deutlich. Mit reichlich Sonnenschein und ein bisschen Bewölkung, aber auch viel blauem Himmel. Es ist teilweise auch windig. Trocken ist es da derzeit. Das kann sich dann in der Nacht ändern. Temperaturen um 30 Grad. Und nach der Nacht mit Tiefstwerten um 16 Grad wird es morgen genauso warm, wenn nicht noch wärmer. Bis zu 33 Grad können wir da bekommen morgen. Es gibt wieder diese Mischung aus vielen Sonnenstunden und ein bisschen Bewölkung. Ja, tagsüber soll es meist trocken bleiben. In der Nacht zum Dienstag allerdings kann es ein bisschen Regen geben. Am Tag, wie gesagt, denn kein Regen. Aber zum Abend hin könnte es da wieder anfangen. Wie gesagt, 33 Grad in der Spitze und am Mittwoch immerhin 29 Grad.

0: Bobby Williams bei Radioaktiv um 20 Minuten vor drei. Mensch, war da was los in Bad Münder am Wochenende rund um den Steinhof. Da gab es zum fünften Mal das Stadtfest. Viele Bands, viel Kulinarik, viel Publikum und viel Sonnenschein. Ein Blick über Stadt, Weserbergland und Deister bei allerschönstem Sommerwetter aus 50 Metern Höhe. Radioaktivreporter Michael Krovers war mit dabei und schildert uns seine Eindrücke.
1: Bei mir sind Björn Eggers und Mila Eggers. Mila ist allerdings noch zu klein, um was zu sagen. Herr Eggers, zum wievielten Mal machen Sie das jetzt?
2: Ja, das Stadtfest gibt es jetzt tatsächlich das fünfte Mal hier in Bad Münder auf dem Steinhof und in der Innenstadt.
1: Haben Sie an den drei Tagen irgendwie einen Tipp?
2: Also ich würde immer sagen, der Samstagabend, da haben wir die Band Crossfader, die begleitet uns auch schon alle fünf Jahre, seitdem es das Stadtfest gibt. Es ist beste Partystimmung, gute Leute.
1: Wenn Sie beste Partystimmung sagen, ist das gleichbedeutend mit Anlieger, beschweren sich wegen der Lautstärke?
2: Nein, Bad Münder liebt das Stadtfest.
3: Auf der Bühne standen jedenfalls am Freitag ab 19 Uhr ein DJ und die Partypower Fidgets. Am Samstag sorgte die hannoversche Band Fail Constructions ab 14 Uhr für gute Laune. Nach dem Stadtfest-DJ um 17.30 Uhr rockten ab 19 Uhr die von Eggers erwähnte Band Crossfader die Bühne. Am Sonntag gab es ab 13 Uhr Rockcover mit Bon. Ab 16 Uhr waren Lars and Friends zu hören. Im vergangenen Jahr waren rund 25 Stände im Zentrum aufgebaut. Dieses Jahr waren es deutlich mehr, auch beim Essen. Neben den Klassikern Kartoffelgerichte, Pulled Pork, Pizza, Schmalzkuchen oder Crepes gab es diesmal auch indische Spezialitäten, ungarische Langosch, orientalisches Fladenbrot oder ein Matcha-Eismobil. Kulinarisch schon mal ein internationales Leckerli.
1: Jetzt stehe ich bei Konstanz und Angelika von dem Verein Bad Münder kann mehr. Die haben hier leckere Wildbratwurst und selbstgemachte Soßen.
4: Ja, die Soßen sind selbstgemacht von der lieben Angelika. Einmal die göttliche und die eine Teilnehmerin noch bei uns aus dem Verein. Einen hat die Preiselbeer-Senfsoße selber gemacht.
1: Ist ja super nett, dass Sie Angelika die Göttliche nennen. Okay. Ja, wie war gestern Abend die Akzeptanz? Waren viele Leute da?
5: Sehr, sehr gut. Deutlich mehr als in den letzten Jahren für einen Freitagabend.
3: Dazu kam natürlich das Highlight. Ein Ballonkran, mit dem Besucherinnen und Besucher am Samstag und Sonntag 50 Meter über dem Stadtfest schweben konnten. Dank eines Sponsors war das Angebot kostenlos. Und es kam richtig gut an bei den Besuchern. Nach dem Anschlag beim CSD in Berlin stellte sich natürlich auch im beschaulichen Bad Münder die Frage, wie sicher ist es denn auf dem Stadtfest?
1: Was haben Sie in Sachen Sicherheitsvorkehrungen gemacht? War das jetzt mehr dieses Jahr als die vergangenen Jahre?
2: Man muss sagen, wir haben ein sehr gutes Sicherheitskonzept, gerade für Bad Münder. Wir haben die Innenstadt weiträumig abgeriegelt mit den Terrorsperren.
3: Das hat alles funktioniert. Also Sicherheit top, klasse kulinarische Angebote, Besucherrekord, Traumwetter. Was will man mehr in Bad Münder?
0: Michael Krovers hat berichtet vom fünften Stadtfest mitten in Bad Münder. Gehört haben Sie es bei Radioaktiv.

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2: Nächste Gelegenheit, Blut zu spenden, ist in Grohnde. 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
3: Ja, und das ist eine schöne Veranstaltung, die könnten Sie am Mittwoch machen, sich den Wind durch die Haare wuseln lassen mit Rikscha-Fahrten. Ja, Sie können, wenn Sie selber gar nicht mehr Fahrrad fahren wollen oder können, sich einfach mal in die Senioren-Rikscha von Andreas Bartsch und Stefanie Kühl setzen. Es können da immer zwei Personen gleichzeitig mit der Rikscha gefahren werden. Eine Fahrt dauert etwa 45 Minuten und Sie können sich auch Fahrziele innerhalb Hamelns wünschen. Organisiert werden die kostenfreien Ausfahrten vom Treffpunkt für die zweite Lebenshälfte ARA. Eine Anmeldung ist telefonisch erforderlich. Telefonnummer sage ich Ihnen gleich. Das ist ja eine tolle Sache, oder? Rikscha-Fahrten, Wind in den Haaren ist das Motto. Kostenfrei vom Treffpunkt für die zweite Lebenshälfte. Eine Anmeldung unter folgender Nummer, Hamelner Vorwahl. Dann die 20 21 34 4. Rikscha-Fahrten. Ja, warum nicht, ne? Ja, Bürgermeisterkandidaten live erleben können Sie am kommenden Freitag in Osterwald. Ne, ist gar nicht der kommende, sondern der Freitag in einer Woche, der 14. Aha, das wird schon mal hier so angezeigt. Das ist ja auch gut, dass man sich darauf vorbereiten kann. Und dann können Sie die beiden Bürgermeisterkandidaten für Salzhemmendorf erleben. Clemens Pommerening und Marius Fröschke, die präsentieren sich und ihre Konzepte und die Ziele für die Zukunft der Gemeinde. Sie haben dann die Gelegenheit, da die Kandidaten direkt zu treffen und ihnen Fragen zu stellen, natürlich. Die Plätze sind begrenzt, deswegen wird um eine vorherige Anmeldung gebeten. Einfach bei der Steigerklause in Osterwald anrufen. Dort wird das Ganze stattfinden. Steigerbrink 11a am Freitag, den 14. August, 18.30 Uhr, die Bürgermeisterkandidaten von Salzhemmendorf.
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3: Es ist 15:02.
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0: Anschließend retteten sie mehrere Pferde aus den Flammen. Ein Pferd konnte nicht mehr gerettet werden. Außerdem wurden landwirtschaftliche Fahrzeuge und Geräte aus der Scheune gebracht. Die 38-jährige Betreiberin des Hofes und ihr 47-jähriger Lebensgefährte erlitten leichte Verletzungen durch Rauchgase und eine Brandverletzung. Die Ursache des Feuers ist noch unklar. Die Polizei hat die Ermittlungen aufgenommen. Bei einem Wildunfall auf der B442 bei Bad Münde ist am Sonntagnachmittag ein 61-jähriger Motorradfahrer schwer verletzt worden. Nach Polizeiangaben lief auf der Ortsumgehung Einberghausen plötzlich ein Reh auf die Fahrbahn. Der Motorradfahrer stieß mit dem Tier zusammen und wurde von seiner Maschine geschleudert. Der Mann kam schwer verletzt ins Krankenhaus nach Minden. Ein hinter ihm fahrender Angehöriger auf einem zweiten Motorrad konnte rechtzeitig bremsen und blieb unverletzt. Das Reh starb an der Unfallstelle. Für die Unfallaufnahme und die Reinigung ausgelaufener Betriebsstoffe musste die B442 in Richtung Lauenau zeitweise voll gesperrt werden. Die illegalen Mountainbike-Trails im Deister sorgen noch immer für Ärger. Seit Jahren gibt es in dem Waldgebiet Konflikte zwischen Mountainbikern auf der einen und Waldbesitzern und Naturschutzbehörden auf der anderen Seite. So hatte die untere Naturschutzbehörde des Landkreises Hameln-Pyrmont vor einiger Zeit vermehrt illegale Mountainbike-Trails am Deister Südhang bei Nienstedt festgestellt, die durch geschützte Bereiche wie das Landschaftsschutzgebiet Süddeister sowie das FFH-Gebiet Sündel, Besergebirge, Deister verlaufen. Die illegalen Trails gebe es noch immer, sagt der Leiter des Naturschutzamtes beim Landkreis Hameln-Pyrmont, Felix Eisenhut.
1: Wir haben darauf hingewiesen, dass diese auch illegal sind in der Benutzung. Wir hatten Schilder aufgestellt, die leider mittlerweile schon nicht mehr vorhanden sind. Die Trails gibt es aber weiterhin und sie werden auch nach wie vor genutzt.
0: Um auf die geltenden Regelungen hinzuweisen, hatte der Landkreis zusätzliche Informations- und Hinweisschilder aufgestellt. Die wurden jedoch kurze Zeit später abgerissen, entwendet oder zerstört. Der Landkreis hatte daher Strafanzeige wegen Sachbeschädigung gestellt. Und soweit die Meldung aus der Region. Weiter mit den Weltnachrichten.
2: Ich bin Dirk Zeitler. Der Streit um den gescheiterten Milliardenplan von FIFA-Präsident Infantino geht in die nächste Runde. Die UEFA droht jetzt mit rechtlichen Schritten. Sie habe Infantino aufgefordert, sämtliches Material im Zusammenhang mit dem Vorhaben nicht zu vernichten.
3: Sehr viel stärker kann man das Misstrauen kaum ausdrücken, als es die UEFA mit diesem Brief getan hat. Der Europäische Verband prüfe jetzt die Einleitung rechtlicher Schritte eines Schiedsverfahrens und/oder Beschwerden bei den zuständigen Aufsichtsbehörden, heißt es da. Auch der US-Technologieinvestor Joshua Kushner soll so einen Brief erhalten haben. Er sollte bei dem Projekt eine Schlüsselrolle einnehmen. Auch Infantinos Wiederwahl als FIFA-Präsident im März nächsten Jahres droht jetzt durch die Affäre zu scheitern. Thomas Thonfeld, Sport. Redaktion.
2: Nach den ostdeutschen Ministerpräsidenten hat sich auch die saarländische Regierungschefin Anke Rehlinger gegen die geplante Abschaffung der Rente mit 63 gestellt. Sie lehne den aktuellen Vorschlag ab, weil er dem Respekt vor der Lebensleistung von Menschen widerspreche, sagte die stellvertretende SPD-Vorsitzende den Zeitungen der Funke Mediengruppe. Zumindest dürfe eine solche Regelung nicht für jene gelten, die anders geplant hätten. Der DAX hat zum Wochenstart einen neuen Rekord aufgestellt. Der deutsche Leitindex stieg erstmals über die Marke von 25.900 Punkten. Händler führen das auf die Hoffnung zurück, dass sich die USA und der Iran annähern könnten.
4: US-Präsident Trump hat geplante Angriffe erst einmal gestoppt und will reden. Wir werden mit Iran verhandeln, kündigt er an. Und das heißt auch über die für die Weltwirtschaft so wichtige Straße von Hormuz. Prompt gingen auch die Ölpreise runter. Die Sorgen vor steigender Inflation sind nun etwas geringer. Gepusht wurde das Hoch aber auch von Tech-Aktien in den USA und Asien. Die hatten sich zuletzt merklich erholt. Claudia Wächter, Nachrichtenredaktion.
2: Millionen von Pillen und hunderte Liter an Kokain, Fentanyl, Heroin oder Crystal Meth. Die Generalstaatsanwaltschaft Frankfurt am Main hat Anklage gegen den mutmaßlichen Betreiber des Darknet-Marktplatzes Archetyp Market erhoben. Auf der Plattform sollen bis zur Abschaltung im Jahr 2025 unter anderem Drogen und Arzneimittel gehandelt worden sein.
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6: Mit einem hochsommerlichen Start in die neue Woche, reichlich Sonnenschein, dazu auch etwas Bewölkung, aber es ist auch sehr windig und die Wolken, ja, die ziehen übers Weserbergland hinweg. Es ist erstmal trocken und warm. Temperaturen locker um 30 Grad, vielleicht sind schon bei Ihnen 31, 32. Das ist heute alles möglich, auf jeden Fall.

0: Weil irgendwann dann in der Nacht soll es ein bisschen Regen geben. Die Temperaturen gehen da auf 16 Grad zurück. Und morgen dann am Dienstag eine ähnliche Mischung aus Sonne und Wolken. 13 Sonnenstunden werden angekündigt. Dann tagsüber soll es weitgehend trocken bleiben. Erstmal aber zum Abend hin. Dann kann es wieder anfangen zu regnen und die Temperaturen klettern nochmal hoch. Bis auf 33 Grad am Dienstag. Die Landkreisblitzer kontrollieren Sie heute verstärkt, unter anderem in Hessisch-Oldendorf. Und wenn Sie noch was gesehen haben auf den Straßen, was berichtenswert ist, dann freuen wir uns. Wenn Sie uns das sagen oder schreiben per WhatsApp-Sprache oder Textnachricht unter 05151 6x die 5. Gute Fahrt.
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0: Ja, vielleicht sind Sie ja gut unterwegs mit dem Fahrrad oder mit dem Auto oder vielleicht auch mit beidem. Also wenn Sie ans Auto das Fahrrad irgendwie klemmen wollen, dann gibt es da ja die verschiedensten Möglichkeiten, die sind auch ganz gut erprobt. Allerdings inzwischen werden ja E-Bikes immer beliebter und wer sein E-Bike mitnehmen will, der muss einiges mehr beachten. Eine Auswahl an Heckträgern, an Fahrradgepäckträgern, ja, die wichtigsten Tipps dazu bekommen Sie hier gleich von Radioaktiv. Ich bin Jan Hampe, schön, dass Sie mit dabei sind. Ihnen einen entspannten Nachmittag.

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0: Ihr Sommer mit Radioaktiv und Post Malone am Montag um 20 Minuten nach drei. Für Millionen Urlauber, Urlauberinnen gehört das Fahrrad zur schönsten Zeit des Jahres einfach mit dazu. Und daher muss der Drahtesel natürlich möglichst mit an den Zielort. Eine gute Möglichkeit dafür, Heckträger am Auto. Sie lassen sich vergleichsweise leicht montieren und beladen. Doch in Zeiten von schweren E-Bikes und teils armdicken Fahrradreifen muss man auch einiges dabei beachten. Was genau, weiß Carina Bellumo. Sie ist Redakteurin bei der Zeitschrift Auto, Motor und Sport. Ja, Fahrräder am Heck des Autos zu transportieren, ist nun beileibe keine neue Erfindung mehr. Allerdings, Fahrräder werden immer schwerer, Stichwort E-Bikes. Von daher gibt's ja so einiges zu beachten, bevor ich mir einen Heckträger kaufe und montiere.
1: Ja, also grundsätzlich ist es absolut kein Hexenwerk. Aber bevor jetzt jemand einfach in den Laden läuft und sich ohne zu überlegen zum Beispiel unseren Testsieger schnappt, ist es halt so, die richtige Wahl des Radträgers ist sehr individuell und jeder nutzt so einen Träger unterschiedlich. Daher sollte eben auch gut abgewogen werden und deshalb ist trotz aller Empfehlungen eine sorgfältige Recherche nötig und gegebenenfalls eben auch eine Beratung im Fachhandel ratsam.
0: Also die Auswahl an Heckträgern ist ja ganz schön groß. Da gibt es aus Anwendersicht einiges zu beachten.
1: Zum einen darf das Gesamtgewicht des Trägers und der Fahrräder die Stützlast der Anhängerkupplung nicht überschreiten. Wichtig ist außerdem, dass man eben die technischen Daten des gewünschten Trägers genau überprüft, damit die Räder auch sicher transportiert werden können. Das ist das A und O. Die Radschienen und die Befestigungsriemen, die müssen jeweils lang und breit genug für die Rahmengröße und die Reifenbreite der Fahrräder sein. Auch das Material, aus dem die Räder gefertigt sind, ist entscheidend. Besteht der Rahmen zum Beispiel, also der Fahrradrahmen aus Carbon, müssen die Räder zusätzlich geschützt werden.
0: Und wenn ich dann alles ordnungsgemäß gemacht habe und in den Urlaub ins Wochenende starte, wo auch immer hin, wie sehr verändern Fahrräder am Heck das Fahrverhalten und was sollte ich noch unbedingt auf dem Zettel haben?
1: Ja, also vor dem ersten Urlaub sollte man auf jeden Fall den Fahrradträger mindestens einmal zur Probe montiert haben und die Positionierung der Fahrräder testen, weil daraus wird manchmal nämlich schon ein kleines Tetris-Spiel. Und außerdem sollte man auch unbedingt vor Reiseantritt eine Runde Probe fahren, also am besten auch beladen, weil Luftwiderstand, Fahr- und Bremsverhalten können sich eben je nach Basisfahrzeug spürbar ändern. Auch die neuen Gesamtabmessungen wollen da richtig eingeschätzt werden. Und sollte die Reise ins Ausland führen, gibt es da außerdem länderspezifische Bestimmungen zu beachten. In einigen Ländern wie Italien, Portugal oder Spanien zum Beispiel ist eine Warntafel zwingend vorgeschrieben. Und das gilt natürlich auch für Durchreiseländer. Also wer über Italien nach Kroatien reist, muss die Warntafel auf jeden Fall dabei haben und montiert haben. Und wer sich daran eben nicht hält, riskiert teils sehr hohe Bußgelder.
0: Sagt Carina Bellumo. Das war Carina Bellumo, Redakteurin bei der Zeitschrift Auto, Motor und Sport über Heckfahrträger am Auto. Eine gute Möglichkeit, selbst schwere E-Bikes mit in den Urlaub zu nehmen. Gute Fahrt wünscht Radioaktiv.

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2: Es ist 15.31 Uhr.
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2: Mit Angela Werner.
4: Illegale Mountainbike-Strecken im Deister bleiben ein Problem. Das sagt die Naturschutzbehörde des Landkreises Hameln-Pyrmont. Trotz mehrfacher Hinweise werden die unerlaubten Trails am Deister Südhang bei Nienstedt weiterhin genutzt. Die Strecken verlaufen teilweise durch geschützte Natur- und Landschaftsschutzgebiete. Um Mountainbiker auf die geltenden Regeln aufmerksam zu machen, hatte der Landkreis zusätzliche Hinweisschilder aufgestellt. Die wurden jedoch kurz darauf beschädigt, entfernt oder gestohlen. Bei einem Wildunfall auf der B-442 bei Bad Münde ist am Sonntagnachmittag ein 61-jähriger Motorradfahrer schwer verletzt worden, weil plötzlich ein Reh auf die Fahrbahn lief. Der Motorradfahrer stieß mit dem Tier zusammen und wurde von seiner Maschine geschleudert. Er kam schwer verletzt ins Krankenhaus nach Minden. Ein hinter ihm fahrender Angehöriger auf einem zweiten Motorrad konnte rechtzeitig bremsen und blieb unverletzt. Das Reh starb an der Unfallstelle. Die Dunsthöhle in Bad Pyrmont startet mit neuem Betreiber in die Zukunft. Seit heute liegt die Verantwortung für die bekannte Sehenswürdigkeit bei der Bad Pyrmont Tourismus GmbH. Besuchende können sich auf einige Neuerungen freuen. Die offizielle Wiedereröffnung der Dunsthöhle ist am 6. August. Dann werden die ersten beiden Führungen kostenlos angeboten. Die S-Bahn Hannover setzt zusätzliche Züge auf der S5 ein. Fahrgäste auf der S-Bahn-Linie S5 zwischen Bad Pyrmont, Hameln und Hannover Flughafen müssen sich auf andere Züge einstellen. Vom 5. August bis zum 27. September setzt die S-Bahn Hannover auf einzelnen Fahrten angemietete Züge eines anderen Anbieters ein. Damit sollen die Verbindungen auf der Strecke sichergestellt werden.
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2: Ein herrlicher Sommermontag ist es mit Temperaturen um 30 Grad, viel Sonnenschein, aber auch ein bisschen Bewölkung. Es ist zum Glück auch eine angenehme Brise unterwegs. Die macht das Ganze doch etwas erträglicher. Und nach der Nacht mit Tiefstwerten um 16 Grad sieht es morgen eigentlich ähnlich aus. Da kann es in der Nacht etwas Regen geben. Hoffen wir einfach mal, dass es vielleicht sogar ein bisschen mehr wird. Morgen dann erstmal trocken. Da gibt es 13 Sonnenstunden im Mix mit Wolken. Am Abend dann wieder Regen möglich. Temperaturen steigen bis auf 33 Grad am Dienstag.
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2: Es ist schon interessant, wie man dafür sorgt, hier bei uns im Landkreis, dass es Kindern gut geht und dass das Kindeswohl auf keinen Fall gefährdet ist. Das ist wohl das Schlimmste, was passieren kann, dass gerade Kinder irgendwas angetan wird. Aber der Landkreis tut eine ganze Menge dabei. Es gibt immer wieder mal Verdachtsfälle, bei denen dann irgendwas auftaucht. Und wir haben uns mal gefragt und haben mal nachgefragt, was genau der Landkreis Hameln-Pyrmont eigentlich tut dafür, um präventiv vorzubeugen. Die Antworten sind interessant und Sie hören sie hier gleich. Ich bin Jan Hampe, Ihnen einen guten Nachmittag.

0: Lionel Richie bei Radioaktiv um gleich 4:12. Kindeswohlgefährdung, auch im Landkreis Hameln-Pyrmont gibt es immer mehr Verdachtsfälle. Da wäre es natürlich gut zu wissen, was kann zum Beispiel der Landkreis Hameln-Pyrmont tun, um Kindeswohlgefährdung präventiv vorzubeugen. Es wird auf jeden Fall eine ganze Menge unternommen, denn Prävention im Kinderschutz ist vielfältig, sagt Michael Dietrich. Er leitet das Amt für Jugend und Inklusion des Landkreises.
1: Geht über finanzielle Anreize für Familien und zur Verfügung stellen von Ressourcen, sei es in Schule, Kindergarten oder ganz allgemein in der Gesellschaft. Aber speziell unsere Tätigkeiten, die wir als Landkreis da tun, sind natürlich, wir sprechen mit den Eltern und deren Unterstützung sicherzustellen, um kindeswohlgefährdende Momente abzuwenden. Bedeutet natürlich, dass wir uns zielgerichtet an die Eltern wenden. Und das geht schon sehr früh los bei uns nach der Geburt. Wir haben sogenannte Babylotsen im Sana-Klinikum, die dann mit Eltern ins Gespräch gehen, um Fragen der Erziehung schon gleich im Kindesalter oder im Kleinkindalter zu klären, um dann eben fortzusetzen. Letztlich das dann eben mit Erziehungsberatung, die wir anbieten, mit verschiedenen Kursen dort, oder Anlaufstellen auch hier im Landkreis, wo Eltern frühzeitig um Rat fragen können.
0: Das geht dann damit weiter, dass der Landkreis zu Gruppenabenden in den verschiedenen Kommunen einlädt, bei denen es um Erziehungsthemen geht. Gleichzeitig gibt's frühe Hilfen wie den Kaffee Kinderwagen, um Eltern in ihrer Rolle als Eltern zu begleiten.
1: Das wären so die grundlegenden Dinge, einfach um das Zusammenleben zwischen Eltern und Kindern besser gestalten zu können. Und dafür geben wir Tipps. Das wären so die ersten frühen Präventionsmaßnahmen. Das setzt sich natürlich im Grunde genommen immer weiterhin fort, dass eben auch die Kollegen in Schule gehen oder mit Schulsozialarbeit sprechen, sodass dann auch da frühzeitig Kinder und Jugendliche den Mut fassen, auch Defizite in ihrem Familienumfeld kundzutun und wir dann eben gezielt eigentlich beratend frühzeitig dann in diese Familien gehen oder darüber versuchen, den Kontakt herzustellen, dass dann Eltern auch zu uns kommen und dann sozialpädagogische Familienhilfe machen.
0: Damit soll früh verhindert werden, dass es überhaupt zu Kindeswohlgefährdungen kommt. Trotzdem sei wichtig zu wissen, die Verantwortung dafür liegt natürlich bei den Eltern selbst, sagt die Teamleitung vom Allgemeinen Sozialen Dienst des Landkreises Sabine von Blankenburg. Sie seien in der Pflicht, sich Hilfe bei den niedrigschwelligen Beratungsangeboten zu suchen, wenn sie merken, dass etwas schiefläuft und sie überfordert sind, damit ihnen geholfen werden kann.
2: Es gibt ein Kinderrecht, Kinder haben ein Recht auf gewaltfreie Erziehung und sämtliche Handlungen sind nicht erlaubt. Und es ist aber auch so, dass wenn Paare Eltern werden, sie oft in so eine Überforderungssituation kommen und erkennen, das ist alles gar nicht so einfach, wie ich mir das vorgestellt habe. Und da bedarf es eben an den Unterstützung, dass wir Babylotsen haben, dass wir niedrigschwellige Angebote haben. Es gibt Elternkurse bei uns auch in der Beratungsstelle für Familien, Kinder und Jugendliche, um Eltern zu stärken. Also das ist das Wesentliche, Eltern zu stärken in ihrer Erziehungskompetenz.
0: Sagt Sabine von Blankenburg, Teamleiterin des Allgemeinen Sozialen Dienstes des Landkreises Hameln-Pyrmont zu Präventionsmaßnahmen von Kindeswohlgefährdungen.

0: Wohin?
1: Ja, da können Sie auch stehen, aber Sie können sich vor allem dann setzen und das bietet sich auch an, denn es ist ein festliches Konzert für Sopran und Orgel, das Sie heute im Stift Fischbeck erleben können. Um 19.30 Uhr geht es da los und dann können Sie den Basler Münsterorganisten Andreas Liebig erleben und die Sopranistin Gudrun Sidonie Otto, die Sie da in die faszinierende Klangwelt des Barocks entführen wollen. Und das machen Sie mit Werken von Dietrich Buxtehude und Johann Sebastian Bach. Ja, 19.30 Uhr geht's los, das Konzert, aber Sie können schon ab 18 Uhr dort die weitläufigen Abteigärten des Stifts genießen. Dazu begrüßen die Stiftsdamen Sie dort im Kreuzhof zu einem Klönschnack und es wird Wasser, Wein und Brot gereicht. Der Eintritt ist frei für diese schöne Veranstaltung. Man freut sich aber natürlich über Spenden zur Fortführung der Veranstaltungen im Stift. Heute also im Stift Fischbeck ab 19.30 Uhr. Der Münsterorganist aus Basel, Andreas Liebig, und die Sopranistin Gudrun Sidonie Otto mit Barockmusik. Eintritt frei. Am Mittwoch heißt es ab durch die Mitte mit Vollgas durch Paris. Können Sie ganz entspannt in dieser französischen Komödie, die gezeigt wird, in den Kronenlicht spielen. Ja, und da geht es um 19.30 Uhr um den Bauingenieur Stan, der stiehlt 1 Million Euro aus dem Tresor seines Chefs. Er fühlt sich etwas übergangen, weil er einen Posten nicht bekommen hat. Aber nun bekommt er diesen Posten dann doch und er steht da doof da und er muss das Geld irgendwie im nächtlichen Paris unbemerkt zurückbringen. Ein chaotisches Abenteuer beginnt. Also es klingt doch wunderbar turbulent. Der Kinofilm am Mittwoch in den Kronenlichtspielen. 19.30 Uhr, ab durch die Mitte, ein schöner französischer Film. Stein trifft Obst, heißt es auch in diesem Jahr wieder. Und das ist die Erfolgsausstellung in der Mosterei Ockensen. Die startet am kommenden Samstag und Sonntag. Da können Sie wieder Lego, ja, tolle Modelle aus Lego sehen. Das war ja in den letzten Jahren ein Riesenerfolg und deswegen geht es jetzt weiter mit Lego-Ausstellung in der Mosterei Ockensen. Da gibt es ja noch viel mehr zu erleben in der Mosterei. Auf jeden Fall geht es da jetzt am Samstag los von 10 bis 18 Uhr. Die Ausstellung für Lego-Fans und die, die es noch werden wollen. Stein trifft Obst am 8. und 9. August. Das in den Räumen der Mosterei Ockensen, Salzhemmendorf, Bergstraße 6.
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2: Uhr.
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2: Großeinsatz für Feuerwehr und Rettungskräfte. In Hameln-Unsen hat es in der Nacht in einem Landwirtschaftsbetrieb gebrannt. Die Nachrichten mit Angela Werner.
4: Bei einem Großbrand auf einem Landwirtschaftsbetrieb in Hameln-Unsen ist in der Nacht zu heute ein Schaden von rund 750.000 Euro entstanden. Gegen 2:30 gerieten eine landwirtschaftlich genutzte Scheune und ein angrenzender Pferdestall in Brand. Laut Polizei wurden die Bewohner des benachbarten Wohnhauses durch ein lautes Geräusch geweckt und konnten sich mit ihrem 4-jährigen Kind rechtzeitig in Sicherheit bringen. Anschließend retteten sie mehrere Pferde aus den Flammen. Ein Pferd konnte nicht mehr gerettet werden. Außerdem wurden landwirtschaftliche Fahrzeuge und Geräte aus der Scheune gebracht. Die 38-jährige Betreiberin des Hofes und ihr 47-jähriger Lebensgefährte erlitten leichte Verletzungen durch Rauchgase und eine Brandverletzung. Die Ursache des Feuers ist noch unklar. Die Polizei hat die Ermittlungen aufgenommen. Der Bürgerbusverein Salzhemmendorf kann sich über Verstärkung freuen. 2 neue Fahrerinnen und Fahrer sind jetzt dazugekommen. Dennoch werden weiterhin Ehrenamtliche gesucht, sagt der erste Vorsitzende des Vereins, Manfred Roth.
5: Die müssen natürlich ihre Prüfungen machen, das heißt den B-Schein erlangen. Das ist auch kein Problem. Die Kosten übernimmt der Verein in voller Höhe. Da bleibt also nichts bei dem Fahrer hängen. Im Prinzip kann jeder altersunabhängig diesen Bus fahren. Er muss halt diesen B-Schein machen und den muss er erfolgreich bestehen.
4: Zurzeit engagieren sich 15 Fahrende für das Angebot, das den öffentlichen Nahverkehr im Flecken ergänzt. Gleichzeitig bereiten dem Verein die gestiegenen Spritpreise Sorgen. Die Kosten für den Betrieb des Bürgerbusses steigen, während die Einnahmen begrenzt sind. Denn die Erlöse aus dem Ticketverkauf, etwa für das 6-Euro-Tagesticket, gehen an die Öffis Hameln. Trotz der aktuellen Schwierigkeiten soll das Angebot weiterhin zuverlässig bestehen bleiben. Wer den Bürgerbus unterstützen und selbst Fahrer oder Fahrerin werden möchte, findet Informationen auf der Internetseite des Vereins.

0: Betrunkenheit im Straßenverkehr eingeleitet. Soweit die Meldung aus der Region. Weiter mit den Weltnachrichten.
1: Ich bin Dirk Zeitler. Der Streit um den gescheiterten Milliardenplan von FIFA-Präsident Infantino geht in die nächste Runde. Die UEFA droht jetzt mit rechtlichen Schritten. Sie habe Infantino aufgefordert, sämtliches Material im Zusammenhang mit dem Vorhaben nicht zu vernichten.
2: Sehr viel stärker kann man das Misstrauen kaum ausdrücken, als es die UEFA mit diesem Brief getan hat. Der Europäische Verband prüfe jetzt die Einleitung rechtlicher Schritte, eines Schiedsverfahrens und/oder Beschwerden bei den zuständigen Aufsichtsbehörden, heißt es da. Auch der US-Technologieinvestor Joshua Kushner soll so einen Brief erhalten haben. Er sollte bei dem Projekt eine Schlüsselrolle einnehmen. Auch Infantinos Wiederwahl als FIFA-Präsident im März nächsten Jahres droht jetzt durch die Affäre zu scheitern. Thomas Thonfeld, Sportredaktion.
1: Nach dem islamistischen Terroranschlag am Rande des Berliner Christopher Street Day werden islamistische Gefährder in der Hauptstadt strenger überwacht. Vier Gefährder tragen auf Antrag der Berliner Polizei nun Fußfesseln. Das teilte Berlins Innensenatorin Spranger mit. Sie begrüße es sehr, dass sich das zuständige Gericht damit ihrer Einschätzung angeschlossen habe. Der DAX hat zum Wochenstart einen neuen Rekord aufgestellt. Der deutsche Leitindex stieg erstmals über die Marke von 25.900 Punkten. Händler führen das auf die Hoffnung zurück, dass sich die USA und der Iran annähern könnten.
3: US-Präsident Trump hat geplante Angriffe erst einmal gestoppt und will reden. Wir werden mit Iran verhandeln, kündigt er an. Und das heißt auch über die für die Weltwirtschaft so wichtige Straße von Hormuz. Prompt gingen auch die Ölpreise runter. Die Sorgen vor steigender Inflation sind nun etwas geringer. Gepusht wurde das Hoch aber auch von Tech-Aktien in den USA und Asien. Die hatten sich zuletzt merklich erholt. Claudia Wächter, Nachrichtenredaktion.
1: Nach nur 1,5 Tagen ist der Löscheinsatz von Feuerwehrleuten aus Nordrhein-Westfalen im Nordwesten Spaniens schon wieder beendet. Die Entscheidung sei am Sonntagabend getroffen worden, sagte Frank Frenser von der Feuerwehr Bonn. Die spanischen Behörden seien zu der Erkenntnis gekommen, dass die Lage sich entspannt habe. Es werde daher keine externe Hilfe mehr benötigt.
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5: Herrlich ist es damit. Reichlich Sonnenschein. Ja, auch ein bisschen Bewölkung. Es ist angenehm windig. Ne? So eine leichte Brise fegt hier durch unsere Straßen. Aber das bei hohem Niveau, auf hohem Temperaturniveau. 30 Grad, 32 Grad, vielleicht sind sie es bei Ihnen schon. Das ist auf jeden Fall heute die Höchsttemperatur. Und irgendwann in der Nacht, vielleicht in der zweiten Nachthälfte, soll es ein bisschen Regen geben. Und der Regen zieht sich dann auch morgen in den Dienstag hinein, am Tag selber soll es dann trocken bleiben und ähnlich schön werden wie heute. 13 Sonnenstunden werden angekündigt im Mix mit Wolken. Zum Abend hin dann wieder leichter Regen möglich. Temperaturen steigen auf 33 Grad. Die Landkreisblitzer kontrollieren Sie verstärkt heute in Bad Münder und Koppenbrügge. Und wenn Sie noch Berichtenswertes sehen sollten, dann freuen wir uns über Ihre Hinweise per WhatsApp, Sprach- oder Textnachricht unter 05151. 6x5, gute Fahrt.
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5: Am Tag, an dem für viele der Ernst des Lebens beginnt, zumindest die Ausbildung startet. Ja, so ist es ja derzeit. Und das betrifft auch die Neuen in der Erzener Maschinenfabrik. Wir haben mal nachgefragt, wie sieht es eigentlich dort aus? Viele Unternehmen klagen ja darüber, dass sie ihre Ausbildungsplätze gar nicht besetzen können. Wie es in der Erzener Maschinenfabrik aussieht und was die da jetzt gerade erwartet, hören Sie gleich bei uns. Ich bin Jan Hampe, schön, dass Sie mit dabei sind. Ihnen einen entspannten Nachmittag.

0: Ihr Mann, James Blunt bei Radioaktiv um gleich 19 Minuten nach 4. Ja, und der Mann, der ist ja, man weiß es, eigentlich Soldat gewesen und hat dann irgendwann noch die Biege gekriegt und ist inzwischen ein absoluter Rockstar, Popstar mit seinen schönen Liedern. Ja, eine Ausbildung zu machen ist gar nicht verkehrt, selbst wenn man den Weg einschlagen möchte des Rockstars. Man weiß es ja nie so genau. Und die Möglichkeit dazu hat man, also sowohl eine Ausbildung zu machen, als auch Rockstar zu werden bei der Erzner Maschinenfabrik. Sie ist einer der weltmarktführenden Hersteller für Gebläse und Verdichter mit rund 1200 Mitarbeitenden am Hauptsitz in Erzen, einer der größten Arbeitgeber in der Region. Und wie viele andere setzt die Erzner Maschinenfabrik auf Ausbildungen. Heute starten 17 neue Auszubildende ins Berufsleben. Dabei seien ganz unterschiedliche Bereiche abgedeckt, sagt Marketingleiter Stefan Brandt.
1: Wir bilden natürlich wieder im gewerblichen Bereich aus, das heißt Mechatroniker, Industriemechaniker, Zerspannungsmechaniker. Wir haben aber auch jetzt eine Auszubildende dabei für den technischen Modellbau. Das ist ein alter Ausbildungsberuf und da haben wir jetzt eine neue Stelle für geschaffen oder eine Ausbildungsstelle. Wir haben aber auch Produktdesign und wir haben Industriekauffrau und wir haben auch wieder zwei duale Studenten, die bei uns am Montag starten.
0: Im Vergleich zu früher habe sich das Auswählen der Bewerber geändert.
1: Da mussten wir keine Werbung für uns machen. Da hatten wir ganz viele Bewerbungen automatisch. Das ist heute so nicht mehr der Fall. Also die Anzahl der Bewerbungen ist deutlich geringer geworden. Und man muss sich als Arbeitgeber auch tatsächlich präsentieren, damit die Jugendlichen auf einen aufmerksam werden.
0: Stefan Brandt ist mit seiner Auswahl zufrieden. Platz für mehr Auszubildende wäre auch gar nicht da gewesen.
1: Die 17 sind wirklich gut. Das ist eine tolle Zahl. Und für 30 so viele Ausbildungsplätze haben wir gar nicht so viele Kapazitäten. Also mit 17 sind wir absolut gut da und da freuen wir uns sehr drüber.
0: Sagt Stefan Brandt. Er ist Marketingleiter der Erzner Maschinenfabrik. Zum heutigen Start der Ausbildungen bei der Erzner Maschinenfabrik wurden 17 neue Auszubildende angenommen. Und Radioaktiv gratuliert allen, die es geschafft haben und wünscht eine gute Ausbildung und viel Spaß.

0: mit Shabuzi in der Bar hier bei Radioaktiv und Mario Draghi hat es damals gesagt und sie haben einen tollen Hit rausgemacht, Imagine Dragons, gleich mit Whatever It Takes. Und dann, ach, da werden Erinnerungen wach. Man fühlt sich zurückversetzt in die eigene Jugend, eventuell. Backstreet Boy ist gleich, I Want It That Way. 16:31 Uhr.
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0: Mit Angela Werner.
2: Mit dem Ausbau der Ganztagsbetreuung stellt die Stadt Hessisch-Ollendorf zusätzliches Personal ein. Nach Angaben der Verwaltung werden 6 Stellen im hauswirtschaftlichen Bereich geschaffen. Außerdem unterstützen 10 pädagogische Fachkräfte die beiden Grundschulen in der Kernstadt und in Fischbeck. Bei einem Wildunfall auf der B-142 bei Bad Münder ist am Sonntagnachmittag ein 61-jähriger Motorradfahrer schwer verletzt worden, weil plötzlich ein Reh auf die Fahrbahn lief. Der Motorradfahrer stieß mit dem Tier zusammen und wurde von seiner Maschine geschleudert. Er kam schwer verletzt ins Krankenhaus nach Minden. Ein hinter ihm fahrender Angehöriger auf einem zweiten Motorrad konnte rechtzeitig bremsen und blieb unverletzt. Das Reh starb an der Unfallstelle. Die Dunsthöhle in Bad Pyrmont startet mit neuem Betreiber in die Zukunft. Seit heute liegt die Verantwortung für die bekannte Sehenswürdigkeit bei der Bad Pyrmont Tourismus GmbH. Besuchende können sich auf einige Neuerungen freuen. Die offizielle Wiedereröffnung der Dunsthöhle ist am 6. August. Dann werden die ersten beiden Führungen kostenlos angeboten.

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1: Ja, das bleibt hochsommerlich mit reichlich Sonnenschein, etwas Bewölkung, etwas Wind. Trocken ist es dann nach wie vor und warm. Ja, die Temperaturen über 30 Grad und irgendwann in der Nacht kann es dann anfangen zu regnen. Hoffentlich regnet es und hoffentlich regnet es auch ordentlich, damit wir alle was davon haben, vor allem unsere Natur. Naja, auf jeden Fall soll es morgen dann am Tag weitgehend erstmal trocken bleiben und das bei ja, wieder so einer Mischung mit viel Sonnenschein und ein bisschen Bewölkung. Ja, der Wind ist nicht ganz so kräftig morgen, tagsüber trocken und dann auch wieder zum Abend gibt es eine Regenwahrscheinlichkeit, die hier angezeigt wird. Und Temperaturen könnten noch höher steigen, 33 Grad am Dienstag. Da soweit alles frei auf den Straßen, sind uns keine ganz großen Störungen gemeldet. Wenn Sie was sehen sollten, was anderen weiterhelfen könnte, dann sagen wir das gerne weiter, wenn Sie uns das schreiben. Per WhatsApp, Sprache oder Textnachricht an die 05151 6x die 5. Gute Fahrt.
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1: Mit Jan Hampe, wie schön, dass Sie uns hören. Ihnen einen entspannten Nachmittag.

0: Austin Boys. Sind inzwischen Herren geworden und sie begeistern die Fans nach wie vor. Ich weiß nicht, ob sie das mal gesehen haben, aber bei YouTube kann man sich die aktuellen Konzerte angucken. Das ist schon erstaunlich. Viele machen da eine Zeitreise, aber die Jungs, die haben es immer noch voll drauf, da auf der Bühne. Die Backstreet Boys, I Want It That Way, bei Radioaktiv um 11 Minuten nach 16:30. Ja, nicht um Boys, sondern um Kids geht es jetzt. Denn manchmal beginnt eine große Idee mit einer ganz einfachen Frage. Warum eigentlich nicht alle Kinder gemeinsam betreuen? Genau diese Frage hat in Kleinberkel eine besondere Form der Kinderbetreuung entstehen lassen. Bei den Zuckerschnecken spielen, lachen und lernen Kinder mit und ohne Diabetes Seite an Seite und erleben dabei vor allem eins, sie sind einfach Kinder.
1: Bunte Spielsachen auf dem Boden, kleine Schuhe in der Garderobe und Kinderlachen aus dem Gruppenraum. Der Alltag bei den Zuckerschnecken klingt erst einmal wie in vielen anderen Betreuungseinrichtungen auch. Doch ein Detail macht diesen Ort besonders. Hier gehört Diabetes ganz selbstverständlich zum Alltag dazu. Während ein Kind mit Bauklötzen eine Burg baut, wird vielleicht nebenan kurz der Blutzucker kontrolliert. Kein großes Aufsehen, kein Herausnehmen aus der Gruppe. Medizinische Unterstützung passiert dort, wo auch gespielt, gebastelt und getobt wird, sagt Erzieherin Mareike Dohm.
2: Wir handhaben es oft so, dass wir die Kinder nicht aus dem Spiel rausreißen, wenn zum Beispiel mal blutig gemessen werden muss, wenn die Kinder etwas essen müssen, dann ist es für uns völlig in Ordnung, wenn die Kinder das im Spiel tun. Das kommunizieren wir mit allen Kindern, das wird von Anfang an so gehandhabt. An manchen Tagen müssten die Kinder bis zu 5-mal ihr Spiel verlassen und das ist überhaupt nicht unser Ziel. Mittlerweile ist es aber auch so, dass die anderen Kinder, die nun keinen Diabetes haben, da super schnell reinwachsen, super schnell die Wichtigkeit dahinter verstehen und dann einfach kurz mit pausieren und warten und auch verstehen, dass dieses Essen jetzt nur für das Diabeteskind ist und nicht für mich.
1: Die Idee hinter der Großtagespflege, Kinder mit Diabetes sollen nicht das Gefühl bekommen, anders zu sein. Statt einer Betreuung mit Sonderrolle gibt es eine Gemeinschaft, in der alle voneinander lernen. Für die Kinder ohne Diabetes bedeutet das, sie wachsen mit Verständnis und Rücksicht auf. Für Kinder mit Diabetes bedeutet es, sie können ihren Tag erleben wie ihre Freunde, mit Spielen, Entdecken und kleinen Abenteuern. Hier entstehen auch ganz besondere Freundschaften, sagt Alexander Boche, Geschäftsführer der Pflegeexperten, zu denen die Großtagespflege mit Platz für bis zu 10 Kinder in Kleinberkel gehört.
3: Die Kinder mit Diabetes sind auch ganz süß untereinander, weil die freuen sich auch, dass sie jemanden jetzt haben, der zum Beispiel auch eine Insulinpumpe hat. Also da sind zwei hier, die ja schon beste Freundinnen sind und die sich total gefreut haben, als ich das erste Mal gesehen habe und gesehen haben, oh, die andere hat auch eine Insulinpumpe.
1: Hinter dem Konzept steckt die Verbindung zweier Welten, pädagogische Begleitung und medizinische Fachkenntnis. So können Eltern ihre Kinder mit einem sicheren Gefühl in die Betreuung geben.
2: Wir versuchen den Kindern hier so einen Alltag zu schaffen, der möglichst wenig Einschränkungen für sie hat. Dafür haben wir medizinisches Personal vor Ort, die sich um die Werte der Kinder kümmern, die sich darum kümmern, dass die Kinder zum Mittagessen oder zum Snacken genug Insulin gespritzt bekommen oder auch wenn sie während des Alltages unterzuckern, dass da rechtzeitig entgegengewirkt wird.
1: Diabetes ist übrigens die gängigste Stoffwechselerkrankung bei Kindern und Jugendlichen in Deutschland. Tendenz steigend. Pro Jahr erkranken zwischen 3.000 und 5.000 Kinder neu an Diabetes. Die Großtagespflege Zuckerschnecken in Kleinberkel zeigt, Inklusion muss nicht kompliziert sein. Manchmal bedeutet sie einfach, dass alle Kinder am selben Tisch sitzen.
0: Eva Straudeyer hat darüber berichtet hier bei Radio Aktiv.

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3: Heute Abend gibt es ein wunderschönes Konzert. Zumindest klingt es so vielversprechend. Und wer da schon mal war bei einem der Orgelkonzerte im Stift Fischbeck, der weiß, wie herrlich das ist, vor allem bei den Temperaturen. Da ist es da ausgesprochen angenehm. Und bei diesem Programm, der Basler Münsterorganist Andreas Liebig ist zu Gast. Zusammen mit der Sopranistin Gudrun Sidonie Otto entführen sie dort in die faszinierende Klangwelt des Barocks und präsentieren Werke von Dieterich Buxtehude und Johann Sebastian Bach. 19.30 Uhr beginnt dieses Konzert, aber Sie können schon ab 18 Uhr dort in die herrlichen Gärten, in die Abteigärten des Stifts, können dort lang flanieren oder Sie machen sich es gemütlich im Kreuzhof bei einem Klönschnack und Wasser, Wein oder Brot. Wasser oder Wein und Brot, das können Sie sich ganz, wie Sie es wollen, aussuchen. Der Eintritt dazu ist auch noch frei. Das Stift Fischbeck freut sich natürlich über Spenden, damit diese Veranstaltungen weitergeführt werden können. Heute im Stift Fischbeck das festliche Konzert für Sopran und Orgel mit Musik aus dem Barock von den absoluten Meistern. Morgen gibt es die Möglichkeit, das ist hier schon die Vorausschau auf Mittwoch, da gibt es den Film Ab durch die Mitte mit Vollgas durch Paris in den Kronlichtspielen Bad Pyrmont. Da können Sie diese französische Komödie sehen, in der der übergangene Bauingenieur Stan 1 Million Euro aus dem Tresor seines Chefs klaut. Als er den Posten plötzlich doch bekommt, muss er das Geld im nächtlichen Paris unbemerkt zurückbringen und ein chaotisches Abenteuer beginnt. Klingt turbulent und ist es auch mit Vollgas durch Paris, ab durch die Mitte der Film, am Mittwoch in den Kronlichtspielen Bad Pyrmont. Am Freitag, das hat noch ein bisschen Zeit, deswegen, das müssen Sie jetzt noch nicht sich unbedingt auf den Zettel nehmen, da gibt es noch ein paar andere Veranstaltungen. Schauen wir nochmal auf morgen, auf den Dienstag. Da gibt es einen tollen Vortrag in der Fürstenhofklinik in Bad Pyrmont. Essen gegen das Mittagstief ist das Thema der Ernährungsberaterin Maja Friedrichs ab 11 Uhr. Passt ja perfekt zeitlich. Essen dort, wie Verdauung ihren Energielevel steuert, das werden Sie dort erfahren. Sie räumt mit Foodmythen auf und zeigt Ihnen mit alltagstauglichen Kniffen, wie Sie das Suppenkoma elegant umgehen und voller Energie durchstarten und das auch noch bei Eintritt frei. Die Ernährungsberaterin Maja Friedrichs morgen in Bad Pyrmont bei dem Vortrag Essen gegen das Mittagstief in der Fürstenhofklinik im Vortragsraum dort Helenquelle am Hilligenborn 7.
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2: Es ist 17.02 Uhr.
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2: Großeinsatz für Feuerwehr und Rettungskräfte. In Hameln-Unsen hat es in der Nacht in einem Landwirtschaftsbetrieb gebrannt. Die Nachrichten mit Angela Werner.
4: Bei einem Großbrand auf einem Landwirtschaftsbetrieb in Hameln-Unsen ist in der Nacht zu heute ein Schaden von rund 750.000 Euro entstanden. Gegen 2:30 gerieten eine landwirtschaftlich genutzte Scheune und ein angrenzender Pferdestall in Brand. Laut Polizei wurden die Bewohner des benachbarten Wohnhauses durch ein lautes Geräusch geweckt und konnten sich mit ihrem 4-jährigen Kind rechtzeitig in Sicherheit bringen. Anschließend retteten sie mehrere Pferde aus den Flammen. Ein Pferd konnte nicht mehr gerettet werden. Außerdem wurden landwirtschaftliche Fahrzeuge und Geräte aus der Scheune gebracht. Die 38-jährige Betreiberin des Hofes und ihr 47-jähriger Lebensgefährte erlitten leichte Verletzungen durch Rauchgase und eine Brandverletzung. Die Ursache des Feuers ist noch unklar. Die Polizei hat die Ermittlungen aufgenommen. Mit dem Ausbau der Ganztagsbetreuung stellt die Stadt Hessisch-Oldendorf zusätzliches Personal ein. Nach Angaben der Verwaltung werden 6 Stellen im hauswirtschaftlichen Bereich geschaffen. Außerdem unterstützen 10 pädagogische Fachkräfte die beiden Grundschulen in der Kernstadt und in Fischbeck. Sie kümmern sich um die Betreuung der Kinder am Nachmittag. Obwohl die Zuständigkeit für den Ganztag grundsätzlich beim Land liegt, stellt die Stadt eigene finanzielle und personelle Mittel bereit. Bürgermeister Tarek Önelschien betont, die Qualität des Ganztagsangebots vor Ort habe hohe Priorität. Das Stadtfest in Bad Münder hatte in diesem Jahr laut Veranstalter einen Besucherrekord zu verzeichnen. Neben einem breit gefächerten Musikprogramm gab es ein vielfältiges kulinarisches Angebot. Michael Krovers mit Eindrücken.
5: Im vergangenen Jahr waren rund 25 Stände im Zentrum aufgebaut, dieses Jahr waren es deutlich mehr, auch beim Essen. Neben den Klassikern Kartoffelgerichte,

0: Finanzmärkten sorgt die Hoffnung auf Entspannung im Nahen Osten für Auftrieb. Hintergrund ist die Ankündigung von US-Präsident Trump, neue Gespräche mit dem Iran führen zu wollen. Der Iran hat solche Gespräche aber auch noch nicht bestätigt.
1: Seit Monaten manipuliert Trump Märkte und Ölpreise mit Ankündigungen einer baldigen Einigung mit dem Iran, bis die dann im Nichts verpuffen. Auch die jüngste angeblich imminente Gesprächsrunde über die Straße von Hormuz wurde vom Iran nicht bestätigt. Unklar ist auch, wo die geplanten Gespräche stattfinden, wer dabei ist und wie lange sie dauern sollen. Der Ölpreis allerdings ging prompt wieder runter, vor allem auch nachdem Trump die geplanten Großangriffe mit Hinblick auf diese angeblichen Gespräche abgesagt hatte. Aus den USA, Tina Eck.
0: Die Einsatzkräfte in Griechenland kämpfen weiter gegen die schweren Waldbrände. Zwar hat der Wind westlich von Athen etwas nachgelassen, die Flammen breiten sich aber weiter an zwei Fronten aus. Das berichten griechische Medien.
2: Hunderte Feuerwehrleute, Dutzende Flugzeuge und Hubschrauber, unzählige Freiwillige. Und trotzdem ist hier noch kein Ende der Flammen in Sicht. Zwar hat sich die Situation heute deutlich verbessert, weil eben der Wind nicht mehr so stark weht, aber Entwarnung gibt es noch längst nicht. Immer wieder entwickeln sich neue Flammenherde aus den Glutnestern. Und es bleibt gefährlich. Für Athen und für die umliegende Region gilt auch morgen wieder die zweithöchste Warnstufe der Waldbrandgefahr. Aus Athen, Alexia Angelopoulou.
0: Nach dem islamistischen Terroranschlag am Rande des Berliner Christopher Street Day werden islamistische Gefährder in der Hauptstadt strenger überwacht. Vier Gefährder tragen auf Antrag der Polizei in Berlin nun Fußfesseln. Das teilte Innensenatorin Spranger mit. Sie begrüße es sehr, dass sich das zuständige Gericht damit ihrer Einschätzung angeschlossen habe. Der Streit um den gescheiterten Milliardenplan von FIFA-Präsident Infantino geht in die nächste Runde. Die UEFA droht jetzt mit rechtlichen Schritten. Sie habe Infantino aufgefordert, sämtliches Material im Zusammenhang mit dem Vorhaben nicht zu vernichten.
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4: Ja, das ist einfach nur herrlich und wenn Sie auf Wärme stehen, dann ist das auch genau das richtige Wetter für Sie. Wenn nicht, dann müssen Sie ein bisschen warten, bis es wieder etwas kühler wird. Zumindest in der Nacht wird es ja sehr angenehm. Derzeit ist es auf jeden Fall herrlich mit viel Sonnenschein und das bei über 30 Grad. Nach der kommenden Nacht mit Tiefstwerten um 16 Grad und vielleicht hier und da ein bisschen Regen soll es morgen eigentlich ganz ähnlich werden. Auch da gibt es eine Mischung aus viel Sonne. 13 Stunden scheint sie wohl und dazu ziehen immer wieder Wolken auf. Am Tag soll es weitgehend trocken bleiben, Temperaturen schon am Vormittag. Ja, die gehen schon stramm auf die 30 zu, am Nachmittag dann bei 33 und irgendwann am Abend ist dann auch wieder etwas Regen möglich. Die Landkreisblitzer kontrollieren sie heute verstärkt in Bad Pyrmont und in Hessisch-Oldendorf und da sieht es soweit gut aus auf den Straßen, sind uns keine großen Störungen gemeldet. Wenn Sie kleine gesehen haben sollten oder auch größere, können Sie uns das natürlich sagen oder schreiben per WhatsApp, Sprache oder Textnachricht. Wir geben das gerne weiter. Uns erreichen Sie unter 05151 6x die 5. Gute Fahrt.
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4: Ja, und an der Stelle grüßen wir mal alle herzlich, die uns unterwegs hören. Vielleicht sitzen Sie gerade im Auto. Oder Sie sitzen sogar in einem Bürgerbus hier bei uns in der Region. Da wird ja auch gerne radioaktiv gehört, so wie wir zumindest die Rückmeldung bekommen. Und wir gehen gleich mal in den Bürgerbus seit Semmendorf. Ja, wie der derzeit gerade mit den hohen Spritpreisen klarkommt und wie es da eigentlich aussieht. Das sind ja alles ehrenamtliche Fahrerinnen und Fahrer. Und warum die sich über zwei Neuzugänge freuen können, aber es durchaus mehr werden dürften, das erfahren Sie gleich. Ich bin Jan Hampe. Ihnen einen schönen Nachmittag.

0: Ja, so kennt man den guten Ray Garvey, ganz nahbar. Der Mann legt seine Rüstung ab. Armer hier bei Radioaktiv um 19 Minuten nach 5. Der Bürgerbus in Salzhemmendorf ist ein zusätzliches Angebot, um von A nach B zu kommen. Die hohen Spritpreise, aber auch die Suche nach Fahrerinnen und Fahrer für den Bürgerbus in Salzhemmendorf erschweren dort die Arbeit des Bürgerbusvereins. Wir haben nachgefragt bei dem ersten Vorsitzenden Manfred Roth. Er berichtet über die steigenden Spritpreise und die Auswirkungen.
1: Das ist schon ein großes Problem. Wir haben ja so immer Kosten gehabt, Dieselkosten zwischen 650, 750, wenn es mal ganz hoch war, dann waren es 800 Euro im Monat. Und zurzeit ist es so, dass wir teilweise 1300 erreichen und das sind im besten Fall 500 Euro mehr. Das ist schon eine Menge Geld, das kann auch durchaus noch mehr sein. Und das tut dem Bürgerbus schon weh. Wobei ich auch einschränkend sagen muss, wir werden mit den Öffis darüber verhandeln und wir werden wahrscheinlich alle Diesel- oder Mobilitätszuschlag bekommen in der Richtung. Aber das ist auch für alle Bürgerbusse gleich und gleich existenzfördernd.
0: Die Fahrerinnen und Fahrer fahren ehrenamtlich. Derzeit sind 15 Fahrer dabei. Es könnten mehr sein bei 9000 Einwohnern im Flecken, meint Roth. Jetzt sind zwei Fahrerinnen ganz neu dazugekommen.
1: Die müssen natürlich ihre Prüfungen machen, das heißt den B-Schein erlangen. Das ist auch kein Problem. Die Kosten übernimmt der Verein in voller Höhe. Da bleibt also nichts bei dem Fahrer hängen. Im Prinzip kann jeder altersunabhängig diesen Bus fahren. Er muss halt diesen B-Schein machen und den muss er erfolgreich bestehen. Und die beiden haben sich gemeldet. Eine Person ist da mittlerweile durch mit. Die fährt schon in den nächsten Wochen, fängt die an. Eine Dame auch, da bin ich auch sehr froh drüber, haben wir zusätzlich jetzt nicht nur zwei Damen, sondern drei Damen im Einsatz. Und der Mann fährt jetzt nächste Woche probeweise mit mir mit und schaut mal, wie es gelingt. Und dann werden wir die Prüfung machen und dann wird er auch fahren.
0: 6 Euro kostet zum Beispiel das Tagesticket im Flecken Salzhemmendorf. Die Einnahmen aus dem Ticketverkauf gehen an die Öffis Hameln.
1: Wir bekommen ja für unsere Leistung Kilometergeld. Es ist genau ausgerechnet worden, wir fahren so und so viele Kilometer im Linienverkehr. Wir bekommen ungefähr 1800 Euro im Monat an Geld von den Öffis als Aufwandspauschale. Wenn wir jetzt aber schon 1300 Euro Benzinkosten oder Dieselkosten haben, anschließend noch eine Reparatur von 1000 Euro oder wie jetzt die Inspektion gekostet hat, etwas über 1000 Euro, müssen wir schon ans Eingemachte gehen. Dann müssen wir also in den großen Topf des Bürgerbusses greifen, der ja auch nicht endlich ist, ne? Und daraus finanzieren. Sollten wir aus welchen Gründen auch immer nicht mehr alle Linien bedienen können, teilweise oder vielleicht gar nicht mehr, fallen diese Linien weg. Da springt kein Öffibus rein. Diese Linien sind, wenn man sie genau berechnet, nicht rentabel. Und die Öffis werden keine zusätzlichen, nicht rentablen Strecken aufnehmen in das Programm.
0: Die hohen Spritpreise machen auch dem Bürgerbusverein Sorgen. Aber positiv, der Bürgerbusverein Salzhemmendorf hat 2 neue Fahrer bzw. ein Fahrer, eine Fahrerin dazu gewonnen. Es könnten aber gerne noch mehr sein. Also wenn Sie sich dafür interessieren, schauen Sie doch mal auf die Website bürgerbusverein-salzhemmendorf.de und all diese Informationen und alle weiteren Beiträge können Sie in aller Ruhe auch nochmal nachhören bei uns in der Mediathek radio-aktiv.de.

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6: Es ist 17.31 Uhr.
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8: Mit Angela Werner.
9: Illegale Mountainbike-Strecken im Deister bleiben ein Problem. Das sagt die Naturschutzbehörde des Landkreises Hameln-Pyrmont. Trotz mehrfacher Hinweise werden die unerlaubten Trails am Deister Südhang bei Nienstedt weiterhin genutzt. Die Strecken verlaufen teilweise durch geschützte Natur- und Landschaftsschutzgebiete. Um Mountainbiker auf die geltenden Regeln aufmerksam zu machen, hatte der Landkreis zusätzliche Hinweisschilder aufgestellt. Die wurden jedoch kurz darauf beschädigt, entfernt oder gestohlen. Die Dunsthöhle in Bad Pyrmont startet mit neuem Betreiber in die Zukunft. Seit heute liegt die Verantwortung für die bekannte Sehenswürdigkeit bei der Bad Pyrmont Tourismus GmbH. Besuchende können sich auf einige Neuerungen freuen. Die offizielle Wiedereröffnung der Dunsthöhle ist am 6. August. Dann werden die ersten beiden Führungen kostenlos angeboten. Mit dem Ausbau der Ganztagsbetreuung stellt die Stadt Hessisch-Oldendorf zusätzliches Personal ein. Nach Angaben der Verwaltung werden 6 Stellen im hauswirtschaftlichen Bereich geschaffen. Außerdem unterstützen 10 pädagogische Fachkräfte die beiden Grundschulen in der Kernstadt und in Fischbeck.
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8: Mit Jan Hampe. Nach der Nacht mit Tiefstwerten um 16 Grad gibt es am Dienstag einen Mix aus 14 Sonnenstunden und etwas Bewölkung. Zum Abend kann es leicht regnen bei bis zu 34 Grad. Auch am Mittwoch wird es überwiegend sonnig, im Wechsel mit Wolken. Meist trocken, aber nachmittags und abends ist Nieselregen möglich bei Höchstwerten um 29 Grad.
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8: Ja, und da können Sie heute ab 18 Uhr bei uns eine neue Sendung hören. Eine neue Sendereihe, die zumindest bei Radioaktiv neu ausgestrahlt wird. Das Kulturbütchen geht hier on air ab 18 Uhr. Und das nimmt uns mal mit auf einige, ja, und gibt uns einige Einsichten und einige Einblicke in einige der außergewöhnlichsten Kulturstätten hier bei uns in der Region, die man vielleicht gar nicht so auf dem Zettel hat. Worum es da in der Folge geht, die Sie hören können heute ab 18 Uhr, das erfahren Sie gleich schon einen kleinen Vorgang. Geschmack. Außerdem das Lied meines Lebens. Welches wäre Ihres? Denken Sie mal drüber nach. Sie können hier mitmachen bei uns. Ich bin Jan Hampe.

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0: Ihr Montag mit Eros und Radioaktiv um 12 Minuten nach 5:30. Tja, und bei uns können Sie ja die spannende Musikwelt entdecken, der unterschiedlichsten Genres, auch der Jazzmusik. Also aktuellen Jazz hören Sie morgen wieder in unserer Sendung Jazz und hier ab 18 Uhr. Aber Musik aus der Geschichte des Jazz hören Sie bei All That Jazz Special, immer zu besonderen Anlässen. Und ein solcher ist wieder heute Abend ab 20 Uhr. Und worum es darin diesmal geht, was der Anlass ist, sagt uns Moderator Jürgen Schormann.
1: Ja, der Anlass ist ein Musiker, der nicht so ganz bekannt ist, den ich also nochmal wieder entdeckt habe jetzt, weil vor 100 Jahren geboren. Also es wird Zeit, ihn ein bisschen aus der Vergessenheit herauszuholen. Sue Timms, ein wunderbarer Tenorsaxophonist, den ich noch einmal wieder in Erinnerung rufe.
0: Sue Timms, wie würdest du ihn beschreiben? Was zeichnet ihn aus?
1: Es zeichnet ihn aus ein wunderbar emotionaler, weicher Ton, da, wo es die Stimmung des Stückes verlangt. Er kann aber auch zupackend. Und er ist ein sehr vielseitiger. Er war in Big Bands, er war bei Stan Kenton, er war bei Goodman und so. Aber er hat sich dann nach einiger Zeit dazu entschieden, doch in kleineren Formationen zu spielen. Und es werden also kleinere Formationen sein, die ich hier vorstelle. Quintett, Quartett und nachher sogar noch ein Sahnehäubchen drauf am Ende, wo er nur von einer wunderbaren Gitarre begleitet wird. Also ich habe mich sehr gerne mit ihm beschäftigt und ihn für mich auch aus der Vergessenheit geholt. Und ich hoffe, die Sendung kommt gut bei Ihnen an.
0: Ja, ab 20 Uhr, dann geht's los. Aber wir wollen jetzt schon mal so einen kleinen Eindruck vermitteln. Welches Stück würdest du empfehlen, um Sue Timms mal etwas kennenzulernen?
1: Da würde ich also seinen eigenen Titel Just Blues empfehlen. Dann kriegt man schon einen Eindruck von der Art und Weise, wie er mit seinem Ensemble zusammen zu hören sein wird.

Ja, und mehr von diesem herrlichen Jazz heute, der so perfekt passt zu diesem Sommertag und Sommerabend, hören Sie dann heute Abend. Der Jazz-Saxophonist Sue Sims steht da im Mittelpunkt der Sendung All That Jazz Special mit Jürgen Schormann. Ab 20 Uhr nur hier bei Radio Aktiv. Und jetzt Joe.

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1: Ja, ein Eis wird es da wahrscheinlich eher nicht geben, aber dafür einen guten Wein oder ein gutes Wasser mit einem Laib Brot im Kreuzhof im Stift Fischbeck heute. Dazu sind Sie herzlich eingeladen, da geht es auch sogar gleich schon los. Aber kein Stress, um 19.30 Uhr beginnt das Eigentliche. Da beginnt nämlich das Konzert, das Festliche für Sopran und Orgel im Stift Fischbeck. Da wird der Basler Münsterorganist Andreas Liebig und die Sopranistin Gudrun Sidoni Otto ein Konzert geben mit der herrlichen Musik des Barocks. Die präsentieren dort Werke von Dietrich Buxtehude und Johann Sebastian Bach und Sie können mit dabei sein. Und gleich schon ab 18 Uhr können Sie ganz entspannt dort durch die weitläufigen Abteigärten des Stifts flanieren. Also vielleicht, wenn Sie jetzt erst losgehen. Aber wenn Sie das um 19 Uhr machen, geht das doch auch noch wunderbar. Und wie gesagt, dazu wird einiges gereicht von den Stiftsdamen. Der Eintritt ist auch noch frei. Ja, aber man freut sich natürlich über Spenden, damit diese tollen Veranstaltungen dort weitergeführt werden können. Heute Abend im Stift Fischbeck. Herrlich. Und auch wenn Sie die Musik gar nicht so interessiert, dann zumindest dieses Klima ist wunderbar, dort zu sitzen. Draußen 30 Grad und innen drinne sehr angenehm. Ja, Essen gegen das Mittagstief. Wie das gelingt, das sagt Ihnen Maja Friedrichs. Sie ist Ernährungsberaterin in Bad Pyrmont und sie wird morgen einen Vortrag halten zu genau diesem Thema, nämlich wie die Verdauung ihren Energielevel steuert. Food-Mythen, die werden dort weggewischt und Ihnen werden alltagstaugliche Kniffe gezeigt, wie Sie das Suppenkoma elegant umgehen können. Und das zur richtigen Zeit, nämlich um 11 Uhr geht's los, wie Sie denn voller Energie weiter durchstarten. Eintritt ist kostenfrei. Essen gegen das Mittagstief, darüber der Vortrag morgen in Bad Pyrmont in der Fürstenhofklinik, da im Vortragsraum am Hillingborn 7. Ja, rund ums Thema Wohnen können Sie sich informieren lassen. Morgen im Eugen Reintjes Haus in der Osterstraße in Hameln. Das ist etwas durch die zertifizierte Wohnberaterin Irja Rauhut, die Sie dort unabhängig und kostenfrei informiert über vielfältige Möglichkeiten, wie Sie Ihr Haus oder Ihre Wohnung barrierefrei und komfortabel umbauen. Gerade wenn man jetzt ein bisschen älter wird, dann kann man ja einiges dort machen lassen, damit man auch da weiter zu Hause wohnen kann. Anmelden sollte man sich unter folgender Telefonnummer, die finden Sie auch im Internet, Eugen Reintjes Haus, kostenlose Wohnberatung. Das ist morgen am Dienstag von 10 bis 12 Uhr und anrufen haben in der Vorwahl und dann die 202 34 96.
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0: Culture Club bei Radio Aktiv und gleich beginnt hier die Sendung Kulturbütchen. Das kann ich nur ans Herz legen. Moderiert von Dagmar Imels und Stefan Regener werden Sie dort mitgenommen an einige der schönsten Kulturorte hier bei uns in Niedersachsen. Sehr empfehlenswert. Hören Sie hier gleich nach den Nachrichten. Ich bin Jan Hampe. Schön, dass Sie uns hören. Ihnen einen entspannten Abend.
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0: Großeinsatz für Feuerwehr und Rettungskräfte. In Hameln-Unsen hat es in der Nacht in einem Landwirtschaftsbetrieb gebrannt. Die Nachrichten mit Angela Werner.
4: Bei einem Großbrand auf einem Landwirtschaftsbetrieb in Hameln-Unsen ist in der Nacht zu heute ein Schaden von rund 750.000 Euro entstanden. Gegen 2:30 gerieten eine landwirtschaftlich genutzte Scheune und ein angrenzender Pferdestall in Brand. Laut Polizei wurden die Bewohner des benachbarten Wohnhauses durch ein lautes Geräusch geweckt und konnten sich mit ihrem 4-jährigen Kind rechtzeitig in Sicherheit bringen. Anschließend retteten sie mehrere Pferde aus den Flammen. Ein Pferd konnte nicht mehr gerettet werden. Außerdem wurden landwirtschaftliche Fahrzeuge und Geräte aus der Scheune gebracht. Die 38-jährige Betreiberin des Hofes und ihr 47-jähriger Lebensgefährte erlitten leichte Verletzungen durch Rauchgase und eine Brandverletzung. Die Ursache des Feuers ist noch unklar. Die Polizei hat die Ermittlungen aufgenommen. Im Weserbergland sind weiterhin viele Ausbildungsplätze frei. Darauf weist die Agentur für Arbeit Hameln hin. Aktuell sind in der Region noch mehr als 800 Ausbildungsstellen unbesetzt. Wer bislang noch keinen Ausbildungsplatz gefunden hat, hat deshalb weiterhin gute Chancen. Nach Angaben der Arbeitsagentur ist ein Ausbildungsstart auch nach dem offiziellen Beginn am 1. August oft noch möglich, wenn Betriebe und Bewerberinnen und Bewerber später zusammenfinden. Unterstützung bei der Suche bietet die Berufsberatung der Agentur für Arbeit. Auch Auszubildende, die während der Lehre Hilfe benötigen, können Förderangebote nutzen, etwa Nachhilfe im Rahmen der sogenannten assistierten Ausbildung. In Kleinberkel zeigt die Großtagespflege Zuckerschnecken, wie inklusive Kinderbetreuung im Alltag funktionieren kann. Dort werden Kinder mit und ohne Diabetes gemeinsam betreut. Medizinische Unterstützung, etwa die Blutzuckerkontrolle, erfolgt direkt im Gruppenalltag und ohne Ausgrenzung, sagt Erzieherin Mareike Dohm. Ziel sei es, dass Kinder mit Diabetes ihren Tag genauso erleben können wie ihre Freunde und Freundinnen.
5: Wir handhaben es oft so, dass wir die Kinder nicht aus dem Spiel

0: Beitrag zu mehr Teilhabe und Verständnis im Alltag. Soweit die Meldung aus der Region. Weiter mit den Weltnachrichten.
1: Ich bin Dirk Zeitler. Die Hitze hat Deutschland fest im Griff. Der Deutsche Wetterdienst hat für nahezu ganz Deutschland eine Hitzewarnung herausgegeben. Besonders in der Mitte, im Osten und im Süden wird vor extremer Wärmebelastung gewarnt.
2: Die Hitze wird vor allem dann zum Problem, wenn der Körper kaum noch eine Pause bekommt. Genau deshalb schaut der Deutsche Wetterdienst nicht nur nach der Temperatur auf dem Thermometer, sondern nach der sogenannten gefühlten Temperatur. Spielt auch die Nacht nicht mehr mit und kühlen Wohnungen kaum noch ab, steigt die Belastung deutlich. Dann helfen oft schon einfache Dinge. Viel trinken, direkte Sonne meiden und alles Anstrengende möglichst in die kühleren Morgen- oder Abendstunden legen. Zoe Tassovali, Nachrichtenredaktion.
1: Nach den ostdeutschen Ministerpräsidenten hat sich auch die saarländische Regierungschefin Rehlinger gegen die geplante Abschaffung der Rente mit 63 gestellt. Sie lehne den aktuellen Vorschlag ab, weil er dem Respekt vor der Lebensleistung von Menschen widerspreche, sagte die stellvertretende SPD-Vorsitzende den Zeitungen der Funke Mediengruppe. Ihr schleswig-holsteinischer Amtskollege Günther verteidigte dagegen den Vorschlag der Rentenkommission, die beliebte Rentenart abzuschaffen. Rekord beim DAX, deutlicher Rückgang beim Ölpreis. An den Finanzmärkten sorgt die Hoffnung auf Entspannung im Nahen Osten für Auftrieb. Hintergrund ist die Ankündigung von US-Präsident Trump, neue Gespräche mit dem Iran führen zu wollen. Der Iran hat solche Gespräche aber noch nicht bestätigt.
3: Seit Monaten manipuliert Trump Märkte und Ölpreise mit Ankündigungen einer baldigen Einigung mit dem Iran, bis die dann im Nichts verpuffen. Auch die jüngste angeblich imminente Gesprächsrunde über die Straße von Hormuz wurde vom Iran nicht bestätigt. Unklar ist auch, wo die geplanten Gespräche stattfinden, wer dabei ist und wie lange sie dauern sollen. Der Ölpreis allerdings ging prompt wieder runter, vor allem auch nachdem Trump die geplanten Großangriffe mit Hinblick auf diese angeblichen Gespräche abgesagt hatte. Aus den USA, Tina Eck.
1: Wegen der anhaltenden Waldbrände hat der griechische Zivilschutz die Evakuierung des Industrieparks der Stadt Megara angeordnet. Die Stadt mit ihren rund 36.000 Einwohnern liegt 45 Kilometer westlich von Athen. Obwohl in der Region hunderte Feuerwehrkräfte und zahlreiche Löschflugzeuge im Einsatz sind, ist es bisher nicht gelungen, die Brände unter Kontrolle zu bringen.
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5: Ein herrlicher Abend ist das mit reichlich Sonnenschein und warmen Temperaturen. In der Nacht sinken die dann so auf 16 Grad und auch morgen wird es ein sonnensatter Tag. Dazu ein bisschen Bewölkung. Es kann am Nachmittag ein bisschen regnen. Temperaturen steigen bis auf 34 Grad am Dienstag.
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6: Die Verantwortung für die folgende Sendung, das Kulturbütchen, hat Stefan Riekener.
7: Es gibt ja immer Ereignisse, die dann wieder auftauchen und dann sagt man, ach, das war doch gerade erst gewesen. Dabei war schon ein Monat vergangen. Und genauso geht es uns mit unserem Kulturbütchen. Wir haben gedacht, wir sitzen gerade erst oder saßen gerade erst im Studio. Und nein, es ist ein Monat her. Und wir, das bin ich, Dagmar Emels.
6: Und ich bin Stefan Riekener. Ja, und es ist schon wieder August und das heißt, es wird schon wieder dunkler.
7: Also es ist jetzt kein guter Anfang. Also ich finde, der schöne August, der wird ganz hell und da kommt nochmal die Sonne raus. Und ihr werdet nachher auch sehen, dass wir, deswegen möchte ich die Sonne haben, Veranstaltungen haben, die euch nach draußen führen. Also das ist vielleicht ein heißer Tipp für dich.
6: Na gut, also nehmen wir das hin, dass es immer noch Sommer ist, okay? Wir fangen jetzt gleich mal an mit Musik.
7: Und vergesst nicht, einen Stift bereitzulegen, ein Blatt Papier, damit ihr wieder das Rezept mitschreiben könnt. Und jetzt läutet Tracy Chapman unsere Sendung ein.

0: Wer uns schon öfter zugehört hat, der weiß, dass wir uns in dieser Region gerne bewegen. Das heißt, Hameln, Hildesheim, Hannover, da sind wir immer unterwegs. Und wir suchen immer so ganz kleine Veranstaltungsorte gerne auf, um die auch für euch bekannt zu machen. Und unter anderem sind wir ganz in unserer Nähe gewesen, und zwar in Völksen auf dem Hermannshof. Ein schöner Park mit einem tollen Veranstaltungsprogramm. Und Stefan, du hast dich ja mit dem Leiter oder dem führenden Leiter noch unterhalten, und zwar mit dem Eckhard Liss. Und wir hören mal, was dabei rausgekommen ist.
1: Das Kulturzentrum Hermannshof in Völksen hat sich längst zu einer beachtlichen Adresse zwischen Hildesheim, Hannover und Hameln entwickelt. Im Sommer wird das riesige Areal mit altem Baumbestand oft als Bühne genutzt. So auch bei der Inszenierung von Der Kirschgarten von Völksen, einem wunderbaren Spektakel mit wechselnden Bühnen, in dem es frei nach Tschechows Der Kirschgarten darum geht, was aus einem Ort, einer Idee, einem Projekt wird, wenn die bisher Verantwortlichen aufhören, sich darum zu kümmern. Ich wollte von Eckhard Liss, dem scheidenden künstlerischen Leiter und der Seele des Hermannshofes, wissen, was genau dann passiert, wenn der bisher Verantwortliche, nämlich er, aufhört.
2: Dann ist es ganz interessant, wie die Übergabe ist. Und Anne Prenzler ist natürlich eine wunderbare Person, die ja den Kubus in Hannover schon auch führt und leitet. Und den wird sie auch weitermachen. Und gleichzeitig ist es eben so, dass sie dann hier meine Geschäftsführerstelle mit übernimmt. Und die teilt sich mein Projektleiter Wolfgang Wörjehausen mit ihr zusammen. Und insofern bin ich sehr glücklich und froh, dass es da eine gute Nachfolge gibt, die vor allen Dingen auch dann von wirklich guten Förderern wie Sparkasse Hannover und Region Hannover mitgetragen wird. Denn ohne die förderlichen Bereitstellungen ginge das alles überhaupt gar nicht. Dann sind wir sehr dankbar.
1: Wie wunderbar, wenn so ein tolles Projekt wie der Hermannshof quasi nahtlos in engagierte neue Hände übergeht. Das ist längst nicht selbstverständlich, und viele kleine Kulturzentren klagen über mangelndes Interesse an Kulturarbeit.
2: Das große Engagement liegt natürlich gerade in der Künstlerschar. Allein wenn ich an das Theater denke, was das für unglaubliche Aufwendungen sind, dass ja diese wunderbaren Schauspielergruppe, die Kompanie, ja 6 Wochen lang im Gästehaus übernachtet, versorgt wird und hier das Projekt entwickelt. Auch wenn ich an die Projekte mit unseren Schulen denke, das ist großartig, dass berufsbildende Schulen und Odran-Gymnasium zusammen bei uns hier richtig tolle Kunst- und Kulturprojekte realisieren.
1: Für die Saison 2026 gibt es noch reichlich Programm und somit auch noch viel Gelegenheit, das wunderbare Kulturkleinod in Völksen an der B217 kennenzulernen.
2: Im Programm geht es weiter, dass wir noch schon am 6. August, für alle, die sich das unbedingt merken sollten, 10 Aufführungen bis zum 16. August mit dem Frieden von Völksen nach Aristophanes und Rexhausen. Ein wunderbares Theaterstück neu inszenieren. Da probt nämlich parallel zu den Aufführungen heute Abend, das ist ja eine Wiederholung, probt die Theatergruppe diese Inszenierung auch neu. Und dann gibt es noch am 28. August unser literarisches Speed-Dating. Das ist immer eine ganz große Spezialität, die wir aber schon, ich sage das mit ihm nochmal vorhin, die eben schon lange eben Tradition hat. Und das ist einfach schön, wenn solche Programme mit jungen Autoren und Autorinnen, die Debütanten sind, immer wieder auch aufgefüllt wird. Und da lebe ich auch sehr davon. Das macht mir große Freude, hier dann auch mal den Kulturgleich zu spielen. Das ist großartig.
1: Eckhard Liss, der langjährige künstlerische Leiter, dem man sein Brennen für die Idee Kulturzentrum Hermannshof in jeder Sekunde anmerkt, geht. Aber das Projekt geht weiter. Wie wunderbar. Aber wie immer am Schluss, man muss die tollen Angebote auch wahrnehmen. Das ständige Bekenntnis zur Wichtigkeit von Kultur reicht einfach nicht aus. Es muss gehandelt werden, damit die Künstler Neues schaffen können. Es lohnt sich auf jeden Fall.

Wenn man, so wie wir vom Kulturbütchen, die Entwicklung der Stadt Hameln und des Umlandes in Sachen Kultur mal über einen längeren Zeitraum beobachtet, stellt man fest, wie viel sich da in den letzten Jahren entwickelt hat. Hameln bietet enorm viel, aber auch die umliegenden Städte, wie zum Beispiel Bad Pyrmont, wuchern inzwischen mit ihren Schätzen. Jede Möglichkeit, die touristische Attraktivität zu steigern, wird genutzt. So verleiht man in Bad Pyrmont zum Beispiel den Titel Kurgast des Jahres 2026 und es ist Johann Wolfgang von Goethe geworden. Im Juni 1801 reiste Goethe zur Kur nach Bad Pyrmont und wohnte in einem Haus, das bis heute als Goethe-Haus bekannt ist. Goethe interessierte sich nicht nur für die Welt der Kurgäste, sondern auch für das Naturphänomen der Pyrmonter Dunsthöhle, in der Kohlendioxid aus dem Gestein heraustritt. Das einstige Modebad Bad Pyrmont versteht es, genau wie sein Nachbar Hameln, seine frühere Prominenz erfolgreich zu vermarkten.

0: Ja, der gute alte Sting, der wird auch schon 75 im Herbst und der bringt immer noch wieder irgendwas Neues zustande. Ein wahnsinnig vielseitiger Mensch. Und dieses hier ist ein Auftritt im Rijksmuseum in Amsterdam, mitten zwischen den alten Meistern, mit einem auserwählten Publikum. Wunderschön. Man kann es auch optisch im Fernsehen gucken. Es ist, glaube ich, in der Arte Mediathek zu sehen.
1: Bevor gleich das Rezept von unserem Kollegen und Freund Heinz Bitter kommt, habt ihr sicherlich schon einen Zettel und einen Stift bereitgelegt. Ansonsten huscht noch mal ganz schnell und holt etwas, denn heute gibt es mal einen Kuchen. Und ich denke mir, Stefan meint zwar, der Herbst fängt schon bald an, aber ich bin ja immer noch bei lauschigen Sommernachmittagen unter einem Baum und da kann man wunderbar Tee oder Kaffee trinken und dazu Gugelhupf essen und sich schmecken lassen.
2: Ein Rezept für Krimi-Freunde. Gugelhupf aus dem Eberhofer Krimi Gugelhupfgeschwader. Dieser Gugelhupf ist saftig, weich, locker, einfach, sehr köstlich. Mit Grundzutaten, die jeder zu Hause hat, ist er schnell und einfach gebacken. Viel Spaß beim Nachbacken. Kommen wir zu den Zutaten für den Gugelhupf. Wir benötigen 220 Gramm zimmerwarme Butter, 120 Gramm Puderzucker, ein Päckchen Vanillezucker, eine Bio-Zitrone, der Abrieb davon, 4 Eier Größe M getrennt, 220 Gramm Weizenmehl, Typ 405, 2 Teelöffel Backpulver, 125 Milliliter Milch und 100 Gramm Zucker. Außerdem eine Gugelhupfform von der Größe 20 cm, weiche Butter und Mehl für die Form und Puderzucker zum Bestäuben. Kommen wir nun zur Zubereitung. Eine Gugelhupfform sorgfältig fetten und mit Mehl ausstäuben. Backofen auf 180 Grad Ober-Unterhitze vorheizen. Butter, Puderzucker, Vanillezucker und Zitronenabrieb in einer großen Schüssel geben und mit dem Quirl des Handmixers schaumig rühren. Eigelb nach und nach einrühren. Mehl sieben und mit dem Backpulver und der Milch abwechselnd langsam unter die Buttermischung rühren. Eiweiße und Zucker in einer großen Schüssel geben und mit dem sauberen Quirl des Handmixers steif schlagen. Anschließend vorsichtig mit dem Schneebesen unter die Buttermasse heben. Teig in die vorbereitete Form geben und im heißen Ofen auf dem Rost in der Ofenmitte ca. 50 Minuten backen. Bitte Stichprobe machen mit dem Stäbchen. Den Gugelhupf in der Form auskühlen lassen, vorsichtig aus der Form auf das Gitter stürzen, abgekühlt mit Puderzucker bestäuben und in 10 gleichmäßige Stücke schneiden. Guten Appetit, Heinz Bitter aus Bad Münder.

0: Ja, heute sind wir ganz süß. Wir hatten ja gerade den Gugelhupf. Vielleicht kann man den sogar mit Schokolade überziehen. Ich weiß es nicht. Jetzt geht es jedenfalls gleich um Schokolade. Dagmar, die hat sich mal so ein bisschen damit auseinandergesetzt. Das heißt, ich habe sie befragt und sie hat so einiges dazu rausgefunden. Woher kommt sie eigentlich?
1: Das ist schon eine ganz, ganz lange Geschichte. Die Maya bauten um 600 nach Christus Kakao an, aber bis zur Schokolade war es schon ein weiter Weg. Kakao war damals ziemlich teuer und nur Reiche konnten sich das leisten und haben das natürlich nur ausschließlich zum Trinken benutzt. Und nach Europa kam das erst durch spanische Eroberer im 16. Jahrhundert. Ja, und ehe dann die Holländer ein neues Verfahren sich aussuchten, hat es noch etwas gedauert und sie kamen eben der heutigen Schokolade schon sehr nah.
0: Wer nun auf die Idee kommen sollte, mal schnell seine eigene Schokolade herstellen zu wollen, der wird eine herbe Enttäuschung erleben.
1: Schokoladenherstellung ist eine komplizierte Sache und früher wurde das nur als Medizin oder sogar, auch eine schöne Sache, als Aphrodisiakum benutzt. Es brauchte zahlreiche Techniken, um dieser herben Kakaobohne Geschmack zu verleihen. Fermentieren, kanschieren oder auch zahlreiche andere Arbeitsschritte waren nötig. Und das brauchte ganz viel Wissen. Das war einfach Voraussetzung dazu.
0: Und wer bis heute geglaubt hat, das Wort Schokolade käme aus dem Französischen oder einer ähnlichen Sprache, der wird jetzt gleich eines Besseren belehrt.
1: Die Entstehung des Wortes Schokolade hat etwas damit zu tun, dass die Spanier Schwierigkeiten beim Erlernen der Maya-Sprache hatten. Denn dieses Wort stammt aus dieser Maya-Sprache vom Ursprung her. Und zwar aus Wörtern Chocolha und Xocolati entstand das Wort Schokolade, heute noch in mehreren Sprachen gebräuchlich.
0: Natürlich hat die Schokolade inzwischen auch in der Literatur, in Filmen und in der Poesie Einzug gehalten. Eine kleine Kostprobe gefällig? Kollege Heinz Bitter hat da etwas bei Norbert van Tiggelen gefunden.
2: Schokolade ist mein Laster und zugleich mein Elixier. Sehe ich sie in der Reklame, überfällt mich prompt die Gier. Dann muss ich ein Stückchen haben oder gleich eine ganze Box, sonst mutiere ich zum Werwolf. Klingt es jetzt auch paradox? Folglich muss ich überlegen, wen ich gleich noch massakriere. Kriegt mein Körper keine Schoki? Glaubt mir eins, ich rebelliere. Hab ich endlich das bekommen, was ich wünschte mir so sehr, werd ich sofort wieder menschlich, als ob nichts gewesen wäre.

0: Was habe ich gesagt? Eine sugarlastige Sendung. Und Marillion, die sind ja so ein bisschen in Vergessenheit geraten, würde ich jedenfalls sagen. Die hatten hier jetzt gerade ihren Song Sugar Mice. Der ist noch einigermaßen bekannt, glaube ich. Ja, wir, das sind übrigens Dagmar Imels, die hier am Mikrofon sitzt.
1: Und Stefan Riekener.
0: Bei vielen unserer Beiträge habt ihr schon gehört, dass immer die kleinen Kulturzentren darüber klagen, dass sie kein Geld haben und die Großen so viel Geld bekommen. Das ist im Moment nicht mehr so der Fall, wie Dagmar jetzt gleich in einer Kulturnachricht euch näher bringen wird.
1: Ja, und zwar ganz krass war das bei diesem Reeperbahn-Festival, das nur noch 3 Millionen Euro bekommt statt über 6 Millionen. Also das heißt, mit der Hälfte des Geldes auskommen muss, was also eigentlich nicht mehr möglich ist. Und dieser geplante popkulturelle Kahlschlag im Haushalt 2027 ist wirklich besorgniserregend. Ohne Förderung kommen die angesagten Künstler und Bands von morgen, mit denen sich dann auch ein Kulturstaatsminister schmücken kann, gar nicht erst an die Oberfläche. Man könnte Kürzungen in einem gewissen Rahmen ja noch irgendwie hinnehmen. Schließlich wird vielerorts zusammengestrichen. Die Zeiten stehen auf Sparen. Wer braucht da staatlich geförderte Popmusik? Nur das Geld ist offensichtlich nur ein Teil der Motivation, den kleinen Acts, den unabhängigen Veranstaltungsorten, den familiären Open Airs und damit wichtigen Begegnungsräumen den Hahn zuzudrehen. Denn vergleichbar, dass die Bayreuther Festspiele 1 Million mehr bekommen, zeigt, dass ja Mittel da sind, aber eben nur für die, die nach dem Kulturverständnis Weimars ihrer würdig sind.

0: Das deutsche Wort Brocken stammt aus dem althochdeutschen Brocco und bedeutet ursprünglich abgebrochenes Stück. Doch auch der höchste Berg des Harzes mit ca. 1200 Metern heißt so. Vom Hildesheimer Wald aus ist er gut an besonderen Tagen zu sehen. Seit Jahrhunderten ist der höchste Punkt Sachsen-Anhalts ein magischer Ort für Wetterkundler, Wanderer und Sagen. Naja, und natürlich für unseren Kollegen Thorsten Braun.
1: Unter dem Gipfel liegt eine Geschichte, die Millionen Jahre alt ist. Ein hartes Herz aus Granit, geformt in Zeiten, als Kontinente zusammenstießen und Berge entstanden. Vor rund 300 Millionen Jahren, in der Zeit, als Urkontinente kollidierten, drang heißes Magma in die Erdkruste. Dort kühlte es langsam ab und bildete den Brocken Granit. Ein massives Pluton, der später durch Erosion und Hebung als Brocken freigelegt wurde. Der Brockengranit ist ein typisches Tiefengestein, großkörnig, hart und widerstandsfähig. Das erklärt, warum der höchste Punkt des Harzes heute so prominent über der Umgebung steht. Diese Härte schützt den Gipfel, während die umliegenden, weicheren Gesteine langsam weggeschliffen wurden. Aus dem einst tief verborgenen Magmakörper wurde ein Berg und im Pleistozän formten Frost und Verwitterung die heute sichtbaren Blockhalden und Wolfsackverwitterungen. Nicht nur auf dem Brocken, auch in Orten wie Sorsum sind Spuren dieser uralten Prozesse sichtbar. Findlinge, lokale Natursteine und das Relief der Landschaft erzählen von Verwitterung, Erosion und menschlicher Nutzung der Gesteine. Viele Mauern hier bestehen aus Granitbruchstücken und beim Spazieren merkt man, wie der Boden anders ist, karger, steiniger. Das prägt das Dorf. Granit war und ist ein Rohstoff. Straßen, Häuser, Brunnen, Grenzsteine. Überall finden wir den Einsatz des harten Gesteins. Zugleich ist die Landschaft ein Archiv. In jedem Block steckt die Erinnerung an tektonische Kräfte, an Wärme und Druck, an Jahrmillionen. Heute steht der Brocken nicht nur als geologisches Denkmal da, er ist ein Ort kultureller Erinnerung von Überlieferungen, Hexensagen und historischen Wetterstationen. Für Sorsum und seine Umgebung bedeutet das, Natur und Kulturgeschichte sind hier untrennbar verbunden. Wenn ihr das nächste Mal den Brocken seht, denkt daran, unter seinen Füßen liegt ein Stück tiefer Erde, erstarrtes Magma, die Jahrmillionen in Stein getrieben. Und in den Dörfern am Harzrand liest man die Zeilen dieser Geschichte immer noch.

0: Du hast ja schon auf den September geschaut und hast gedacht, im August fängt der Herbst schon an. Wir haben jetzt einen Veranstaltungstipp. Da kannst du bis September wirklich immer wieder hin und dir das anschauen, und zwar in der wunderschönen Stadt Hameln.
1: Ja, da haben mich 70 Jahre haben die jetzt Freilichtspiele. Da sind wir übrigens auch schon mal gewesen und das war auch total klasse. Und die finden den ganzen Sommer über statt und kosten nichts. Kann man so hingehen.
0: Das Musical Reds, das wird noch bis zum 2. September immer mittwochs um 16:30 Uhr auf der Hochzeitshausterrasse aufgeführt. Alle aktuellen Termine und Programmdetails findet ihr direkt auf der Seite stadthameln-rattenfänger-freilichtspiel.

0: Und schwupps ist die Sendung schon wieder zu Ende. So schnell ging das. Aber ihr wisst ja, jeden Monat haben wir wieder ganz viele schöne Sachen für euch vorbereitet. Wir werden wieder losgehen, werden wieder Besuche, Theaterbesuche, Museumsbesuche, was immer wir uns auch aussuchen, für euch dann vorbereiten, sodass ihr auch wieder neue Ideen habt. Wir verabschieden uns jetzt aus unserem Kulturbütchen und vielleicht haben wir ja hinterher noch entweder eine heiße Schokolade oder ein Stück Schokolade, was wir dann auch zu uns nehmen können. Ja, ich bin Dagmar Emels und sage Tschüss. Und du?
1: Ich bin Stefan Rickener und ich mache jetzt die Fensterläden zu vom Kulturbütchen und die werden in einem Monat wieder geöffnet. Tschüss.

Okay. Einen habe ich noch. Man kann nämlich mit Scharfrichter und Kräuterfrau durch Hildesheims Gassen wandeln. Kräuterfrau Giesecke, das ist so eine armselige Aussätzige, und den Scharfrichter und Nachtwächter Christian treffen, wenn man irgendwo in Hildesheim rumläuft. Das heißt nicht irgendwo. All diese historischen Figuren werden von Hildesheimer Guides dargestellt, die in historisch inspirierten Gewändern durch die aufregenden Epochen der Geschichte führen. Sie erzählen von den rüden Sitten und seltsamen Gebräuchen ihrer Zeit, von Licht- und Schattenseiten, Führungen über Hexen, Huren, Henkersknechte oder Spuk in der Stadt gibt es. Die Kostümführungen werden einmal im Monat zu wechselnden Themenschwerpunkten veranstaltet. Wenn man dazu Fragen hat oder irgendwas buchen will, dann muss man auf kontakt@hi-kostüm mit UE.de gehen. Findet man schon irgendwo im Netz. Dann kann man da buchen und kann man mit der Kräuterfrau oder dem Aussätzigen und dem Scharfrichter durch die Stadt laufen. Hört sich spannend an. Müssen wir auch mal machen.

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5: Die Meldung aus der Region mit Angela Werner. In Niedersachsen werden wieder mehr Unternehmen gegründet. Nach Angaben des Landesamtes für Statistik gab es im vergangenen Jahr rund 16.000 Firmengründungen mehr als Abmeldungen. Mit über 71.000 Neugründungen wurde sogar der höchste Wert der vergangenen 10 Jahre erreicht. Das Wirtschaftsministerium sieht darin ein positives Signal, warnt aber vor hohen Kosten, Fachkräftemangel und zu viel Bürokratie. Am Dienstagvormittag von 10 bis 12 Uhr bietet der Senioren- und Pflegestützpunkt Hameln-Pyrmont im Eugen-Reintjes-Haus in Hameln eine Sprechstunde zur Wohnberatung an. Interessierte können sich kostenlos bei der zertifizierten Wohnberaterin Irja Rauhut über die Möglichkeiten informieren, Wohnung oder Haus barrierefrei umzugestalten. Die Sprechstunde ist an jedem ersten Dienstag im Monat. In Holzminden wird am Dienstag die Fotoausstellung Mein Holzminden, meine Stadt eröffnet. Wie sieht Holzminden aus Perspektive der Bevölkerung aus? Unter dieser Fragestellung hatten Studierende der Fakultät Soziale Arbeit der HAWK Hochschule für angewandte Wissenschaft und Kunst am Standort Holzminden im Juni dazu aufgerufen, Fotos einzureichen. Eine Auswahl dieser Fotos wird nun ab Dienstag bei Holzdagramm Zukunftstraum oder Raum in der oberen Straße 12 in Holzminden ausgestellt. Und soweit die Meldung aus der Region. Weiter mit den Weltnachrichten.
6: Ich bin Dirk Zeitler. Der Widerstand gegen das geplante Ende der Rente mit 63 wächst. Die ostdeutschen Ministerpräsidenten, die gegen die Abschaffung sind, bekommen nun Unterstützung aus dem Saarland. Es gehe um den Respekt vor der Lebensleistung der Menschen, sagte Regierungschefin Rehlinger den Zeitungen der Funke Mediengruppe.
7: Wer jahrzehntelang gearbeitet hat, der verdient eine würdige Rente. Respekt, sagt Rehlinger, und will verhandeln. Nicht aus dem Osten kommt also nun Gegenwind für die schwarz-rote Bundesregierung. Die will zügig die Rentenreform durchziehen, als Gesamtpaket ohne Rosinen picken. Und genau das sei auch der richtige Weg, meint der Ministerpräsident aus Schleswig-Holstein. Aber die Debatte kocht nun hoch, jetzt vor einigen wichtigen Landtagswahlen im Herbst. Claudia Wächter, Nachrichtenredaktion.
6: Die Einsatzkräfte in Griechenland kämpfen weiter gegen die schweren Waldbrände. Zwar hat der Wind westlich von Athen etwas nachgelassen, die Flammen breiten sich aber weiter an zwei Fronten aus, berichten griechische Medien.
8: Hunderte Feuerwehrleute, Dutzende Flugzeuge und Hubschrauber, unzählige Freiwillige Und trotzdem ist hier noch kein Ende der Flammen in Sicht. Zwar hat sich die Situation heute deutlich verbessert, weil eben der Wind nicht mehr so stark weht, aber Entwarnung gibt es noch längst nicht. Immer wieder entwickeln sich neue Flammenherde aus den Glutnestern. Und es bleibt gefährlich. Für Athen und für die umliegende Region gilt auch morgen wieder die zweithöchste Warnstufe der Waldbrandgefahr. Aus Athen, Alexia Angelopoulou.
6: Nach dem krachend gescheiterten Investorendeal droht die Europäische Fußballunion FIFA-Boss Infantino mit rechtlichen Schritten. Wie der Telegraph und die Financial Times berichten, hat die UEFA den Weltverbandspräsidenten aufgefordert, sämtliches Material im Zusammenhang mit dem Vorhaben nicht zu vernichten. Entsprechende Schreiben gingen demnach unter anderem an Technologieinvestor Joshua Kushner, der eine Schlüsselrolle bei dem Projekt hätte einnehmen sollen. Eine offizielle Bestätigung gibt es dafür bislang nicht. Die Hitze hat Deutschland fest im Griff. Der Deutsche Wetterdienst hat für nahezu ganz Deutschland eine Hitzewarnung herausgegeben. Besonders in der Mitte, im Osten und im Süden wird vor extremer Wärmebelastung gewarnt.
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9: Mit Jan Hampe. Nach der Nacht mit Tiefstwerten um 16 Grad gibt es am Dienstag einen Mix aus 14 Sonnenstunden und etwas Bewölkung. Zum Abend kann es leicht regnen bei bis zu 34 Grad. Auch am Mittwoch wird's überwiegend sonnig, im Wechsel mit Wolken. Meist trocken, aber nachmittags und abends ist Nieselregen möglich, bei Höchstwerten um 29 Grad.
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4: Die Meldung aus der Region mit Angela Werner. In Niedersachsen werden wieder mehr Unternehmen gegründet. Nach Angaben des Landesamtes für Statistik gab es im vergangenen Jahr rund 16.000 Firmengründungen mehr als Abmeldungen. Mit über 71.000 Neugründungen wurde sogar der höchste Wert der vergangenen 10 Jahre erreicht. Das Wirtschaftsministerium sieht darin ein positives Signal, warnt aber vor hohen Kosten, Fachkräftemangel und zu viel Bürokratie. Am Dienstagvormittag von 10 bis 12 Uhr bietet der Senioren- und Pflegestützpunkt Hameln-Pyrmont im Eugen-Reintjes-Haus in Hameln eine Sprechstunde zur Wohnberatung an. Interessierte können sich kostenlos bei der zertifizierten Wohnberaterin Irja Rauhut über die Möglichkeiten informieren, Wohnung oder Haus barrierefrei umzugestalten. Die Sprechstunde ist an jedem ersten Dienstag im Monat. In Holzminden wird am Dienstag die Fotoausstellung »Mein Holzminden, meine Stadt« eröffnet. Wie sieht Holzminden aus Perspektive der Bevölkerung aus? Unter dieser Fragestellung hatten Studierende der Fakultät Soziale Arbeit der HAWK Hochschule für angewandte Wissenschaft und Kunst am Standort Holzminden im Juni dazu aufgerufen, Fotos einzureichen. Eine Auswahl dieser Fotos wird nun ab Dienstag bei Holzdagramm Zukunftstraum oder Raum in der oberen Straße 12 in Holzminden ausgestellt. Und soweit die Meldung aus der Region. Weiter mit den Weltnachrichten.
5: Ich bin Dirk Zeitler. Nach dem Ansturm zehntausender Migranten auf die spanische Nordafrika-Exklave Ceuta hat die Regierung in Madrid Vorwürfe zurückgewiesen. Sie habe Warnungen des Geheimdienstes vor einer Massenankunft ignoriert. Man habe keine Geheimdienstberichte erhalten, die vor einer Migrationskrise dieses Ausmaßes gewarnt hätten, heißt es. Gleichzeitig dauern in Ceuta die Unterbringung und Rückführung verbliebener Migranten sowie die Suche nach weiteren Todesopfern an. Bislang wurden 72 Leichen geborgen. Der Widerstand gegen das geplante Ende der Rente mit 63 wächst. Die ostdeutschen Ministerpräsidenten, die gegen die Abschaffung sind, bekommen nun Unterstützung aus dem Saarland. Es gehe um den Respekt vor der Lebensleistung der Menschen, sagte Regierungschefin Rehlinger den Zeitungen der Funke Mediengruppe.
6: Wer jahrzehntelang gearbeitet hat, der verdient eine würdige Rente. Respekt, sagt Rehlinger und will verhandeln. Nicht aus dem Osten kommt also nun Gegenwind für die schwarz-rote Bundesregierung. Die will zügig die Rentenreform durchziehen, als Gesamtpaket ohne Rosinen picken. Und genau das sei auch der richtige Weg, meint der Ministerpräsident aus Schleswig-Holstein. Aber die Debatte kocht nun hoch. Jetzt vor einigen wichtigen Landtagswahlen im Herbst. Claudia Wächter, Nachrichtenredaktion.
5: Im Osten der Niederlande ist unweit der deutschen Grenze in einem Waldgebiet ein Brand ausgebrochen. Die Feuerwehr ist mit einem Großaufgebot im Einsatz. Auch westlich der griechischen Hauptstadt Athen lodern weiter mehrere große Wald- und Buschbrände. Und auch im Nordwesten der USA haben Feuer große Schäden angerichtet.
7: Es sind die bekannten apokalyptischen Feuerinfernos des Spätsommers hier in den USA. Über 600 Häuser sind im Bundesstaat Washington schon zerstört. Anwohner flüchten in größter Eile. Drei große Feuer wüten in den Wäldern an der Grenze zu Kanada. So schlimm war die Waldbrandsaison in dieser normalerweise kühlen und regnerischen Region noch nie, sagt die Feuerwehr. Es sei die schlimmste Naturkatastrophe, die ihre Stadt Spokane jemals erlebt habe, sagt die Bürgermeisterin. USA aus den USA, Tina Eck.
5: Nach dem islamistischen Terroranschlag am Rande des Berliner Christopher Street Day werden islamistische Gefährder in der Hauptstadt strenger überwacht. Vier Gefährder tragen auf Antrag der Polizei nun Fußfesseln. Das teilte Berlins Innensenatorin Spranger mit. Sie begrüße sehr, dass sich das zuständige Gericht damit ihrer Einschätzung angeschlossen habe.
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8: Mit Jan Hampe. Nach der Nacht mit Tiefstwerten um 16 Grad gibt es am Dienstag einen Mix aus 14 Sonnenstunden und etwas Bewölkung. Zum Abend kann es leicht regnen bei bis zu 34 Grad. Auch am Mittwoch wird es überwiegend sonnig, im Wechsel mit Wolken. Meist trocken, aber nachmittags und abends ist Nieselregen möglich bei Höchstwerten um 29 Grad.
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10: Herzlich willkommen zu einer neuen Ausgabe von All That Jazz Special. Heute Zoot Sims. Schlägt man in meinem bewährten Jazz-Lexikon unter diesem Namen nach, findet man eine Vielzahl begeisterter, lobender Äußerungen seiner Musikerkollegen. Umso unverständlicher ist es jedenfalls mir, dass er 40 Jahre nach seinem

sich zu einer Aufnahmesitzung im Studio Rudi van Gelders beim Label Blue Note mit der deutschen Pianistin Jutta Hipp. Sie war ein Jahr zuvor nach New York gekommen und hatte ein Quintett gegründet, mit dem sie die Titel der folgenden Blue Note Session aufnahm. Heute werden wir dazu etwas hören. Noch im selben Jahr, 1956, zog sie sich dann aber aus der Jazzszene völlig zurück und arbeitete fortan, man höre und staune, als Fotografin und Schneiderin. Und so blieben die Titel der Blue Note Session vom 28. Juli 1956 ihre einzigen, jedenfalls mit diesem Quintett. Dazu gehörte natürlich sie selbst am Klavier, Sue Timms am Tenor, Jerry Lloyd Trompete, Ahmed Abdul Malik am Bass und Ed Thigpen am Schlagzeug. Sue Timms startet mit einem eigenen Titel Just Blues.

Der folgende Titel zeigt den schon erwähnten warmen, lyrischen Ton, mit dem Sims die ruhige, intime Situation ausmalt. 1941 hatte Tommy Dorsey mit seinem Orchester zusammen mit Frank Sinatra den folgenden Song zuerst aufgenommen. Man kann davon ausgehen, jedenfalls ist es so überliefert, dass er ein Lieblingssong Sinatras gewesen ist, gerichtet an die damalige angebetete Schauspielerin Lana Turner. Der Titel heißt »Violets for your first«.

Es folgt ein Titel im Swing-Tempo, bei dem Jutta Hipp zeigt, dass sie in schnellerem Tempo nicht so gut zu Hause ist. Sue Zimz präsentiert sich hier allerdings in allerbester Laune, besonders in dem Call-and-Response-Part, also Rufen und Antworten. Es ruft zum Beispiel die Trompete und der Tenorsaxophonist antwortet oder umgekehrt. Sie werden das gegen Ende des Stückes hören. Es heißt Down Home.

Sue Timms lernte schon als Kind Klarinette und später kam das Saxophon dazu. Und zwar lernte er das, indem er Passagen in Aufnahmen von Ben Webster, Corbin Hawkins und anderen nachspielte. Mit 16 wurde er Berufsmusiker. 1943, mit 18, tauchte er bei Benny Goodman auf, später bei Woody Herman. Und 1953 folgte seine erste Europatournee mit Stan Kenton und seinem Orchester. Aber nun zurück zu Jutta Hipp, ihrem Quintett von 1956. Im gemächlichen Tempo kommt der folgende Titel daher. Sims startet, Jerry Lloyd auf der Trompete folgt ihm und Jutta Hipp begnügt sich mit getupften Begleittönen, bevor sie dann auch selbst zu einem längeren Solo ausholt. Almost like being in love.

In Baden-Baden, zwei Jahre später, gab es ein Konzert mit deutschen und österreichischen Musikern. Hören wir zwei Titel dieses Konzerts vom 23. Juni 1958. Mit dabei waren bei den folgenden beiden Aufnahmen, und die Besetzung bleibt gleich, Sue Timms am Tenor, Hans Hammerschmidt am Piano, Peter Trunk am Bass, aber nicht ein Deutscher, Kenny Clarke, ein wunderbarer Schlagzeuger. Wir hören jetzt als erstes den Titel Allen's Alley von Denzil Best.

Es folgt nun der Titel in derselben Besetzung, wie gesagt, Tangerine. Der Komponist, da musste ich nachschlagen, heißt Viktor Scherzinger. 1941 hat er diesen Titel als Filmmusik geschrieben. Diese beiden Aufnahmen, um die es jetzt geht, also die eben gehörte Allen's Alley und Tangerine, die erschienen in der Reihe Lost Tapes vom Südwestfunk, damals bei Baden-Baden, bei dem legendären Joachim Ernst Behrendt, herausgegeben erst 2012, also längst nach dem Tode zum Beispiel von Sue Simms. Hören wir den Titel Tangerine.

Und nun zum Schluss noch zwei ganz besondere Aufnahmen. Sue Timms im Duett mit dem Gitarristen Bucky Pizzarelli, die erst 5 Jahre nach dem Tode von Sue Timms überhaupt veröffentlicht worden ist. Er starb am 23. März 1985, erst 60 Jahre alt. Und die beiden Titel können wir ohne weitere Zwischenmoderation nacheinander hören. Der erste Titel heißt Memories of You und Come Rain or Come Shine.

Das war wieder einmal die Sendung All That Jazz Special. Es verabschieden sich und bedanken sich gleichzeitig für Ihr Zuhören, Jürgen Schormann und Jan Hampe. Bis zur nächsten Sendung, einer neuen Ausgabe dieser Sendereihe. Bleiben Sie gesund und bleiben Sie radioaktiv gewogen. Ihr Jürgen Schormann.

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5: Die Meldung aus der Region mit Angela Werner. In Niedersachsen werden wieder mehr Unternehmen gegründet. Nach Angaben des Landesamtes für Statistik gab es im vergangenen Jahr rund 16.000 Firmengründungen mehr als Abmeldungen. Mit über 71.000 Neugründungen wurde sogar der höchste Wert der vergangenen 10 Jahre erreicht. Das Wirtschaftsministerium sieht darin ein positives Signal, warnt aber vor hohen Kosten, Fachkräftemangel und zu viel Bürokratie. Am Dienstagvormittag von 10 bis 12 Uhr bietet der Senioren- und Pflegestützpunkt Hameln-Pyrmont im Eugen-Reinches-Haus in Hameln eine Sprechstunde zur Wohnberatung an. Interessierte können sich kostenlos bei der zertifizierten Wohnberaterin Irja Rauhut über die Möglichkeiten informieren, Wohnung oder Haus barrierefrei umzugestalten. Die Sprechstunde ist an jedem ersten Dienstag im Monat. In Holzminden wird am Dienstag die Fotoausstellung Mein Holzminden, meine Stadt eröffnet. Wie sieht Holzminden aus Perspektive der Bevölkerung aus? Unter dieser Fragestellung hatten Studierende der Fakultät Soziale Arbeit der HAWK Hochschule für angewandte Wissenschaft und Kunst am Standort Holzminden im Juni dazu aufgerufen, Fotos einzureichen. Eine Auswahl dieser Fotos wird nun ab Dienstag bei Holzdagramm Zukunftstraum oder Raum in der oberen Straße 12 in Holzminden ausgestellt. Und soweit die Meldung aus der Region. Weiter mit den Weltnachrichten.
6: Ich bin Dirk Zeitler. Nach den ostdeutschen Ministerpräsidenten hat sich auch die saarländische Regierungschefin Redinger gegen die geplante Abschaffung der Rente mit 63 gestellt. Ich lehne den aktuellen Vorschlag an dieser Stelle ab, weil er dem Respekt vor der Lebensleistung von Menschen widerspricht, sagte die stellvertretende SPD-Vorsitzende den Zeitungen der Funke Mediengruppe. Ihr schleswig-holsteinischer Amtskollege Günther verteidigte dagegen den Vorschlag der Rentenkommission, die beliebte Rentenart abzuschaffen. Westlich der griechischen Hauptstadt Athen lodern weiter mehrere große Wald- und Buschbrände. Und auch im Nordwesten der USA haben Feuer große Schäden angerichtet.
7: Es sind die bekannten apokalyptischen Feuerinfernos des Spätsommers hier in den USA. Über 600 Häuser sind im Bundesstaat Washington schon zerstört. Anwohner flüchten in größter Eile. 3 große Feuer wüten in den Wäldern an der Grenze zu Kanada. So schlimm war die Waldbrandsaison in dieser normalerweise kühlen und regnerischen Region noch nie, sagt die Feuerwehr. Auch in Kanada toben noch über 800 Brände. Aus den USA, Tina Eck.
6: TikTok, Instagram oder Snapchat gehören für viele Kinder längst zum Alltag. Oft auch dann, wenn eigentlich Hausaufgaben oder Schlaf dran wären. Eine neue Studie der Universität in Mailand zeigt jetzt, zu viel Zeit in den sozialen Medien kann sich tatsächlich auch auf die Schulnoten auswirken.
8: Zu viel Scrollen macht dumm, hören Jugendliche vermutlich häufiger. Und nun sagen auch die Forschenden, wer schon früh, also etwa mit 12, ein Social-Media-Konto hat, ist in der Schule schlechter und bleibt sogar häufiger sitzen. Im Vergleich zu denjenigen, die erst mit 14 oder 15 loslegen. Allerdings, es gibt eine Ausnahme. Im Fach Englisch, da sind alle gleich gut, ganz unabhängig vom eigenen Account auf TikTok und Co. Claudia Wächter, Nachrichtenredaktion.
6: Nach dem Ansturm zehntausender Migranten auf die spanische Nordafrika-Exklave Ceuta hat die Regierung in Madrid Vorwürfe zurückgewiesen. Sie habe Warnungen des Geheimdienstes vor einer Massenankunft ignoriert. Man habe keine Geheimdienstberichte erhalten, die vor einer Migrationskrise dieses Ausmaßes gewarnt hätten, hieß es. Gleichzeitig dauern in Ceuta die Unterbringung und Rückführung verbliebener Migranten sowie die Suche nach weiteren Todesopfern an. Bislang wurden 72 Leichen geborgen.
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9: Mit Jan Hampe. Nach der Nacht mit Tiefstwerten um 16 Grad gibt es am Dienstag einen Mix aus 14 Sonnenstunden und etwas Bewölkung. Zum Abend kann es leicht regnen bei bis zu 34 Grad. Auch am Mittwoch wird es überwiegend sonnig, im Wechsel mit Wolken. Meist trocken, aber nachmittags und abends ist Nieselregen möglich bei Höchstwerten um 29 Grad.
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10: Mein Name ist Manfred Arendt. Ich heiße Sie herzlich willkommen zur Sendung »Darf es mal Klassik sein?« Verehrte Hörerinnen und Hörer, wir bleiben bei einem Wechselmodus. Am dritten Boccherini-Abend steht wieder, nach dem vollen Klang der Sinfonien in der letzten Sendung, Kammermusik auf dem Programm. Boccherini hatte auf diesem Gebiet ein besonderes Faible für das Quintett. Er schuf Werke in unterschiedlicher Besetzung der Instrumente. Dem Faible des Meisters soll mit dieser Sendung Raum gegeben werden. Auf dem Programm stehen drei Quintette. Den Anfang macht das Quintetto in C-Dur für Flöte, Oboe, Violine, Viola und Violoncello. Die drei Sätze

Programmpunkt 2. Wie angekündigt, bleiben wir bei der Besetzung Quintett. Von C-Dur wechseln wir zu F-Dur. Die Instrumente, wie gehabt, eine Oboe. Aber statt einer Flöte gibt es zwei Violinen, ergänzt durch Viola und Violoncello. Alle Instrumentalisten stammen, wie gehabt, aus dem Ensemble Scala Köln. Sie spielen übrigens auf historischen Instrumenten. Dieses Quintett besteht nur aus zwei Sätzen: Andantino und Menuett.

Für den dritten Programmpunkt bleiben die meisten Musikanten gleich hinter ihren Pulten sitzen. Alle Streicher. Nur der Oboist darf pausieren. Der Flötist löst ihn ab. Für diese Komposition hat Boccherini die Tonart S-Dur gewählt. Hier gibt es wieder drei Sätze. Andante lento, minuetto con moto und lente com il prima.

Damit auch noch andere Mitglieder des Ensembles Scala Köln ins Spiel kommen können, habe ich für den abschließenden Programmpunkt eine Serenade ausgewählt. Es spielen zwei Violinisten, zwei Oboisten, zwei Hornisten und ein Kontrabassist. Die Bezeichnungen der neun Sätze sage ich jeweils zu Beginn an. Viel Vergnügen an der Serenade, die für eine Hochzeit am spanischen Hof komponiert wurde. Allegro.

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0: Die Meldung aus der Region mit Angela Werner. In Niedersachsen werden wieder mehr Unternehmen gegründet. Nach Angaben des Landesamtes für Statistik gab es im vergangenen Jahr rund 16.000 Firmengründungen mehr als Abmeldungen. Mit über 71.000 Neugründungen wurde sogar der höchste Wert der vergangenen 10 Jahre erreicht. Das Wirtschaftsministerium sieht darin ein positives Signal, warnt aber vor hohen Kosten, Fachkräftemangel und zu viel Bürokratie. Am Dienstagvormittag von 10 bis 12 Uhr bietet der Senioren- und Pflegestützpunkt Hameln-Pyrmont im Eugen-Reintjes-Haus in Hameln eine Sprechstunde zur Wohnberatung an. Interessierte können sich kostenlos bei der zertifizierten Wohnberaterin Irja Rauhut über die Möglichkeiten informieren, Wohnung oder Haus barrierefrei umzugestalten. Die Sprechstunde ist an jedem ersten Dienstag im Monat. In Holzminden wird am Dienstag die Fotoausstellung »Mein Holzminden, meine Stadt« eröffnet. Wie sieht Holzminden aus Perspektive der Bevölkerung aus? Unter dieser Fragestellung hatten Studierende der Fakultät Soziale Arbeit der HAWK Hochschule für angewandte Wissenschaft und Kunst am Standort Holzminden im Juni dazu aufgerufen, Fotos einzureichen. Eine Auswahl dieser Fotos wird nun ab Dienstag bei Holzdagramm Zukunftstraum oder Raum in der oberen Straße 12 in Holzminden ausgestellt. Und soweit die Meldung aus der Region. Weiter mit den Weltnachrichten.
1: Ich bin Tanja Wagner. Europa erhöht den Druck auf FIFA-Präsident Gianni Infantino. Nach seinem krachend gescheiterten Investorendeal droht der Europäische Fußballverband mit rechtlichen Schritten. Als erster Nationalverband entzog Wales außerdem Infantino öffentlich seine Unterstützung. Im Osten der Niederlande ist unweit der deutschen Grenze in einem Waldgebiet ein Brand ausgebrochen. Auch westlich der griechischen Hauptstadt Athen lodern weiter mehrere große Wald- und Buschbrände. Auch im Nordwesten der USA haben Feuer große Schäden angerichtet.
2: Es sind die bekannten apokalyptischen Feuerinfernos des Spätsommers hier in den USA. Über 600 Häuser sind im Bundesstaat Washington schon zerstört. Anwohner flüchten in größter Eile. 3 große Feuer wüten in den Wäldern an der Grenze zu Kanada. So schlimm war die Waldbrandsaison in dieser normalerweise kühlen und regnerischen Region noch nie, sagt die Feuerwehr. Es sei die schlimmste Naturkatastrophe, die ihre Stadt Spokane jemals erlebt habe, sagt die Bürgermeisterin. Auch in Kanada toben noch über 800 Brände. Tina Eck, USA.
1: Der Widerstand gegen das geplante Ende der Rente mit 63 wächst. Die ostdeutschen Ministerpräsidenten, die gegen die Abschaffung sind, bekommen nun Unterstützung auch aus dem Saarland. Es gehe um den Respekt vor der Lebensleistung der Menschen, sagte Regierungschefin Rehlinger den Zeitungen der Funke Mediengruppe.
3: Wer jahrzehntelang gearbeitet hat, der verdient eine würdige Rente. Respekt, sagt Rehlinger, und will verhandeln. Nicht aus dem Osten kommt also nun Gegenwind für die schwarz-rote Bundesregierung. Die will zügig die Rentenreform durchziehen, als Gesamtpaket ohne Rosinen picken. Und genau das sei auch der richtige Weg, meint der Ministerpräsident aus Schleswig-Holstein. Aber die Debatte kocht nun hoch, jetzt vor einigen wichtigen Landtagswahlen im Herbst. Claudia Wächter, Nachrichtenredaktion.
1: Bio-Lebensmittel sind weiterhin beliebt. Der Einzelhandel machte mit Bio-Produkten zwischen April und Juli einen Umsatz von 4,75 Milliarden Euro. Das teilte der Bund Ökologische Lebensmittelwirtschaft mit.
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5: Mit Jan Hampe. Nach der Nacht mit Tiefstwerten um 16 Grad gibt es am Dienstag einen Mix aus 14 Sonnenstunden und etwas Bewölkung. Zum Abend kann es leicht regnen bei bis zu 34 Grad. Auch am Mittwoch wird's überwiegend sonnig, im Wechsel mit Wolken. Meist trocken, aber nachmittags und abends ist Nieselregen möglich, bei Höchstwerten um 29 Grad.
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5: Die Meldung aus der Region mit Angela Werner. In Niedersachsen werden wieder mehr Unternehmen gegründet. Nach Angaben des Landesamtes für Statistik gab es im vergangenen Jahr rund 16.000 Firmengründungen.

0: Mehr als Abmeldungen. Mit über 71.000 Neugründungen wurde sogar der höchste Wert der vergangenen 10 Jahre erreicht. Das Wirtschaftsministerium sieht darin ein positives Signal, warnt aber vor hohen Kosten, Fachkräftemangel und zu viel Bürokratie. Am Dienstagvormittag von 10 bis 12 Uhr bietet der Senioren- und Pflegestützpunkt Hameln-Pyrmont im Eugen-Reinches-Haus in Hameln eine Sprechstunde zur Wohnberatung an. Interessierte können sich kostenlos bei der zertifizierten Wohnberaterin Irja Rauhut über die Möglichkeiten informieren, Wohnung oder Haus barrierefrei umzugestalten. Die Sprechstunde ist an jedem ersten Dienstag im Monat. In Holzminden wird am Dienstag die Fotoausstellung Mein Holzminden, meine Stadt eröffnet. Wie sieht Holzminden aus Perspektive der Bevölkerung aus? Unter dieser Fragestellung hatten Studierende der Fakultät Soziale Arbeit der HAWK Hochschule für angewandte Wissenschaft und Kunst am Standort Holzminden im Juni dazu aufgerufen, Fotos einzureichen. Eine Auswahl dieser Fotos wird nun ab Dienstag bei Holzdagramm Zukunftstraum oder Raum in der oberen Straße 12 in Holzminden ausgestellt. Und soweit die Meldung aus der Region. Weiter mit den Weltnachrichten.
1: Ich bin Tanja Wagner. Europa erhöht den Druck auf FIFA-Präsident Gianni Infantino. Nach seinem krachend gescheiterten Investorendeal droht der Europäische Fußballverband mit rechtlichen Schritten. Als erster Nationalverband entzog Wales außerdem Infantino öffentlich seine Unterstützung. Im Osten der Niederlande ist unweit der deutschen Grenze in einem Waldgebiet ein Brand ausgebrochen. Auch westlich der griechischen Hauptstadt Athen lodern weiter mehrere große Wald- und Buschbrände. Auch im Nordwesten der USA haben Feuer große Schäden angerichtet.
2: Es sind die bekannten apokalyptischen Feuerinfernos des Spätsommers hier in den USA. Über 600 Häuser sind im Bundesstaat Washington schon zerstört. Anwohner flüchten in größter Eile. 3 große Feuer wüten in den Wäldern an der Grenze zu Kanada. So schlimm war die Waldbrandsaison in dieser normalerweise kühlen und regnerischen Region noch nie, sagt die Feuerwehr. Es sei die schlimmste Naturkatastrophe, die ihre Stadt Spokane jemals erlebt habe, sagt die Bürgermeisterin. Auch in Kanada toben noch über 800 Brände. Tina Eck, USA.
1: Der Widerstand gegen das geplante Ende der Rente mit 63 wächst. Die ostdeutschen Ministerpräsidenten, die gegen die Abschaffung sind, bekommen nun Unterstützung auch aus dem Saarland. Es gehe um den Respekt vor der Lebensleistung der Menschen, sagte Regierungschefin Rehlinger den Zeitungen der Funke Mediengruppe.
3: Wer jahrzehntelang gearbeitet hat, der verdient eine würdige Rente. Respekt, sagt Rehlinger, und will verhandeln. Nicht aus dem Osten kommt also nun Gegenwind für die schwarz-rote Bundesregierung. Die will zügig die Rentenreform durchziehen, als Gesamtpaket ohne Rosinen picken. Und genau das sei auch der richtige Weg, meint der Ministerpräsident aus Schleswig-Holstein. Aber die Debatte kocht nun hoch, jetzt vor einigen wichtigen Landtagswahlen im Herbst. Claudia Wächter, Nachrichtenredaktion.
1: Bio-Lebensmittel sind weiterhin beliebt. Der Einzelhandel machte mit Bio-Produkten zwischen April und Juli einen Umsatz von 4,75 Milliarden Euro. Das teilte der Bund Ökologische Lebensmittelwirtschaft mit.
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5: Mit Jan Hampe. Nach der Nacht mit Tiefstwerten um 16 Grad gibt es am Dienstag einen Mix aus 14 Sonnenstunden und etwas Bewölkung. Zum Abend kann es leicht regnen bei bis zu 34 Grad. Auch am Mittwoch wird es überwiegend sonnig, im Wechsel mit Wolken. Meist trocken, aber nachmittags und abends ist Nieselregen möglich, bei Höchstwerten um 29 Grad.
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7: Die Meldung aus der Region mit Angela Werner. In Niedersachsen werden wieder mehr Unternehmen gegründet. Nach Angaben des Landesamtes für Statistik gab es im vergangenen Jahr rund 16.000 Firmengründungen mehr als Abmeldungen. Mit über 71.000 Neugründungen wurde sogar der höchste Wert der vergangenen 10 Jahre erreicht. Das Wirtschaftsministerium sieht darin ein positives Signal, warnt aber vor hohen Kosten. Fachkräftemangel und zu viel Bürokratie. Am Dienstagvormittag von 10 bis 12 Uhr bietet der Senioren- und Pflegestützpunkt Hameln-Pyrmont im Eugen-Reinches-Haus in Hameln eine Sprechstunde zur Wohnberatung an. Interessierte können sich kostenlos bei der zertifizierten Wohnberaterin Irja Rauhut über die Möglichkeiten informieren, Wohnung oder Haus barrierefrei umzugestalten. Die Sprechstunde ist an jedem ersten Dienstag im Monat. In Holzminden wird am Dienstag die Fotoausstellung Mein Holzminden, meine Stadt eröffnet. Wie sieht Holzminden aus Perspektive der Bevölkerung aus? Unter dieser Fragestellung hatten Studierende der Fakultät Soziale Arbeit der HAWK Hochschule für angewandte Wissenschaft und Kunst am Standort Holzminden im Juni dazu aufgerufen, Fotos einzureichen. Eine Auswahl dieser Fotos wird nun ab Dienstag bei Holzdagramm Zukunftstraum oder Raum in der oberen Straße 12 in Holzminden ausgestellt. Und soweit die Meldung aus der Region. Weiter mit den Weltnachrichten.
8: Ich bin Tanja Wagner. Europa erhöht den Druck auf FIFA-Präsident Gianni Infantino. Nach seinem krachend gescheiterten Investorendeal droht der Europäische Fußballverband mit rechtlichen Schritten. Als erster Nationalverband entzog Wales außerdem Infantino öffentlich seine Unterstützung. Im Osten der Niederlande ist unweit der deutschen Grenze in einem Waldgebiet ein Brand ausgebrochen. Auch westlich der griechischen Hauptstadt Athen lodern weiter mehrere große Wald- und Buschbrände. Auch im Nordwesten der USA haben Feuer große Schäden angerichtet.
9: Es sind die bekannten apokalyptischen Feuerinfernos des Spätsommers hier in den USA. Über 600 Häuser sind im Bundesstaat Washington schon zerstört. Anwohner flüchten in größter Eile. 3 große Feuer wüten in den Wäldern an der Grenze zu Kanada. So schlimm war die Waldbrandsaison in dieser normalerweise kühlen und regnerischen Region noch nie, sagt die Feuerwehr. Es sei die schlimmste Naturkatastrophe, die ihre Stadt Spokane jemals erlebt habe, sagt die Bürgermeisterin. Auch in Kanada toben noch über 800 Brände. Tina Eck, USA.
8: Der Widerstand gegen das geplante Ende der Rente mit 63 wächst. Die ostdeutschen Ministerpräsidenten, die gegen die Abschaffung sind, bekommen nun Unterstützung auch aus dem Saarland. Es gehe um den Respekt vor der Lebensleistung der Menschen, sagte Regierungschefin Rehlinger den Zeitungen der Funke Mediengruppe.
10: Wer jahrzehntelang gearbeitet hat, der verdient eine würdige Rente. Respekt, sagt Rehlinger, und will verhandeln. Nicht aus dem Osten kommt also nun Gegenwind für die schwarz-rote Bundesregierung. Die will zügig die Rentenreform durchziehen, als Gesamtpaket ohne Rosinen picken. Und genau das sei auch der richtige Weg, meint der Ministerpräsident aus Schleswig-Holstein. Aber die Debatte kocht nun hoch, jetzt vor einigen wichtigen Landtagswahlen im Herbst. Claudia Wächter, Nachrichtenredaktion.
8: Bio-Lebensmittel sind weiterhin beliebt. Der Einzelhandel machte mit Bio-Produkten zwischen April und Juli einen Umsatz von 4,75 Milliarden Euro. Das teilte der Bund Ökologische Lebensmittelwirtschaft mit.
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11: Mit Jan Hampe. Nach der Nacht mit Tiefstwerten um 16 Grad gibt es am Dienstag einen Mix aus 14 Sonnenstunden und etwas Bewölkung. Zum Abend kann es leicht regnen bei bis zu 34 Grad. Auch am Mittwoch wird's überwiegend sonnig, im Wechsel mit Wolken. Meist trocken, aber nachmittags und abends ist Nieselregen möglich bei Höchstwerten um 29 Grad.
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4: Die Meldung aus der Region mit Angela Werner. In Niedersachsen werden wieder mehr Unternehmen gegründet. Nach Angaben des Landesamtes für Statistik gab es im vergangenen Jahr rund 16.000 Firmengründungen mehr als Abmeldungen. Mit über 71.000 Neugründungen wurde sogar der höchste Wert der vergangenen 10 Jahre erreicht. Das Wirtschaftsministerium sieht darin ein positives Signal, warnt aber vor hohen Kosten, Fachkräftemangel und zu viel Bürokratie. Am Dienstagvormittag von 10 bis 12 Uhr bietet der Senioren- und Pflegestützpunkt Hameln-Pyrmont im Eugen-Reinches-Haus in Hameln eine Sprechstunde zur Wohnberatung an. Interessierte können sich kostenlos bei der zertifizierten Wohnberaterin Irja Rauhut über die Möglichkeiten informieren, Wohnung oder Haus barrierefrei umzugestalten. Die Sprechstunde ist an jedem ersten Dienstag im Monat. In Holzminden wird am Dienstag die Fotoausstellung »Mein Holzminden, meine Stadt« eröffnet. Wie sieht Holzminden aus Perspektive der Bevölkerung aus? Unter dieser Fragestellung hatten Studierende der Fakultät Soziale Arbeit der HAWK Hochschule für angewandte Wissenschaft und Kunst am Standort Holzminden im Juni dazu aufgerufen, Fotos einzureichen. Eine Auswahl dieser Fotos wird nun ab Dienstag bei Holzdagramm Zukunftstraum oder Raum in der oberen Straße 12 in Holzminden ausgestellt. Und soweit die Meldung aus der Region. Weiter mit den Weltnachrichten.
5: Ich bin Tanja Wagner. Europa erhöht den Druck auf FIFA-Präsident Gianni Infantino. Nach seinem krachend gescheiterten Investorendeal droht der Europäische Fußballverband mit rechtlichen Schritten. Als erster Nationalverband entzog Wales außerdem Infantino öffentlich seine Unterstützung. Im Osten der Niederlande ist unweit der deutschen Grenze in einem Waldgebiet ein Brand ausgebrochen. Auch westlich der griechischen Hauptstadt Athen lodern weiter mehrere große Wald- und Buschbrände. Auch im Nordwesten der USA haben Feuer große Schäden angerichtet.
6: Es sind die bekannten apokalyptischen Feuerinfernos des Spätsommers hier in den USA. Über 600 Häuser sind im Bundesstaat Washington schon zerstört. Anwohner flüchten in größter Eile. 3 große Feuer wüten in den Wäldern an der Grenze zu Kanada. So schlimm war die Waldbrandsaison in dieser normalerweise kühlen und regnerischen Region noch nie, sagt die Feuerwehr. Es sei die schlimmste Naturkatastrophe, die ihre Stadt Spokane jemals erlebt habe, sagt die Bürgermeisterin. Auch in Kanada toben noch über 800 Brände. Tina Eck, USA.
5: Der Widerstand gegen das geplante Ende der Rente mit 63 wächst. Die ostdeutschen Ministerpräsidenten, die gegen die Abschaffung sind, bekommen nun Unterstützung auch aus dem Saarland. Es gehe um den Respekt vor der Lebensleistung der Menschen, sagte Regierungschefin Rehlinger den Zeitungen der Funke Mediengruppe.
7: Wer jahrzehntelang gearbeitet hat, der verdient eine würdige Rente. Respekt, sagt Rehlinger, und will verhandeln. Nicht aus dem Osten kommt also nun Gegenwind für die schwarz-rote Bundesregierung. Die will zügig die Rentenreform durchziehen, als Gesamtpaket ohne Rosinen picken. Und genau das sei auch der richtige Weg, meint der Ministerpräsident aus Schleswig-Holstein. Aber die Debatte kocht nun hoch, jetzt vor einigen wichtigen Landtagswahlen im Herbst. Claudia Wächter, Nachrichtenredaktion.
5: Bio-Lebensmittel sind weiterhin beliebt. Der Einzelhandel machte mit Bio-Produkten zwischen April und Juli einen Umsatz von 4,75 Milliarden Euro. Das teilte der Bund Ökologische Lebensmittelwirtschaft mit.
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8: Mit Jan Hampe. Nach der Nacht mit Tiefstwerten um 16 Grad gibt es am Dienstag einen Mix aus 14 Sonnenstunden und etwas Bewölkung. Zum Abend kann es leicht regnen bei bis zu 34 Grad. Auch am Mittwoch wird es überwiegend sonnig, im Wechsel mit Wolken. Meist trocken, aber nachmittags und abends ist Nieselregen möglich bei Höchstwerten um 29 Grad.
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3: Die Meldung aus der Region mit Angela Werner. In Niedersachsen werden wieder mehr Unternehmen gegründet. Nach Angaben des Landesamtes für Statistik gab es im vergangenen Jahr rund 16.000 Firmengründungen mehr als Abmeldungen. Mit über 71.000 Neugründungen wurde sogar der höchste Wert der vergangenen 10 Jahre erreicht. Das Wirtschaftsministerium sieht darin ein positives Signal, warnt aber vor hohen Kosten, Fachkräftemangel und zu viel Bürokratie. Am Dienstagvormittag von 10 bis 12 Uhr bietet der Senioren- und Pflegestützpunkt Hameln-Pyrmont im Eugen-Reinches-Haus in Hameln eine Sprechstunde zur Wohnberatung an. Interessierte können sich kostenlos bei der zertifizierten Wohnberaterin Irja Rauhut über die Möglichkeiten informieren, Wohnung oder Haus barrierefrei umzugestalten. Die Sprechstunde ist an jedem ersten Dienstag im Monat. In Holzminden wird am Dienstag die Fotoausstellung Mein Holzminden, meine Stadt eröffnet. Wie sieht Holzminden aus Perspektive der Bevölkerung aus? Unter dieser Fragestellung hatten Studierende der Fakultät Soziale Arbeit der HAWK Hochschule für angewandte Wissenschaft und Kunst am Standort Holzminden im Juni dazu aufgerufen, Fotos einzureichen. Eine Auswahl dieser Fotos wird nun ab Dienstag bei Holzdagramm Zukunftstraum oder Raum in der oberen Straße 12 in Holzminden ausgestellt. Und soweit die Meldung aus der Region. Weiter mit den Weltnachrichten.
4: Ich bin Tanja Wagner. Europa erhöht den Druck auf FIFA-Präsident Gianni Infantino. Nach seinem krachend gescheiterten Investorendeal droht der Europäische Fußballverband mit rechtlichen Schritten. Als erster Nationalverband entzog Wales außerdem Infantino öffentlich seine Unterstützung. Im Osten der Niederlande ist unweit der deutschen Grenze in einem Waldgebiet ein Brand ausgebrochen. Auch westlich der griechischen Hauptstadt Athen lodern weiter mehrere große Wald- und Buschbrände. Auch im Nordwesten der USA haben Feuer große Schäden angerichtet.
5: Es sind die bekannten apokalyptischen Feuerinfernos des Spätsommers hier in den USA. Über 600 Häuser sind im Bundesstaat Washington schon zerstört. Anwohner flüchten in größter Eile. Drei große Feuer wüten in den Wäldern an der Grenze zu Kanada. So schlimm war die Waldbrandsaison in dieser normalerweise kühlen und regnerischen Region noch nie, sagt die Feuerwehr. Es sei die schlimmste Naturkatastrophe, die ihre Stadt Spokane jemals erlebt habe, sagt die Bürgermeisterin. Auch in Kanada toben noch über 800 Brände. Tina Eck, USA.
4: Der Widerstand gegen das geplante Ende der Rente mit 63 wächst. Die ostdeutschen Ministerpräsidenten, die gegen die Abschaffung sind, bekommen nun Unterstützung auch aus dem Saarland. Es gehe um den Respekt vor der Lebensleistung der Menschen, sagte Regierungschefin Rehlinger den Zeitungen der Funke Mediengruppe.
6: Wer jahrzehntelang gearbeitet hat, der verdient eine würdige Rente. Respekt, sagt Rehlinger und will verhandeln. Nicht aus dem Osten kommt also nun Gegenwind für die schwarz-rote Bundesregierung. Die will zügig die Rentenreform durchziehen, als Gesamtpaket ohne Rosinen picken. Und genau das sei auch der richtige Weg, meint der Ministerpräsident aus Schleswig-Holstein. Aber die Debatte kocht nun hoch, jetzt vor einigen wichtigen Landtagswahlen im Herbst. Claudia Wächter, Nachrichtenredaktion.
4: Bio-Lebensmittel sind weiterhin beliebt. Der Einzelhandel machte mit Bio-Produkten zwischen April und Juli einen Umsatz von 4,75 Milliarden Euro. Das teilte der Bund Ökologische Lebensmittelwirtschaft mit.
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7: Mit Jan Hampe. Nach der Nacht mit Tiefstwerten um 16 Grad gibt es am Dienstag einen Mix aus 14 Sonnenstunden und etwas Bewölkung. Zum Abend kann es leicht regnen bei bis zu 34 Grad. Auch am Mittwoch wird's über